0: gelegener Campingplatz in Nürnberg wurde geräumt. Mittlerweile ist das Feuer gelöscht, es gibt aber noch ein paar Glutnester. Die Waldbrandgefahr ist in Franken wegen der Trockenheit derzeit sehr groß. Das waren die Nachrichten. Das Wetter in Deutschland. Heute Nacht fast überall klar bei 18 bis 12 Grad. Tagsüber viel Sonne, vor allem im Osten auch ein paar Wolken, aber trocken. 27 bis 34 Grad, an der Nordsee etwas kühler. Auch am Sonntag sonnig, im Osten wieder ein paar Wolken, 27 bis 33 Grad. Es ist 2.03 Uhr.
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2: Mit Benjamin Day am Mikrofon. Ich freue mich, dass Sie dabei sind. Zu dieser Uhrzeit wird ja momentan öfter mal mehr oder weniger weltmeisterlich Fußball gespielt. Und auch wir haben in den kommenden 2 Stunden Schotten, Schweden und Stuttgarter für Sie auf dem Programm. Beginnen darf das BBC Scottish Symphony Orchestra unter Howard Shelley mit William Sterndale Bennetts Konzert für Klavier und Orchester Nummer 3 in C-Moll, Opus 9.

Das BBC Scottish Symphony Orchestra unter Howard Shelley mit William Sterndale Bennetts drittem Klavierkonzert, das als einer seiner erfolgreichsten Werke gilt. Bennett war großer Bewunderer der deutschen Romantik, die er durch zahlreiche Besuche in Deutschland zwischen 1836 und 1842 kennenlernte. Dabei lernte er auch Felix Mendelssohn Bartholdy kennen, der wohl den größten Einfluss auf Bennetts musikalische Sprache hatte. Wir nehmen jetzt aber die lange Reise aus Leipzig bis nach Venedig auf uns, um den aufbrausenden Tönen Vivaldis zu lauschen. Das schwedische Drottningholm Barockensemble präsentiert uns das Blockflötenkonzert in F-Dur Nummer 1, Opus 10, die Tempesta di Mare.

Antonio Vivaldis Konzerto für Flöte La Tempesta di Mare. Der Solist Dan Laurin und das schwedische Drottningholm Barockensemble, das sind Nils Erik Sparf Violine, Tulu Galli Violine, Lars Brolin Barockviola, Kari Ottesen Cello, Olof Larsson Barockkontrabass und Björn Geffert Cembalo. Von der stürmenden und brausenden Windhose fahren wir jetzt ganz in den Himmel hinauf mit Johann Sebastian Bachs Himmelfahrtsoratorium. Der Kammerchor Stuttgart und das Barockorchester Stuttgart unter Frieder Bernius.

Der Kammerchor Stuttgart und das Barockorchester Stuttgart unter Frieder Bernius mit Bachs Himmelfahrtsoratorium. Die Aufnahme stammt aus dem Mai 2014 in der evangelischen Peter- und Paulkirche Gönningen. Die Solisten waren David Alsop Countertenor, Samuel Bowden Tenor und Tobias Berndt Bass. Die Musik zum Eingangschor im ersten Satz stammt vermutlich aus der verschollenen Thomasschulkantate »Froher Tag, verlangte Stunden« von 1732. Die Altarie im vierten und Sopranarie im achten Satz gehen auf die verloren gegangene Hochzeitskantate »Auf süß entzückende Gewalt« von 1725 zurück. Nach Bachs Himmelfahrt landen wir jetzt auf dem Berg Parnass, dem griechischen Gott Apollon geweiht und Heimat der Musen. Julia Galitsch, Violine, Michael Groß, Cello und Johann Blanchard, Klavier haben sich als Trio Parnassus nach eben diesem Berg benannt und bieten uns nun Cécile Chaminats Violintrio Nummer 1 in G-Moll, Opus 11.

Das war das Trio Parnassus mit Cécile Chaminades erstem Violintrio. Cécile Chaminades Werk geriet trotz großer Bekanntheit zu Lebzeiten nach ihrem Tod 1944 weitestgehend in Vergessenheit. Nur ihr Concertino für Flöte und Orchester Opus 107 wird regelmäßig gespielt. Dabei war Chaminades so erfolgreich, dass sie als erste Komponistin überhaupt zum Mitglied der Ehrenlegion im Rang eines Chevalier ernannt wurde. Sie hinterließ ein umfassendes Werk mit über 200 Stücken für Klavier solo und mehr als 100 Liedern, zwei Opern und einem Ballett. Da kommt Anton Eberl mit über 50 komponierten Werken nicht ganz ran, aber mindestens mit seiner Sinfonie in S-Dur Opus 33 war auch er sehr erfolgreich, die uns nun das Concerto Köln präsentiert.

prunkvoll ging sie zu Ende, Anton Eberls Sinfonie in S-Dur, das war das Concerto Köln unter Werner Erhard. Beschwingt geht es jetzt noch mit Chopin auf 4 Uhr zu und nach den Nachrichten geht es hier dann weiter mit dem ARD-Nachtkonzert.

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1: Uhr mit Gabriela Kühne. Bei der Fußball-Weltmeisterschaft steht Spanien im Halbfinale. Die Spanier gewannen ihr Viertelfinale gegen Belgien mit 2:1. Aus dem ARD-WM-Team Michael Küster.
2: Trotz großer Überlegenheit haben die spanischen Fans lange warten müssen auf das erlösende Tor. Der Siegtreffer zum 2:1 über Belgien fiel erst in der 88. Minute durch den kurz zuvor eingewechselten Mikel Merino. Vorausging ein Fehler des belgischen Torwarts. Spanien war dennoch die stärkere Mannschaft in dieser Partie und ging in der ersten Halbzeit durch Fabian in Führung. Noch vor der Pause gelang De Ketelaere der Ausgleich. Es war gleichzeitig der erste Gegentreffer der Spanier bei diesem Turnier. Im Halbfinale wartet am kommenden Dienstag das Team aus Frankreich.
1: Viele Unternehmen in Deutschland investieren nichts mehr. Das geht nach Zeitungsberichten aus einer neuen Studie des Instituts der deutschen Wirtschaft hervor. Aus der Nachrichtenredaktion Sabine Ricker.
3: Demnach verzichtet aktuell jedes fünfte Unternehmen komplett auf Investitionen. Die Gründe dafür sind laut der Umfrage vor allem hausgemacht. Für die Studie wurden knapp 1000 Unternehmen aus verschiedenen Branchen befragt. Als wichtigste Hürde nennen die Firmen die hohen Arbeitskosten, zu viel Regulierung, hohe Steuern und teure Energie. Laut den Studienautoren, deren Ergebnisse der Welt am Sonntag vorliegen, spiegeln diese Befunde vor allem strukturelle Probleme des Standorts Deutschlands wider. Das Institut der deutschen Wirtschaft spricht von der längsten Investitionsschwäche in Deutschland.
1: Der US-IT-Konzern Apple hat eine Klage gegen den ChatGPT-Hersteller OpenAI eingereicht. Das Unternehmen wirft dem Konkurrenten vor, Firmengeheimnisse gestohlen zu haben. Es geht um zwei ehemalige Apple-Mitarbeiter, die inzwischen für OpenAI tätig sind. Beide haben nach Apple-Angaben an hochsensiblen Stellen gearbeitet, bevor sie zum Konkurrenten gewechselt sind. Sie sollen vertrauliche Daten über Designs, Herstellungsprozesse und Lieferketten mitgenommen haben. OpenAI entwickelt derzeit ein Gerät, das möglicherweise eine Konkurrenz zum iPhone werden könnte. Belgien will eine Pkw-Maut einführen. Nach belgischen Medienberichten haben sich darauf die drei Landesteile Flandern, Wallonien und die Hauptstadtregion Brüssel geeinigt. Die Plakette soll im kommenden Jahr kommen. Der Preis für eine Jahresvignette in Belgien richtet sich nach Fahrzeugmodell und Schadstoffausstoß, von 90 Euro für Elektroautos bis zu 125 Euro für alte Verbrenner. Es soll aber auch Tages- oder Kurzzeitplaketten geben. Das waren die Nachrichten. Das Wetter in Deutschland. Tagsüber viel Sonne, vor allem im Osten auch ein paar Wolken, aber trocken. 24 Grad an der Nordsee, 27 Grad in Sachsen und Brandenburg und bis zu 34 Grad am Oberrhein. Auch am Sonntag sonnig, im Osten wieder ein paar Wolken, 27 bis 33 Grad. Es ist 4:03 Uhr.
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4: Dazu begrüßt Sie sehr herzlich Benjamin Day. Und wir beginnen mit einer impressionistischen Rarität. Das Bournemouth Symphony Orchestra unter Richard Hickox mit Frederick Delius, A Dance Rhapsody No. 1.

Das Bournemouth Symphony Orchestra unter Richard Hickox mit Frederick Delius, A Dance Rhapsody No. 1. Es folgt Johann Sebastian Bachs Konzert für Klavier und Streicher in G-Dur, Opus 7, Nummer 6, The Hanover Band. Das sind Graham Cracknell, Violine, Anna MacDonald, Violine und Sebastian Comberti, Cello. Die Leitung hat der Solist am Hammerklavier, Anthony Horstedt.

Gewidmet der englischen Königin Charlotte wurde dieses Klavierkonzert von Bach, das für uns The Hanover Band unter Anthony Halstead interpretierte. Queen Charlotte war übrigens auch diejenige, die eine jahrhundertelange Tradition nach England brachte. Im Winter 1800 stellte sie den mutmaßlich ersten Weihnachtsbaum in Windsor auf. Ob ihr der Schöpfer des Weihnachtsoratoriums deshalb sein Klavierkonzert widmete, wird wohl für immer in den Irrungen und Wirrungen der Geschichte verborgen bleiben, womit wir auch schon beim nächsten Stück wären. Das Labyrinth von Marin Marais.

Helle Perl an der Viola da Gamba und Lee Santa mit der Theorbe mit Marin Marais Le Labyrinthe aus dem übergeordneten Werk Pièce de Viol, Quatrième Livre, das 1717 in Paris entstand. Ohne große Umwege geht es jetzt von Paris bis nach Wien zu Joseph Haydns 26. Sinfonie, der Lamentationen.

Das Kammerorchester Basel unter Giovanni Antonini mit Joseph Haydns Lamentatione. Die Aufnahme stammt aus dem März 2017 im schweizerischen Rien. So fulminant es gerade noch zu Ende ging, so beschaulich lassen wir die Stunde ausklingen mit einer Klavieretüde von Hélène de Montgeroux.

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1: 5 Uhr mit Gabriela Kühne. Bei der Fußball-Weltmeisterschaft steht Spanien im Halbfinale. Die Spanier gewannen ihr Viertelfinale gegen Belgien mit 2:1. Aus dem ARD-WM-Team Michael Küster.
2: Trotz großer Überlegenheit haben die spanischen Fans lange warten müssen auf das erlösende Tor. Der Siegtreffer zum 2:1 über Belgien fiel erst in der 88. Minute durch den kurz zuvor eingewechselten Mikel Merino. Vorausging ein Fehler des belgischen Torwarts. Spanien war dennoch die stärkere Mannschaft in dieser Partie und ging in der ersten Halbzeit durch Fabian in Führung. Noch vor der Pause gelang De Ketela der Ausgleich. Es war gleichzeitig der erste Gegentreffer der Spanier bei diesem Turnier. Im Halbfinale wartet am kommenden Dienstag das Team aus Frankreich.
1: Die USA fordern vom Iran offenbar noch heute eine Erklärung zur Straße von Hormus. Das berichten US-Medien und berufen sich auf Regierungsbeamte in Washington. Danach soll der Iran heute ein Bekenntnis ablegen, dass die Schifffahrtsstraße frei und sicher zu durchfahren sein wird. US-Präsident Trump erklärte sich zu neuen Gesprächen mit dem Land bereit, drohte aber auch mit militärischer Gewalt. Zuletzt hatte es wieder gegenseitige Angriffe gegeben. Eigentlich haben die USA und Iran ein Rahmenabkommen vereinbart, das als Basis für Friedensgespräche gelten soll. Der US-IT-Konzern Apple hat den ChatGPT-Hersteller OpenAI verklagt. Es geht um 2 ehemalige Apple-Mitarbeiter, die inzwischen zum Konkurrenten gewechselt sind. Aus San Francisco, Nils Damz.
3: Der Vorwurf von Apple, die beiden sollen bei ihrem Wechsel zu OpenAI streng geheime Informationen mitgenommen haben. Über Designs, den Herstellungsprozess oder die Lieferketten von Apple-Geräten. Dafür soll einer der Mitarbeiter einen Arbeitslaptop mit vertraulichen Daten nicht zurückgegeben haben. Apple hat bei einem Bundesgericht in Kalifornien eine 40-seitige Anklageschrift eingereicht. Demnach soll OpenAI ehemalige Apple-Mitarbeiter in Vorstellungsgesprächen auch nach geheimen Apple-Projekten befragt haben. Die Kandidaten sollten auch Prototypen der Geräte mitbringen. Eine Stellungnahme von OpenAI lag zunächst nicht vor. OpenAI ist vor allem für seinen KI-Chatbot ChatGPT bekannt, entwickelt aber schon länger auch mindestens ein Gerät, das möglicherweise eine Konkurrenz für Apples iPhone werden könnte.
1: Viele Firmen in Deutschland sind nicht bereit, hier zu investieren. Laut einer Konjunkturumfrage des Instituts der deutschen Wirtschaft verzichtet jedes 5. Unternehmen vollständig auf Investitionen. Die Umfrage liegt der Welt am Sonntag vor. Die meisten gaben an, dass vor allem hohe Arbeitskosten, Regulierung, hohe Steuern und hohe Energiekosten sie daran hindern, zu investieren. Das waren die Nachrichten. Das Wetter in Deutschland. Tagsüber viel Sonne, vor allem im Osten auch ein paar Wolken, aber trocken, 27 bis 34 Grad. Am Sonntag sonnig, im Osten wieder ein paar Wolken, 27 bis 33 Grad. 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
4: Im Studio Benjamin Day. Schönen guten Morgen. Aufgeweckt und ausgesprochen munter geht es los mit dem 4. Satz aus Sergei Prokofjews Sinfonie Nummer 1, präsentiert vom Orpheus Chamber Orchestra, New York.

das Orpheus Chamber Orchestra New York mit dem vierten Satz aus Prokofjews sogenannter klassischen Sinfonie. Und wer jetzt nicht wach ist, dem hilft wahrscheinlich nur noch eine heiße Tasse Kaffee. Oder wir lassen es erst einmal gemächlicher zugehen und werden dann zunehmend aktiver mit Händels Concerto Grosso in F-Dur, das Il Giardino Armonico unter Giovanni Antonini.

Georg Friedrich Händels Concerto Grosso Opus 6 Nummer 2, Werkeverzeichnis 320, ausgeführt vom Ensemble Il Giardino Armonico. Und wir bleiben bei Händel, der mit seiner Suite für Cembalo Nummer 3 in D-Moll die musikalische Vorlage liefert, zu Jean-Philippe Rameaus Suite La Triomphante, die Triumphierende. Der Pianist ist Simon Bartow.

Der achte Satz aus Jean-Philippe Rameaus neuen Suiten von Stücken für Cembalo, die Triumphierende. Am Klavier Simon Bartow. Von der einen französischen Herrscherin zur nächsten kommen wir jetzt mit Joseph Haydns 85. Sinfonie La Reine, die Königin. Der Ursprung des königlichen Beinamens ist vermutlich der, dass die französische Königin Marie Antoinette dieses Werk besonders schätzte.

Lézard florissant unter William Christie mit Joseph Haydns Sinfonie Nummer 85, der Königin. Sie gehört mit den Sinfonien Nummer 82 bis 87 zu den Pariser Sinfonien, die vom Comte d'Aunis in Auftrag gegeben wurden. Damit kommen wir zu Georg Philipp Telemann und seinem Oboenkonzert in E-Moll, die Kammerata Köln und der Oboist Hans-Peter Westermann.

Die Camerata Köln und der Oboist Hans-Peter Westermann mit Telemanns Oboenkonzert Werkeverzeichnis 51 E1. So langsam neigt sich unser ARD-Nachtkonzert dem Ende zu. Wir haben jetzt noch eine dänisch-australische Koproduktion auf dem Programm. Den dritten Satz, das Rondo Español aus Henrik Hertz Klavierkonzert Nummer 7 in H-Moll, Opus 207, präsentiert uns das Tasmanian Symphony Orchestra unter Howard Shelley, der auch den Solopart übernimmt.

das Tasmanian Symphony Orchestra unter Howard Shelley am Klavier mit der Rondo Español aus Henrik Hertz, Klavierkonzert Nummer 7. Gleich die 6 Uhr Nachrichten. Bis dahin entlasse ich Sie aus dem ARD-Nachtkonzert mit einer bestens gelaunten Tritt-Stratsch-Polka in den Tag.

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1: 6 Uhr. Die Nachrichten des Bayerischen Rundfunks mit Inka Kübel. Die Übersicht. Jede fünfte Firma verzichtet laut Umfrage auf Investitionen. Kommunen warnen vor Folgen des Gesundheitssparpakets. Spanien steht im Halbfinale der Fußball-WM. Und das Wetter in Bayern. Heute viel Sonnenschein bei 26 bis 33 Grad. Berlin. Deutschland steckt offenbar in einer Investitionskrise. Laut einer Konjunkturumfrage des Instituts der deutschen Wirtschaft verzichtet jedes fünfte Unternehmen vollständig auf Investitionen. Als Gründe nennen die Firmen hohe Arbeitskosten, Regulierung, hohe Steuern und Energiekosten. Vergleichbar schlecht war die Investitionsstimmung zuletzt während der Corona-Pandemie. Für die noch unveröffentlichte Umfrage, aus der die Welt am Sonntag zitiert, wurden etwa 1000 Unternehmen befragt. Berlin. Die Kommunen kritisieren das neue Sparpaket im Gesundheitswesen scharf. Der Präsident des Deutschen Landkreistags, Achim Brötel, sagte den Zeitungen der Funke Mediengruppe, dass Krankenhäuser ab 2027 zusätzlich belastet werden, obwohl Landkreise und Städte schon jetzt Milliarden zahlen, um Kliniken vor der Insolvenz zu retten. Auch im Rettungsdienst drohen Finanzlücken und eine schlechtere Versorgung. Trotz Kritik haben Bundestag und Bundesrat das Sparpaket der schwarz-roten Koalition gebilligt. Es soll die gesetzlichen Krankenkassen ab 2027 entlasten und weitere Beitragserhöhungen verhindern. Versicherte müssen aber zum Beispiel für Medikamente und Krankenhausaufenthalte mehr zuzahlen. Kiew. Russland hat die ukrainische Hauptstadt in der Nacht wieder mit Raketen beschossen. Augenzeugen berichten von mehreren Angriffswellen. Nach Angaben der ukrainischen Behörden kam es dadurch verteilt in der Stadt zu zahlreichen Bränden. Mindestens 6 Menschen wurden verletzt. Gestern wurden in der Ostukraine durch russische Gleitbomben mindestens 4 Menschen getötet. Washington. Die US-Regierung will gefährdete Tier- und Pflanzenarten künftig weniger streng schützen. Nach Angaben des Innenministeriums wurde beschlossen, das Artenschutzgesetz neu zu fassen. Der zentrale Begriff der Schädigung von Arten und ihren Lebensräumen wird neu definiert. Dadurch werden die Schutzregeln weniger streng und Flächen können leichter für die Industrie genutzt werden. Umweltorganisationen reagieren entsetzt. Sie warnen vor weiterer Zerstörung von Lebensräumen. Die Organisation Earth Justice kündigte an, gegen die Neuregelung vor Gericht zu ziehen. Almeria. Unterstützt von Hubschraubern, Flugzeugen und Drohnen kämpfen im Süden Spaniens weiter mehr als 500 Einsatzkräfte gegen einen riesigen Waldbrand. Hohe Temperaturen und Wind erschweren die Löscharbeiten. Nach Behördenangaben gelten in der Provinz Almeria mehr als 20 Menschen noch als vermisst. Das Feuer war am Donnerstagnachmittag in Los Gallardos ausgebrochen. Mindestens 12 Menschen kamen bisher ums Leben. Nürnberg. Auch in Bayern ist die Waldbrandgefahr aktuell besonders hoch. Betroffen sind vor allem Regionen in Ostbayern und in Franken. Einen größeren Brand hat es in der vergangenen Nacht in der Nähe der Nürnberger Messe gegeben. Ein Campingplatz und ein Open-Air-Konzert mussten vorsorglich geräumt werden. Nach etwa 3 Stunden hatte die Feuerwehr den Brand unter Kontrolle. Verletzt wurde niemand. Zum Sport. Bei der Fußball-WM steht nun auch Spanien im Halbfinale. Das Team rund um den Superstar Lamine Yamal tat sich gegen Belgien schwer, konnte sich aber mit 2:1 durchsetzen. Der Siegtreffer gelang erst kurz vor Schluss. Damit spielt der amtierende Europameister kommende Woche im WM-Halbfinale gegen Frankreich. Das Wetter in Bayern, viel Sonne heute, später ein paar lockere Quellwolken, Höchstwerte 26 bis 33 Grad. In der kommenden Nacht klar bei 18 bis 11 Grad. Und die Aussichten, morgen und am Montag weiter sonnig, am Dienstag wechselhafter. Es bleibt heiß bei 27 bis 35 Grad. Es ist 6.04 Uhr.
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2: Einen schönen Samstagmorgen, ganz herzlich willkommen. Diese Ausgabe aus Nürnberg heute mit Tobias Führenbach. Und wir starten mit einer Zahl. 8,3 Milliarden Menschen sind wir aktuell heute am Weltbevölkerungstag.

Musik von Claude Debussy war das hier zum Einstieg in diese Stunde. Eines seiner Frühwerke mit so einer vertrackten Rhythmik, Tarantelle Styrienne. Der Tanz eigentlich für Klavier verfasst. Hier die Orchesterbearbeitung von Maurice Ravel mit dem schwedischen Radiosinfonieorchester. Und wir bleiben zunächst bei Bearbeitungen um die berühmten Kinderszenen. Von Robert Schumann geht das jetzt, aber in einer außergewöhnlichen, ja fast nicht wiederzuerkennenden, lässigen Jazzbearbeitung. Das ist die Spezialität der wunderbaren Class Brothers. Ein Trio mit der Leidenschaft, Grenzen zu überwinden und scheinbar Gegensätzliches zu vereinen, wie bei dieser Szene hier von fremden Ländern und Menschen.

für den entspannten Tageseinstieg, die Claes Brothers mit dieser Schumann-Bearbeitung. 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

Rinaldo, ein Opernkracher des 18. Jahrhunderts, Georg Friedrich Händels Stück über den von Europäern geführten Kreuzzug, eine Oper mit zahlreichen Hits und einem Feuerwerk an bezaubernden Arien und Effekten, eigentlich kaum zu erklären, warum dieses Werk ganze 200 Jahre unbeachtet vor sich hin welkte. Die Ouvertüre zumindest wieder erblüht hier, dank der Bayerischen Kammerphilharmonie unter der Leitung von David Cyrus. BR Klassik am Samstagmorgen, schön, dass Sie dabei sind.

Romanze Allegretto aus der B-Dur-Sinfonie von Joseph Haydn mit dem Züricher Kammerorchester unter der Leitung von Roger Norrington. Jetzt ein Meister des Mediterranen, Darius Milhaud. Kaum eine Form und Gattung, kaum ein Genre hat er in seinen 82 Jahren unberücksichtigt gelassen. Es umfasst Symphonien, Solokonzerte, Opern, Ballette, Schauspielmusiken, Kammer, Klaviermusik, Lieder und Kantaten. Und es kennt keine Grenzen zwischen den musikalischen Sphären und Stilen. Ungezählte Werke Milhauds stehen gewissermaßen im Zeichen des Südens. Sie reflektieren die südfranzösisch-provenzialische Herkunft des Komponisten, bezeichnete er sich doch selbst als einen Franzosen aus der Provence. Ein Werk, das gleichermaßen Milhauds Vorliebe fürs Populäre, also für die Musik aus Zirkus, Varieté und Music Hall, wie seine Liebe für den Süden demonstriert, ist Scaramouche.

Christian Ivaldi und Noé Lee mit Scaramouche von Darius Milhaud. Gleich 20 vor 7. Ja, ist das jetzt so ein Samstagmorgen, an dem Sie sagen, oh, am besten wieder hinlegen? Oder doch, geht gut? Was steht an? Das weiß man ja recht schnell. Man kann da so in seine Laune reinhören. Oder man wuselt sich erstmal so in den Tag und schaut, was machbar ist. Ich hoffe, bei Ihnen sieht's gut aus. Und wenn nicht, dann erstmal sortieren. Am besten mit diesem kleinen verträumten Morgenständchen von Edward Elgar, Chanson de Matin.

Das BBC Symphony Orchestra unter Andrew Davis mit diesem Morgenständchen von Edward Elgar. Und mit Bedřich Smetana geht's jetzt in den Tag. Eine der zentralen Figuren der tschechischen Romantik mit seinem Werk Landmädchen hat er den ländlichen böhmischen Charakter eingefangen und als Polka für den Konzertsaal arrangiert.

Das WDR-Sinfonieorchester setzte hier das Landmädchen von Bedřich Smetana in Szene. Münsing am Starnberger See, da starten morgen die Holzhauser Musiktage mit dem Eröffnungskonzert Liebestod Wagners Tristan und Isolde. Da verdichtet sich Richard Wagners monumentales Musikdrama zu einer intensiven 90-minütigen Kammermusikfassung. Die Arrangeurin Martina Trump formte die Oper zu einer hochkonzentrierten Version für Streichsextett, die Wagners Klangwelt neu erlebbar macht. Schauspieler Thomas Letto führt erzählerisch durch die Handlung. Die Sopranistin Susanne Bernhardt verleiht dem Abend mit ihrer Stimme besondere Strahlkraft. Ein außergewöhnliches Konzerterlebnis zwischen Musikwort und existenzieller Liebe. Morgen 19:30 Uhr in Münsing, Lothof Tenne.

Die Schritte basieren auf lebhaften Sprüngen, schnellen Fußwechseln und graziösen Armbewegungen über dem Kopf. Er wird meist paarweise oder in Gruppenformationen getanzt, der Tanz La Jota. Und dazu wird auch Tracht getragen und die Spielarten, die sind vielfältig. Hier eben ein Exemplar von Santiago de Murcia. Zum Abschluss dieser Stunde hier im Auftakt jetzt noch Albrecht Mayer, der langjährige Solo-Oboist der Berliner Philharmoniker. Davor war er in gleicher Position bei den Bamberger Symphonikern, die lagen auch deutlich näher an seiner Heimat Erlangen. Mayer solistisch hier zu hören, gleich im Oboen-Konzert von Ludwig August Lebrun.

Albrecht Mayer und das Mahler Chamber Orchestra mit diesem Rondo von Ludwig August Lebrun. Kurz vor 7 Uhr ist es hier, die Wetterbeobachtungen von heute Morgen. München wolkenlos bei 17 Grad, Luftfeuchtigkeit 77%, der Luftdruck 1017 Hektopascal. Nürnberg wolkenlos bei 14 Grad, Luftfeuchtigkeit 87%, der Luftdruck 1018 Hektopascal. Würzburg wolkenlos bei 17 Grad, hochwolkenlos 15 Grad, Regensburg wolkenlos bei 16 Grad, Passau wolkenlos 17 Grad, Augsburg ebenfalls wolkenlos bei 14 Grad, Oberstdorf bewölkt bei 12 Grad und Garmisch-Partenkirchen wolkenlos bei 13 Grad. Ein Blick auf die Bergstationen, die Zugspitze, Nebel bei 6 Grad, der Wind aus nördlicher Richtung mit 9 Kilometern pro Stunde, hier keine Fernsicht. Und Großer Arber wolkenlos bei 12 Grad, der Wind aus nordöstlicher Richtung mit 4 Kilometern pro Stunde, hier eine gute Fernsicht.

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1: 7 Uhr, die Nachrichten des Bayerischen Rundfunks mit Inka Kübel. Die Übersicht. Wirtschaftsinstitut bescheinigt Deutschland eine Investitionskrise. Kripo ermittelt nach Großbrand in Nürnberg. Spanien steht im Halbfinale der Fußball-WM. Und das Wetter in Bayern, viel Sonne bei 26 bis 33 Grad. Köln. Unternehmen in Deutschland bleiben bei ihren Investitionen zurückhaltend. Das zeigt eine aktuelle Konjunkturumfrage des Instituts der deutschen Wirtschaft. Demnach verzichtet jede fünfte

0: Firma sogar ganz auf Investitionen, vor allem wegen hoher Ausgaben für Arbeit und Energie und wegen hoher Steuern und Bürokratiekosten. Für die Studie waren knapp 1000 Unternehmen befragt worden. Zuerst berichtet hatte die Welt am Sonntag. Beim IW ist die Rede von der, Zitat, längsten Investitionsschwäche in Deutschland. Die Zurückhaltung der Firmen sei auch von der politischen Lage in Nahost beeinflusst, heißt es. Gleichzeitig spiegele sie aber langfristige Entwicklungen am Standort Deutschland wider. München. Der Umgang mit der AfD spaltet die CSU. Nach Fraktionschef Holitschek und Landtagspräsidentin Aigner hat sich nun auch Parteivize Weber für ein mögliches Teilverbot ausgesprochen. Dort, wo die AfD eine Gefahr für den Rechtsstaat sei, müssten alle Optionen auf dem Tisch liegen, auch ein Teilverbot, sagte Weber dem BR. Ein solches Verfahren würde ihm zufolge auch klar machen, dass es um den radikalen Kern gehe. CSU-Chef Söder bekräftigt dagegen die bisherige Parteilinie und hält ein Verbotsverfahren auch in Teilen für den, Zitat, falschen Weg. Ähnlich äußerte sich Sozialministerin Scharf. Nürnberg. In der Nähe der Messe hat es in der Nacht einen Großbrand gegeben. Rund 300 Kräfte von Feuerwehr, Polizei und Rettungsdienst waren im Einsatz. Wegen der starken Rauchentwicklung musste ein Open-Air-Konzert im Stadionpark vorzeitig beendet werden. Ein Campingplatz wurde geräumt. Verletzt wurde niemand. Nach etwa 3 Stunden hatte die Feuerwehr den Brand gelöscht. Das Feuer war vermutlich im Bereich einer alten Westernstadt ausgebrochen. Die Ursache wird nun ermittelt. Vor allem im Norden und Osten Bayerns herrscht aktuell eine hohe Waldbrandgefahr. Die Behörden ordneten Beobachtungsflüge an. San Francisco. Der US-IT-Konzern Apple hat eine Klage gegen den ChatGPT-Entwickler OpenAI eingereicht. Das Unternehmen wirft dem Konkurrenten vor, Firmengeheimnisse gestohlen zu haben, um den eigenen Einstieg in das Hardware-Geschäft zu beschleunigen. Es geht um 2 ehemalige Mitarbeiter, die inzwischen für OpenAI tätig sind. Beide haben nach Apple-Angaben an zentralen Stellen gearbeitet, bevor sie zum Konkurrenten wechselten. OpenAI wies die Vorwürfe zurück. Die Firma entwickelt derzeit ein Gerät, das speziell darauf ausgerichtet sein soll, künstliche Intelligenz zu nutzen. Bonn. Aus Ärger über verlegte, verlorene oder beschädigte Briefe und Pakete haben Verbraucher 10.000 Beschwerden bei der zuständigen Behörde eingereicht. Wie die Bundesnetzagentur mitteilte, gingen bei ihr im ersten Halbjahr mehr als 35.000 kritische Meldungen ein. Im Vorjahreszeitraum hatte die Behörde knapp 23.000 Beschwerden gezählt. Zum Fußball. Spanien steht nach einem Sieg gegen Belgien im WM-Halbfinale. Der amtierende Europameister tat sich lange schwer, kassierte kurz vor der Halbzeit das erste Gegentor überhaupt in diesem Turnier, siegte am Ende aber mit 2:1. Im Halbfinale am Dienstag trifft Spanien nun auf Frankreich. Heute Abend spielen Norwegen und England um den Einzug in die Runde der letzten 4. Anpfiff ist um 23 Uhr und ab 3 Uhr dann das Spiel Argentinien gegen die Schweiz. Das Wetter in Bayern, viel Sonne heute, später ein paar lockere Quellwolken, Höchstwerte bis 33 Grad. In der kommenden Nacht sternenklar bei Werten bis 11 Grad. Und die Aussichten, morgen und am Montag weiter sonnig und heiß. Es ist 7.04 Uhr.
1: 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Mit Tobias Hürenbach, guten Morgen. Diese Stunde hier, die beginnt mit einer Liebeserklärung an New York.

Simon Rattle, Chefdirigent beim Symphonieorchester des Bayerischen Rundfunks, lange Zeit auch tätig in Großbritannien, hier eben mit der Contemporary Music Group zu erleben, der Auftakt zu Wonderful Town, dem Musical über New York von Leonard Bernstein. Bernstein und Rattle, zwei Magier am Pult, und neue Kräfte werden da immer wieder gesucht. Zum Beispiel Gustavo Dudamel, Oksana Liniv oder Lahav Shani, das sind ebenfalls prominente Namen, die eines gemeinsam haben. 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Wer es in die Endrunde schafft, gehört zur Crème de la Crème des Pult-Nachwuchses. 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

Pianist Michal Urok und die Landen Mozart Players mit dem Divertissement E-Dur von John Field, irischer Zeitgenosse von Beethoven und Haydn. Es gab in meiner Jugend drei eindrückliche Niederlande-Erlebnisse. Also das eine war die exorbitante Käseauswahl beim Frühstück. Vor allem, wenn man keinen Käse mag. Dann heftige Stürme am Strand, so stark, dass man da ohne Schuhe nicht richtig laufen konnte, weil der Sand da so wuchtig gegen die Knöchel peitschte. Und als mir dann Holzschuhe gereicht wurden, da war ich perplex, weil ich mir nicht vorstellen konnte, dass man damit überhaupt von der Stelle kommen kann. Noch mehr Ver- bzw. Bewunderung, wenn man mit diesen Klötzen auch noch tanzen kann, wie es in der Oper Zar und Zimmermann demonstriert wird. Hier der Holzschuhtanz.

Das WDR-Funkhausorchester unter der Leitung von Helmut Froschauer mit dem Holzschuh-Tanz aus dem dritten Akt der komischen Oper Zar und Zimmermann von Albert Lortzing.

Max Steiner war ein bedeutender Filmmusikkomponist. Er hat unter anderem die Musik zu Casablanca geschrieben und er lieferte Musik zu Passage to Marseille. Beide Filme mit Humphrey Bogart in der Hauptrolle. Das hier eben war die Szene Rescue at Sea. Charles Gerhardt dirigierte das National Philharmonic Orchestra. Die Auftaktsendung von BR Franken am Samstagmorgen um 19:45 mit Musik von Antonio Vivaldi, der ja lange Zeit reduziert wurde auf seinen Jahreszeitenzyklus. Und es ist Musikern wie Fabio Biondi und den Mitgliedern von Europa Galante zu verdanken, dass wir heute repertoiretechnisch da aus dem Vollen schöpfen können, was Vivaldi betrifft. Detailverliebt zeigen sie in den Konzerten den immensen Reichtum an Instrumentierung und auch an den vielfältigen Besetzungen.

Europa Galante war das mit diesem Allegro-Satz von Antonio Vivaldi. In der Heilig-Geist-Kapelle in Schongau, da gibt's morgen Spätnachmittag ein stimmungsvolles Konzert unter dem Titel Meer der Ruhe. Der Gitarrist Stefan Borchoy spielt da moderne Werke aus seinem neuesten Album, darunter eine Meditation des Münchner Komponisten Markus Lehmann-Horn oder ein Stück des Karlsruher Komponisten Stefan Marc Schneider. Dazu gibt's Improvisationen und auch Werke des Brasilianers Heitor Villa-Lobos. 17 Uhr morgen in der Heiligkreuzkapelle in Schongau.

Wladimir Ashkenazy mit diesem All-Time-Favorite von Beethoven. Die Klassiksendung mit Highlights und Raritäten aus Oper, Lied und Konzert sowie Porträts großer Sänger am Samstagmittag. Das ist Cantabile. Heute da steht der Chor des Bayerischen Rundfunks im Mittelpunkt der Sendung. Johannes Brahms Schicksalslied, Josef Reinbergers Cantus Missae und Ernst Krenek, drei Chöre. So liest sich das Programm. Ab 13 Uhr absolute Einschaltempfehlung hier auf BR Klassik. Aber Johannes Brahms, das können wir auch. Hier der ungarische Tanz F-Moll.

Birgit Erz, Violine, Ilona Kind, Violoncello und Carla Haltenwanger, Klavier, das Boulanger-Trio mit dem ungarischen Tanz, F-Moll von Johannes Brahms. London, 29. September 1918, die Orchestersuite The Planets von Gustav Holst wird vom New Queen's Hall Orchestra unter Sir Adrian Boult im Rahmen einer Privataufführung aus der Taufe gehoben. Es sollte Holsts berühmtestes Werk werden und bleiben. Wir genießen einen Auszug aus dem Planeten und haben uns für den größten unseres Sonnensystems entschieden, Jupiter, aber nicht wegen seiner Größe, sondern weil er hier als der Bringer der Fröhlichkeit in Szene gesetzt wird. Das kann man immer brauchen.

Der Jupiter von Gustav Holst mit dem Philharmonia Orchestra unter der Leitung von John Elliott Gardiner. Wir sind langsam am Ende der Auftaktsendung heute angekommen. Zum Abschluss noch ein Auftritt, ein Auszug aus der Oper Le Bouriat von Jean-Philippe Rameau. Wir hören den Einzug der Polyhymnia, die Muse der Hymnendichtung, des feierlichen Gesangs, der heiligen Lieder. Also wer sollte ihr die Bühne geben, wenn nicht wir von BR Klassik?

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1: 8 Uhr. Die Nachrichten des Bayerischen Rundfunks mit Inka Kübel. Die Übersicht. USA fordern vom Iran freien Seeweg in Straße von Hormuz. Jede fünfte Firma verzichtet laut Umfrage auf Investitionen. Spanien steht im Halbfinale der Fußball-WM. Und das Wetter in Bayern, viel Sonne bei 26 bis 33 Grad. Washington. Die Vermittlungsbemühungen im Konflikt zwischen dem Iran und den USA gehen offenbar weiter. US-Präsident Trump hat nach eigenen Angaben einer Weiterführung der Gespräche zugestimmt. Der Iran habe ihn darum gebeten. Als Gesprächsbedingung fordern die USA ein Bekenntnis von Teheran zu einer freien und sicheren Schifffahrt in der Straße von Hormuz. Medienberichten zufolge soll die iranische Führung öffentlich versichern, dass die Meerenge offen sei und dass man von Angriffen auf Handelsschiffe absehe. Ein US-Regierungsbeamter drohte mit schweren Konsequenzen, sollte dies nicht heute noch erfolgen. Der Iran widersprach der Darstellung von US-Präsident Trump. Man habe ihn um keinerlei Gespräche gebeten, sondern lediglich zugestimmt, Vermittler zu

0: empfangen, betonte ein Regierungssprecher. Die USA hatten in den vergangenen Tagen wieder Ziele im Iran attackiert und das mit Angriffen auf Handelsschiffe in der Straße von Hormus begründet. Berlin. Deutschland steckt offenbar in einer Investitionskrise. Laut einer Konjunkturumfrage des Instituts der deutschen Wirtschaft verzichtet jedes fünfte Unternehmen vollständig auf Investitionen. Als Gründe nennen die Firmen hohe Arbeitskosten, Regulierung, hohe Steuern und Energiekosten. Vergleichbar schlecht war die Investitionsstimmung zuletzt während der Corona-Pandemie. Für die noch unveröffentlichte Umfrage, aus der die Welt am Sonntag zitiert, wurden etwa 1000 Unternehmen befragt. Berlin. In einem Supermarkt im Süden der Stadt hält ein Mann seit dem Abend eine Frau in seiner Gewalt. Die Polizei spricht von einer Geiselnahme und ist mit einem Großaufgebot vor Ort. Die Einsatzkräfte stehen mit dem Mann in Kontakt und versuchen, die Situation friedlich zu lösen. Die Hintergründe der Tat sind unklar. Details werden aus ermittlungstaktischen Gründen nicht genannt. München. Angesichts der wieder steigenden Temperaturen in Bayern fordern die Landtagsgrünen Klimaanlagen für Schulen, Kitas, Kliniken und Altenheime. Fraktionschefin Schulze verlangt dafür ein Sofortprogramm von mehr als 200 Millionen Euro. Das Geld solle aus zusätzlichen Mitteln kommen, die Bayern in diesem Jahr über den Länderfinanzausgleich erhält. Schulze warnte, Hitzewellen würden häufiger und intensiver. Kinder könnten bei über 30 Grad im Klassenzimmer nicht mehr vernünftig lernen. Beschäftigte und Familien litten unter der Belastung. Sie fordert, die Millionen Euro unbürokratisch direkt an Gemeinden und Landkreise dafür weiterzugeben. Nesso. Auf den Bahamas sind 10 Menschen bei einem Flugzeugabsturz ums Leben gekommen. Das Unglück ereignete sich gestern am Nationalfeiertag des Inselstaats. Ministerpräsident Davis sagte, ein eigentlicher Festtag sei zu einem Tag der Trauer geworden. Den Angaben zufolge war die Cessna von einer Insel zur anderen unterwegs, als sie kurz vor der Landung in Schwierigkeiten geriet und abstürzte. An Bord waren der Pilot und 9 Passagiere. Die Bahamas liegen am Rand der Karibik zwischen Kuba und Florida. Am 10. Juli 1973 hatte das Land seine Unabhängigkeit von Großbritannien erklärt. Seitdem ist dieser Tag der Nationalfeiertag. Zum Sport. Bei der Fußball-WM steht nun auch Spanien im Halbfinale. Das Team rund um Superstar Lamine Yamal tat sich gegen Belgien schwer, konnte sich aber mit 2:1 durchsetzen. Der Siegtreffer gelang erst kurz vor Schluss. Damit spielt der amtierende Europameister kommende Woche im WM-Halbfinale gegen Frankreich. Das Wetter in Bayern. Viel Sonnenschein heute, später ein paar lockere Quellwolken, Höchstwerte 26 bis 33 Grad. In der kommenden Nacht sternenklar bei 18 bis 11 Grad. Und die Aussichten, morgen und am Montag weiter sonnig, am Dienstag wechselhafter. Es bleibt heiß bei 27 bis 35 Grad. Es ist 8.04 Uhr.
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2: Einen wunderschönen guten Morgen wünsche ich Ihnen. Es soll ein heißes Wochenende werden. Felix Mendelssohn Bartholdy, der bringt uns in Schwung, aber nicht ins Schwitzen. Noch nicht.

Der Geiger Fabio Biondi und Europa Galante waren das mit dem dritten Satz aus einem frühen Violinkonzert in D-Moll von Felix Mendelssohn Bartholdy. Der Auftakt für unsere Piazza. Und es gibt noch mehr für Geigenfans in dieser Stunde hier auf BR Klassik. Auf seinem neuesten Album vereint der Geiger Gil Shaham zwei romantische Violinkonzerte in einer sehr spannenden Zusammenstellung. Und zwar das ziemlich bekannte von Antonín Dvořák und das ungleich unbekanntere von Samuel Coleridge Taylor, das auch noch fast verloren gegangen wäre, weil die Noten auf der Reise über den Atlantik angeblich wie die Titanic untergegangen seien. Zumindest sind sie nicht wie geplant angekommen. Wie Samuel Coleridge Taylor das gelöst hat und wie sein Violinkonzert klingt, gespielt von Gil Shaham, das hören wir uns an gegen 8:30. Und das hier ist Musik von Joseph Haydn.

Die London Classical Players haben hier unter der Leitung von Sir Roger Norrington den dritten Satz gespielt. Das Menuett aus Joseph Haydns Sinfonie in D-Dur Nummer 101, die Uhr. Unsere Uhr hier sagt, jetzt ist es gleich 20 nach 8 und Zeit für Domenico Scarlatti. Sage und schreibe 555 Sonaten für Tasteninstrumente hat er geschrieben. Ungefähr 35 Stunden würde es dauern, wenn wir die jetzt alle hintereinander anhören würden. So viel Zeit haben wir nun leider nicht an diesem Vormittag, aber wir können ja mal mit dieser hier anfangen, in D-Moll.

0: Der Pianist Andras Schiff war das hier mit der Sonate in D-Moll, Werkeverzeichnis 516 von Domenico Scarlatti. Und jetzt ist es kurz vor 8:30.
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0: Gil Shaham gehört zu den großen Geigenvirtuosen unserer Zeit. Vor gut 20 Jahren hat der amerikanisch-israelische Musiker sein eigenes Label gegründet, Canary Classics. Das leitet sich ab vom hebräischen Wort Kana für Geiger. Da nimmt er Musik auf, die ihm besonders am Herzen liegt. So wie jetzt unter anderem das Violinkonzert von Samuel Coleridge Taylor. Eine Entdeckung, findet meine Kollegin Antonia Morin. Sie hat sich das Album angehört und kann's empfehlen.
2: Beinahe wäre dieses Violinkonzert für immer verloren gegangen. Der Brite Samuel Coleridge Taylor hat es für eine Geigenvirtuosin in New York komponiert. 1912 soll die Uraufführung stattfinden. Coleridge Taylor schickt die Noten per Schiff über den Atlantik. Doch sie kommen nicht an, sind verschollen, irgendwo auf hoher See. Samuel Coleridge Taylor will sich nicht damit abfinden. Er schreibt das Violinkonzert nochmal komplett neu auf, aus dem Gedächtnis. Gerade noch rechtzeitig für die Premiere. Die Solovioline kommt hier voll auf ihre Kosten. Mal darf sie romantisch schwelgen, mal mit rasanten Passagen brillieren, dann wieder rhythmisch zum Orchester tanzen. Man merkt, dass Samuel Coleridge Taylor selbst ein hervorragender Geiger war. Er ist in London aufgewachsen, als Sohn einer Britin und eines Afrikaners aus Sierra Leone. Seine afrikanische Abstammung hat er immer wieder thematisiert in seiner Musik. Und sein Violinkonzert erinnert ganz absichtlich an afroamerikanische Spirituals. Für den Geiger Gil Shaham war diese Aufnahme ein Herzensprojekt. Und das hört man. Mit seinem warmen, singenden Ton bringt er das selten gespielte Violinkonzert zum Leuchten. Aufmerksam und gefühlvoll unterstützen ihn dabei die Symphoniker aus Virginia und Dirigent Eric Jacobson. Neben Samuel Coleridge Taylors Werk ist noch ein zweites Violinkonzert auf dem Album von Antonín Dvořák. Eine spannende Ergänzung, denn der junge Coleridge Taylor hat sich stark von Dvořák inspirieren lassen. Er nannte ihn sogar seine erste musikalische Liebe. Mit viel Spielfreude gehen Gil Shaham und die Virginia Symphony an Dvořáks Violinkonzert heran.

2 romantische Violinkonzerte. Damit wäre dieses Album eigentlich schon eine runde Sache. Aber Gil Shaham hat noch ein Ass im Ärmel. Einen Bonustrack mit moderner Musik vom Amerikaner Curtis Stewart. Der hat slawische Tänze von Dvorak und Tänze afroamerikanischer Sklaven verwoben in seinem Stück The Famous People. Wer die Geige mag und Lust hat, Neues zu entdecken, der sollte dieses Album unbedingt hören.

Antonia Morin hat das neue Album des Geigers Gil Shaham vorgestellt, erschienen dieses Jahr im März bei seinem eigenen Label Canary Classics. Als Kostprobe daraus haben wir hier für Sie den zweiten Satz ausgesucht aus dem G-Moll-Violinkonzert von Samuel Coleridge Taylor.

Der zweite Satz aus dem Violinkonzert in G-Moll, Opus 80 von Samuel Coleridge Taylor war das. Und dieses Violinkonzert, das ist in voller Länge zu finden, zusammen mit dem Violinkonzert von Antonín Dvořák auf dem neuen Album des Geigers Gil Shaham, das er mit dem Virginia Symphony Orchestra eingespielt hat, unter der Leitung von Eric Jacobson. Erschienen ist das Album beim Label Canary Classics und das ist ein CD-Tipp für Sie hier in der Piazza auf BR Classic. Hier geht's jetzt weiter mit Mozart. Seine drei letzten Symphonien, die sind sowas wie sein musikalisches Testament und laut dem Schriftsteller E.T.A. Hoffmann führt uns die S-Dur-Symphonie, Köchelverzeichnis 543, direkt in die Tiefen des Geisterreichs. Auch dort wird anscheinend Menuett getanzt.

The English Concert unter Trevor Pinnock war das. Hier mit dem Menuett, dem dritten Satz aus der Sinfonie in S-Dur, Köchelverzeichnis 543 von Wolfgang Amadeus Mozart. Pietro e Paolo. Diesen schönen Namen hat sich ein niederbayerisches Amateurorchester gegeben nach seinem Probenort der Pfarrgemeinde St. Peter und Paul. Dieses Wochenende, nämlich morgen, am Sonntag um 17 Uhr, kann man das Sinfonieorchester Pietro e Paolo live erleben in der Landauer Stadthalle. Dort spielt es Schuberts Unvollendete und Mozarts C-Dur Doppelkonzert Köchelverzeichnis 299 für Violine und Klavier. Die Solisten sind der Pianist Johannes Beham und der Geiger Christoph Goldstein. Er hat auch die Leitung des Orchesters. Morgen am Sonntag, den 12. Juli um 17 Uhr, das Sinfonieorchester Pietro e Paolo mit Schubert und Mozart in der Stadthalle Landau. Ein Konzerttipp für Sie hier in der Piazza auf BR Klassik.

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1: 9 Uhr. Die Nachrichten des Bayerischen Rundfunks mit Inka Kübel. Die Übersicht. USA fordern vom Iran freien Seeweg in Straße von Hormus. Jede fünfte Firma verzichtet laut Umfrage auf Investitionen. Spanien steht im Halbfinale der Fußball-WM. Und das Wetter in Bayern: viel Sonne bei 26 bis 33 Grad. Washington. US-Präsident Trump hat sich im Konflikt mit dem Iran zu weiteren Gesprächen bereit erklärt. Der Iran habe ihn darum gebeten und er habe dem zugestimmt, schrieb Trump in den sozialen Medien. Die Regierung in Teheran widersprach dieser Darstellung, man habe die USA um nichts gebeten, sondern lediglich dem Empfang von Vermittlern zugestimmt, sagte ein Sprecher. Bei weiteren Gesprächen soll es Insidern zufolge vor allem um die Schifffahrt durch die Straße von Hormus gehen, durch die vor dem Krieg ein Fünftel des weltweiten Öls transportiert wurde. Die USA fordern nun vom Iran eine öffentliche Erklärung, dass alle Fahrrinnen offen bleiben und Angriffe auf Schiffe enden. Andernfalls behalte man sich militärische Optionen vor, sagte ein US-Regierungsvertreter. Köln. Unternehmen in Deutschland bleiben bei ihren Investitionen zurückhaltend. Das zeigt eine aktuelle Konjunkturumfrage des Instituts der deutschen Wirtschaft. Demnach verzichtet jede fünfte Firma sogar ganz auf Investitionen, vor allem wegen hoher Ausgaben für Arbeit und Energie und wegen hoher Steuern und Bürokratiekosten. Für die Studie waren knapp 1000 Unternehmen befragt worden. Zuerst berichtet hatte die Welt am Sonntag. Beim IW ist die Rede von der längsten Investitionsschwäche in Deutschland.

0: Deutschland. München. Der Umgang mit der AfD spaltet die CSU. Nach Fraktionschef Holleczek und Landtagspräsidentin Aigner hat sich nun auch Parteivize Weber für ein mögliches Teilverbot ausgesprochen. Dort, wo die AfD eine Gefahr für den Rechtsstaat sei, müssten alle Optionen auf dem Tisch liegen, auch ein Teilverbot, sagte Weber dem BR. Ein solches Verfahren würde ihm zufolge auch klarmachen, dass es um den radikalen Kern gehe. CSU-Chef Söder bekräftigt dagegen die bisherige Parteilinie und hält ein Verbotsverfahren auch in Teilen für den, Zitat, falschen Weg. Ähnlich äußerte sich Sozialministerin Scharf. Nürnberg. In der Nähe der Messe hat es in der Nacht einen Großbrand gegeben. Rund 300 Kräfte von Feuerwehr, Polizei und Rettungsdienst waren im Einsatz. Wegen der starken Rauchentwicklung musste ein Open-Air-Konzert im Stadionpark vorzeitig beendet werden. Ein Campingplatz wurde geräumt. Verletzt wurde niemand. Nach etwa 3 Stunden hatte die Feuerwehr den Brand gelöscht. Das Feuer war vermutlich im Bereich einer alten Westernstadt ausgebrochen. Die Ursache wird nun ermittelt. Vor allem im Norden und Osten Bayerns herrscht aktuell eine hohe Waldbrandgefahr. Die Behörden ordneten Beobachtungsflüge an. Berlin. Nach dem Rückzug des regierenden Bürgermeisters Wegner soll Kultur- und Finanzsenator Evers die CDU in die Wahlen zum Abgeordnetenhaus im September führen. Darauf haben sich die Kreisvorsitzenden der Partei am Abend geeinigt. Die Personalie muss noch vom CDU-Landesvorstand bestätigt werden. Wegner hatte zuvor seinen Verzicht auf die erneute Spitzenkandidatur bekannt gegeben. Er will auch den Landesvorsitz der CDU abgeben. Wegner war wegen seines Krisenmanagements während des Stromausfalls in Berlin im Januar auch in der eigenen Partei unter Druck geraten. Zum Fußball. Spanien steht nach einem 2:1-Sieg gegen Belgien im WM-Halbfinale. Heute Abend spielen Norwegen und England um den Einzug in die letzte Runde der letzten 4. Anpfiff ist um 23 Uhr und ab 3 Uhr dann das Spiel Argentinien gegen die Schweiz. Das Wetter in Bayern. Viel Sonnenschein heute, später ein paar lockere Quellwolken, Höchstwerte bis 33 Grad. In der kommenden Nacht klar bei 18 bis 11 Grad. Morgen und am Montag weiter sonnig. Es bleibt heiß bei Werten bis 35 Grad. Es ist 9.04 Uhr.
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2: Und falls Sie schon immer mal wissen wollten, wie Elfenflöten klingen, dann bekommen Sie jetzt die Antwort, und zwar von Edward Elger. Schönen guten Morgen.

gerade mal 10 Jahre alt war Edward Elgar, als er Melodien über Elfen und Riesen für ein Theaterstück komponiert hat. 4 Jahrzehnte später hat er sie dann nochmal hervorgeholt und unter anderem eine Suite daraus gemacht. The Wand of Youth, der Zauberstab der Jugend. Gerade gehört haben wir daraus den Sonnentanz mit der Academy of St. Martin in the Fields unter Neville Mariner. Mit unseren jungen BR-Klassik-Zuhörerinnen und Zuhörern, genauer gesagt mit ihren Musikwünschen, beschäftigen wir uns hier in der Piazza. Gleich gegen 8:45 erfüllen wir wieder einen Kindermusikwunsch. Bis dahin ist noch ein ganz kleines bisschen Geduld gefragt, beziehungsweise Ruhe mit Franz Schubert.

0: Du bist die Ruh. Die vielleicht schönste Liebeserklärung überhaupt, und die hat uns Franz Schubert geschenkt in seinem Lied Deutschverzeichnis 776 über den Text von Friedrich Rückert. Ganz ohne Worte haben wir hier damit den Cellisten Mischa Majski gehört, zusammen mit Daria Chovora am Klavier. Und jetzt ist es gleich 8:45, Zeit, einen Wunsch zu erfüllen.
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2: Hallo, ich bin Daria.
3: Hallo, ich bin Maja.
4: Hallo, ich bin Emma.
2: Hier in Bad Hindelang gibt es viel Wasser, die Ostra, ein Bach.
3: Wir haben viele Berge und der Schnee wird zu Wasser.
4: Bei East Hinterstuhl gibt es auch ein Bar, der Gott von Zipfelsalbra. Im Winter sieht das ganz toll aus. Da ist halt dann so eine Eisschicht drüber. Und da kann man manchmal sogar nah rodeln.
3: Wir wünschen uns Musik, wo man sich Wasser vorstellen kann.

0: Und da ist sie in die Elbe gemündet, die Moldau, von den Quellen durch alle Stromschnellen hindurch von Bedřich Smetana. Haben uns hier die Berliner Philharmoniker begleitet unter der Leitung von Ferenc Fritschei. Und das war ein Musikwunsch von unseren jungen BR-Klassik-Hörerinnen Daria, Maja und Emma aus Bad Hindelang. Die haben sich nämlich Musik zum Thema Wasser gewünscht. Damit ganz liebe Grüße und euch hoffentlich heute auch eine kleine Abkühlung.
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Les Moissonneurs, also die Erntehelfer Mäher und Schnitterinnen. Das war Musik von François Couperin, für die Gitarre bearbeitet und gespielt von John Williams. Besser nicht auf dem Feld, sondern irgendwo im Schatten zu sein, empfiehlt sich heute, wolkenlos und bis zu 35 Grad heiß soll's werden hier in Bayern. Den perfekten Soundtrack dazu, den hat uns der amerikanische Komponist George Gershwin geliefert, ein Meister des Ohrwurms. Und hier kommt sein wahrscheinlich meist gecoverter.

0: Man könnte ganze Radiosendungen nur mit diesem Stück in all seinen Coverversionen bestreiten. Summertime, eine Arie, die eigentlich ein Wiegenlied ist in George Gershwins Oper Porgy and Bess und dies weit über die Grenzen dieser Oper hinaus geschafft hat in der Musikwelt. Das hier war gerade eine Version für Klarinette und Orchester von Gregor Bühl und der stand hier am Pult des London Symphony Orchestra an der Klarinette Sharon Kam. Kurz nach 9:30 ist es heute, ist der 11. Juli. 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Herbert Blomstedt, den darf man mit Recht als Dirigentenphänomen bezeichnen. Zwar musste er zuletzt einige Konzerte gesundheitsbedingt absagen, aber sein Kalender ist gefüllt mit Terminen wie eh und je. Heute feiert Herbert Blomstedt seinen 99. Geburtstag. Ein Porträt von Bernhard Neuhoff.
1: Das ist gut, Schatz. Das ist gut. Wolltest du ein Spiel?
2: Nein, nein. Das sind nur für alte Leute.
3: Bis Mitte 90 stand er aufrecht vor dem Orchester. Hager und groß gewachsen, gern ohne Pult, auf einer Ebene mit den Musikerinnen und Musikern. Die Bewegungen weit ausschwingend, sehr energisch, trotzdem einladend, zugewandt.
4: Die meisten Dirigenten fangen an wie große Windmühlen und verstehen so im Laufe ihrer Karriere, das zu reduzieren und dann noch größere Wirkung dadurch zu führen.
3: Mittlerweile braucht Herbert Blomstedt Rollstuhl oder Rollator. Doch noch immer hat er sein ausdrucksstarkes Mienenspiel. Noch immer huscht regelmäßig sein jungenhaftes Lächeln über das Gesicht, wenn er sich über etwas in der Musik ganz besonders freut. Und noch immer blitzen die Augen unter buschigen Brauen hinter der Brille. Vielleicht liegt hier das Geheimnis des Dirigenten Herbert Blomstedt. Für ihn ist das Orchester kein ausführendes Organ und erst recht kein anonymer Apparat.
4: Was sich da alles an Talent gesammelt ist auf einer Bühne, also 100 Menschen oder sogar mehr manchmal, was das alles bedeutet an Talent und Liebe zur Musik.
3: Alle Musiker fühlen sich von ihm als Partner ernst genommen. Deshalb wird Blomstedt nicht nur vom Publikum geliebt, sondern auch von den Orchestern. Etwa dem Gewandhausorchester, das er von 1998 bis 2005 leitete. Oder den Bamberger Sinfonikern, zu denen er als Ehrendirigent immer wieder zurückkehrt. Besonders gern mit Bruckner. Dessen Musik liebt und versteht er wie kaum ein zweiter Dirigent.
5: Ja, und wie die Bratschenschelle wirklich auftaktet. Tim, ti, da, da, da, Tim, ti, da, da, da.
3: 1927 wurde Herbert Blomstedt in Amerika als Kind schwedischer Eltern geboren. Seine Mutter war Pianistin, sein Vater Prediger der Sieben-Tages-Adventisten. Blomstedt ist tief religiös. Und doch ist sein Bruckner frei von Weihrauch. Blomstedt liebt Klarheit und Natürlichkeit in der Musik. Kein Wunder, dass er sich auf seine alten Tage auch zu einem fantastischen Mozart-Interpreten entwickelt hat. Ursprünglich wollte er Komponist werden. Der Horizont war von Anfang an weit. Blomstedt lernte bei Leonard Bernstein. Seine internationale Karriere begann in der DDR. 10 Jahre lang leitete er ab 1975 die Sächsische Staatskapelle in Dresden. Danach war er ebenso lang in San Francisco. Doch das Erstaunlichste kam erst. Blomstedts fabelhafte Alterskarriere. Mit Anfang 90 stand er auf dem Höhepunkt seines Ruhms und noch immer tritt er auf, fordernd und genau in den Proben, auch wenn der Bewegungsradius klein geworden ist. Aktuell musste er gesundheitsbedingt mehrere Konzerte absagen, doch der Tourkalender für nächstes Jahr, wenn er 100 wird, steht.
4: Alter ist nur eine Zahl.
0: Heute wird der Dirigent Herbert Blomstedt 99 Jahre alt. Wir gratulieren mit diesem Porträt von Bernhard Neuhoff. Und das ist natürlich auch noch nicht alles. Zu Ehren von Herbert Blomstedt widmen wir ihm unsere symphonische Matinee morgen ab 9:45 hier auf BR Klassik. Da gibt es Aufnahmen mit Herbert Blomstedt am Pult des Symphonieorchesters des Bayerischen Rundfunks, unter anderem die schottische Symphonie von Felix Mendelssohn Bartholdy. Und wenn Sie Herbert Blomstedt und das BRSO nicht nur hören, sondern auch sehen wollen, dann gibt es auch dazu Gelegenheit und zwar im BR-Fernsehen. Am 14. Juli zu später Stunde, nämlich genau um Mitternacht. Herbert Blomstedt dirigiert Beethovens Eroica. Und Beethoven dirigierte auch jetzt hier für uns den ersten Satz aus der Pastorale.

0: angenehme, heitere Empfindungen, welche bei der Ankunft auf dem Lande im Menschen erwachen. Die habe ich immer, wenn ich jenseits vom Englischen Garten hier auf unserem BR-Sendecampus in Freimann ankomme. Und so hat Ludwig van Beethoven den ersten Satz seiner Sinfonie Nummer 6 in F-Dur überschrieben, die Pastorale, hier mit der Staatskapelle Dresden unter Herbert Blomstedt, der heute seinen 99. Geburtstag feiert. BR-Klassik gratuliert.
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0: Cécile Chaminade, Lili Boulanger, Louise Adolpha Le Beau, Julia Schwarz, Dorothea Hoffmann und viele weitere vom 19. Jahrhundert bis in die Gegenwart vereint eines. Sie haben komponiert. Unter dem Motto She Composed haben 11 Pianistinnen an einer CD-Produktion zusammen mit BR Klassik mitgewirkt und eine Doppel-CD mit Musik dieser großartigen Komponistinnen bei Prospero Classical eingespielt. Heute Abend können Sie die live erleben um 20 Uhr im Schwere Reiter in der Dachauer Straße hier in München. Ein ganz besonderer, interessanter Klavierabend mit vielen tollen Frauen, der auch moderiert wird. She Composed im Schwere Reiter in München. Eine ganz herzliche Konzertempfehlung hier in der Piazza auf BR Klassik. Und hier kommt jetzt auch eine ganz tolle Frau am Klavier, die große Martha Argerich.

Wenn ich eine Weile lang nicht Chopin spiele, fühle ich mich nicht wie eine Pianistin. Das hat die große Martha Argerich gesagt und hier hat sie für uns Chopin gespielt, den dritten Satz Rondo aus einem ersten Klavierkonzert in E-Moll. Charles Dutoit leitete das Orchestre Symphonique de Montréal. Die Geschwister Maria und Matthias Well, die haben sich mit Cello und Geige auf die Suche gemacht nach der Seele der ungarischen Volksmusik zusammen mit dem Akkordeonisten Wladislav Kojukaru aus Moldawien. Und von ihm stammt auch diese Bearbeitung von Johannes Brahms, ungarischem Tanz Nummer 5, hier bis zu den 10 Uhr Nachrichten in der Piazza auf BR Classic.

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1: 10 Uhr, die Nachrichten des Bayerischen Rundfunks mit Inka Kübel. Die Übersicht: Iran-Krieg, Trump zeigt sich gesprächsbereit. Waldbrand, Suche nach Vermissten in Andalusien geht weiter. Firmengeheimnis, Apple verklagt OpenAI. Und das Wetter, viel Sonne bei 26 bis 33 Grad. Washington. Die Vermittlungsbemühungen im Konflikt zwischen dem Iran und den USA gehen offenbar weiter. US-Präsident Trump hat nach eigenen Angaben einer Weiterführung der Gespräche zugestimmt. Der Iran habe ihn darum gebeten. Als Gesprächsbedingung fordern die USA ein Bekenntnis von Teheran zu einer freien und sicheren Schifffahrt in der Straße von Hormus. Medienberichten zufolge soll die iranische Führung öffentlich versichern, dass die Meerenge offen sei und dass man von Angriffen auf Handelsschiffe absehe. Ein US-Regierungsbeamter drohte mit schweren Konsequenzen, sollte dies nicht heute noch erfolgen. Der Iran widersprach der Darstellung von US-Präsident Trump. Man habe ihn um keinerlei Gespräche gebeten, sondern lediglich zugestimmt, Vermittler zu empfangen, betonte ein Regierungssprecher. Die USA hatten in den vergangenen Tagen wieder Ziele im Iran attackiert und das mit Angriffen auf Handelsschiffe in der Straße von Hormus begründet. Berlin. Bundesaußenminister Wadephul sieht im Ukraine-Krieg und im Iran-Krieg einen guten Zeitpunkt für Verhandlungen gekommen. Im Interview mit dem Tagesspiegel sagte Wadephul wörtlich: Wir sollten jetzt einen sehr ernsthaften Versuch unternehmen, beide Konflikte beizulegen. Keine dieser Auseinandersetzungen werde auf dem Schlachtfeld entschieden werden, sondern beide am Verhandlungstisch. Sowohl im Iran-Krieg als auch im Ukraine-Krieg war zuletzt erbittert gekämpft worden. Dazu sagte Wadephul, es könne sich dabei auch um ein letztes Aufbäumen handeln, bevor man dann in Verhandlungen gehe. Almeria. Unterstützt von Hubschraubern, Flugzeugen und Drohnen kämpfen im Süden Spaniens weiter mehr als 500 Einsatzkräfte gegen einen riesigen Waldbrand. Hohe Temperaturen und Wind erschweren die Löscharbeiten. Nach Behördenangaben gelten in der Provinz Almeria mehr als 20 Menschen noch als vermisst. Das Feuer war am Donnerstagnachmittag

0: Tag in Los Gallardos ausgebrochen. Mindestens 12 Menschen kamen bisher ums Leben. Nürnberg. Auch in Bayern ist die Waldbrandgefahr aktuell besonders hoch. Betroffen sind vor allem Regionen in Ostbayern und in Franken. Dort werden heute Beobachtungsflüge durchgeführt. Einen größeren Brand hat es in der vergangenen Nacht in der Nähe der Nürnberger Messe gegeben. Wegen starker Rauchentwicklung musste ein Open-Air-Konzert vorzeitig beendet und ein Campingplatz geräumt werden. Wie die Einsatzleitung am Morgen mitteilte, ist der Campingplatz inzwischen wieder zugänglich. Verletzt wurde bei dem Brand niemand. Die Ursache ist noch unklar. San Francisco. Der US-IT-Konzern Apple hat eine Klage gegen den ChatGPT-Entwickler OpenAI eingereicht. Das Unternehmen wirft dem Konkurrenten vor, Firmengeheimnisse gestohlen zu haben, um den eigenen Einstieg in das Hardware-Geschäft zu beschleunigen. Es geht um zwei ehemalige Mitarbeiter, die inzwischen für OpenAI tätig sind. Beide haben nach Apple-Angaben an zentralen Stellen gearbeitet, bevor sie zum Konkurrenten wechselten. OpenAI wies die Vorwürfe zurück. Die Firma entwickelt derzeit ein Gerät, das speziell darauf ausgerichtet sein soll, künstliche Intelligenz zu nutzen. Das Wetter in Bayern. Viel Sonnenschein heute, später ein paar lockere Quellwolken, Höchstwerte 26 bis 33 Grad. In der kommenden Nacht sternenklar bei 18 bis 11 Grad. Und die Aussichten? Morgen und am Montag weiter überwiegend sonnig, am Dienstag wechselhafter, an den Alpen Gewitter. Es bleibt heiß bei 27 bis 35 Grad. Es ist 10.04 Uhr.
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2: Einen schönen Samstag wünsche ich Ihnen hier mit einem ganz freshen und erfrischenden Antonio Vivaldi.

0: Sie ist das Instrument des Apollon und des Orpheus, die Leier, la Cetra. Und genau so hat Antonio Vivaldi poetisch eine ganze Sammlung von Violinkonzerten genannt, um sie dann dem Kaiser zu widmen. Den ersten Satz aus dem Violinkonzert Nummer 2 in C-Dur daraus hat hier gerade Andrew Menzi für uns gespielt, zusammen mit The English Concert. 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
2: 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Wir hören uns morgen Nachmittag in der Wunschmusik. 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

Das East of England Orchestra hat hier Musik von Eric Coates gespielt, einem Meister der British Light Music. Das war der fünfte Satz, Caprice the Princess, aus seiner Suite The Jester at the Wedding. Die Leitung hatte Malcolm Nabarro. Kyrie und Tango, wenn Sie sich fragen, wie das zusammengehen soll, dann kommen Sie heute Abend in die Matthäuskirche hier in München. Dort steht unter anderem Martin Palmeris bekanntestes Werk auf dem Programm, die Missa Tango oder auch Missa a Buenos Aires. Darin vereint er die typischen Elemente des Tango Nuevo mit kirchenmusikalischen Komponenten und schafft so die einzigartige Verbindung zwischen den Emotionen, die mit dem argentinischen Tango verwoben sind, und tiefer Gläubigkeit. Heute Abend um 20 Uhr in St. Matthäus in München Kyrie und Tango mit dem Residenzorchester München und dem Münchner Motettenchor. 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

0: Das war das rauschende Finale aus dem Streicheroktett in F-Dur Opus 17 von Niels Wilhelm Garde. Und für diese Aufnahme haben sich Larky Budelli und die Smithsonian Chamber Players zusammengetan. Kurz vor 22:30 ist es Zeit für eine Geschichte aus der Musikgeschichte.
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0: Friedrich der Große, der war nicht nur Preußenkönig, sondern auch richtig musikverrückt. Schon als Kronprinz, da hatte er sich die Top-Musiker seiner Zeit an den Hof geholt, darunter die Brüder Grauen, Johann Gottlieb und Karl Heinrich, der später Hofkapellmeister wurde und Opernliebling des Königs. Unter ihrer Anleitung startete auch ein junger Geiger durch namens Franz Bender, der nach Grauens Tod sogar dann selbst Hofkapellmeister wurde. Wie diese Musikerfamilien miteinander vernetzt waren und wie das am Hof von Friedrich II. Geklungen hat, darum geht's heute in unserem Zoom von Ilona Hanning.
2: Oh je, das hört ja gar nicht mehr auf. Ah, Sie glauben ja gar nicht, Verehrteste, wie verwüstet Schloss Charlottenburg nach dem Krieg ausgesehen hat. Alles geplündert. Die schönsten Möbel, das wundervolle Porzellan, die Bilder, französische Rokokomalerei. Sogar den Fußboden haben die Österreicher mitgenommen. Ach, Barbaren. König Friedrich war bestürzt über die Verwüstungen und hat sofort befohlen, dass alles so wiederhergestellt werden solle wie vor der Plünderung. Deswegen war ich ja gerade in Potsdam. Ich hatte die ehrenvolle Aufgabe, die Tapeten zu erneuern. Das war auch bitter nötig. Ach, dieses Wetter. Sie brauchen keine Angst zu haben, Madame. Die Blitze sind weit weg von uns. Apropos Blitze. In Potsdam haben Sie mir eine unglaubliche Geschichte erzählt vom Kapellmeister Graun. Der Graun ist der Kreuzschüler in Dresden gewesen. Er war dort sehr beliebt. Unter seinen Gönnern war auch der Oberlandbaumeister Karger. Der hatte einen großen Garten und Graun war manchmal ein paar Tage bei ihm zu Gast. Und als er mal wieder dort war und am Tisch saß und komponierte, ja, damals fing er schon an zu komponieren. Da zog ein Gewitter auf. Graun erhob sich irgendwann und ging ins Haus hinein. Kaum hatte er seinen Platz verlassen, schlug der Blitz ein. Ja doch, das ist wahr, Gnädigste. Der Blitz hat den Tisch gespaltet und die darauf liegende Partitur ist verbrannt. Wäre er ein paar Minuten länger dort geblieben, tja, dann hätte König Friedrich auf seinen heißgeliebten Opernkomponisten verzichten müssen. Mir scheint, heute wird es den ganzen Tag regnen. Übrigens hat der Graun ganz wunderbar gesungen. Nach seiner Dresdner Zeit ging er als Sänger an den Braunschweiger Hof.
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2: Dort hat er nicht nur gesungen, er hat auch komponiert. Und er war so mutig, in den Opern, die der Hofkapellmeister Schürmann in Musik gesetzt hatte, ein wenig zu verändern. Er hat einfach seine eigenen Arien gesungen, wenn ihm die vom Maestro Schürmann nicht gefielen. Da stellen Sie sich vor, ich würde eine andere Tapete anbringen, als die vom König erwünschte. Mon Dieu, undenkbar. Ich würde im Kerker enden. Was erlaube er sich? Bei der Grauen... Der Graun war nicht nur im Singen gut, er hatte auch einen ganz vortrefflichen Geschmack und konnte komponieren. Das Publikum in Braunschweig lag ihm zu Füßen, gerade bei den Arien, die er selbst komponiert hatte. Ja, wer Erfolg hat, dem fällt es nicht schwer, mutig zu sein. Er war sogar so mutig, seine Stellung beim Braunschweiger Hofe selbst zu kündigen. Das muss man sich mal vorstellen. Er war damals schon Vizekapellmeister. Sie schauen so verwundert. Doch, Graun hat sich vom Sänger zum Vizekapellmeister hochgearbeitet. Aber weiter konnte er nicht aufsteigen. Oh, Und was macht er? Er kündigt und geht zu Friedrich II. Nach Rheinsberg, der damals noch Kronprinz war. Entschuldigen Sie, Madame. Ja, Friedrich schätzte seinen Grauen sehr. Aber auch den Bender. Haben Sie ihn mal spielen hören? Er spielt das Adagio so rührend, dass selbst die umstehenden Musiker Tränen in den Augen haben. Na, der Bender hat wirklich Glück gehabt in seinem Leben. Der König hat es ja sogar ermöglicht, dass er seine Familie aus Böhmen nach Potsdam holen konnte. Na, ich gönne es ihm vom Herzen, denn dieser hervorragende Geiger soll ja so ein bescheidener Mann sein. Man erzählt sich, dass der Bender auf einer Reise den preußischen Offizier Berdo kennengelernt habe, der auch recht gut das Violoncell spielte. Bender habe sich als Kaufmann vorgestellt. Als man dann Berdo aufforderte, etwas zu spielen, sagte dieser, er könne nicht, da er ja niemanden zum Akkompanieren habe. Daraufhin habe Bender gesagt, er sei nur ein Liebhaber, aber er würde den Versuch gern wagen, ihn auf der Violine zu begleiten. Am Anfang machte er mit Absicht Fehler, sodass die beiden ein paar Mal abbrechen und von vorne wieder beginnen mussten. Dem Bender gefiel das Spiel von Berdo und er lobte ihn dafür. Dieser erwiderte, dass er für einen Liebhaber doch ziemlich gut den Takt halten könne und fragte ihn, ob er nicht ein paar leichte Sonaten bei sich hätte. Er würde ihn gern akkompanieren. Bender ließ sich natürlich recht lang bitten, sodass der Offizier ihm noch gut zuredete und meinte, da Sie bloßer Liebhaber sind, so sind Sie immer zu entschuldigen, wenn Sie auch einige Fehler machen. Nach diesem Zureden spielte Bender dann nun endlich ein Solo. Berdo stutzte und fragte, kennen Sie den berühmten Bender? Und Bender erwiderte, dass er täglich mit ihm in Gesellschaft sei. Gut geantwortet, finden Sie nicht auch? Der Offizier fragte dann weiter, wer ihm denn das Violinspielen beigebracht habe. Und Bender antwortete, eben dieser Bender. Und der Offizier wusste immer noch nicht, wen er da vor sich hatte und sagte einfach, ich hoffe, diesen so berühmten Mann bald von Person kennenzulernen und ihn spielen zu hören. Aber selbst nach diesem Lob gab sich Bender nicht zu erkennen, sondern fing an, ein weiteres Solo zu spielen. Natürlich mit einigen Fehlern. Und dann hielt er sogar inne und spielte nicht mehr weiter, sodass der Offizier sagte, er möge doch noch einmal anfangen. Es werde schon besser gehen beim zweiten Mal. Daraufhin zeigte Bender sein ganzes Können und es hagelte Bravos von allen Seiten. Da sei der Berdo aufgestanden und sagte, mein Herr, Sie sind kein Kaufmann, Sie sind Herr Bender selbst. Und die ganze Gesellschaft konnte sich nunmehr des Lachens nicht enthalten. Sie hätten die Freude und die Überraschung in Berdos Gesicht sehen sollen. Formidable! Nur schade, dass mir so etwas nicht passiert. Oder sind Sie zufällig eine berühmte Sängerin, Madame? Nein? Nein. Ach, wie sind wir eigentlich darauf gekommen? Ach ja, Schloss Charlottenburg. Stellen Sie sich vor, Orgelbauer Mar hat mir vor ein paar Tagen erzählt, dass er wohl ein Dreivierteljahr braucht, um die Orgel wieder instand zu setzen, weil er 1100 neue Pfeifen erneuern müsse. Beneidenswert. Stellen Sie sich vor, ich dürfte 1100 große, prachtvolle Räume mit Tapeten neu ausstatten. Das wäre wunderbar.
0: Ilona Hanning hat uns erzählt, wie die Musikerfamilien Graun und Bender am Hof des Preußenkönigs miteinander verbunden und verbandelt waren, in unserem Zoom, unser Blick in die Musikgeschichte, mit interessanten bis hin zu skurrilen Anekdoten, gibt's immer samstags hier in der Piazza auf BR Klassik zu hören oder wann immer Sie möchten, auch als Podcast. 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Und wir machen jetzt einen Sprung vom Preußischen an den britischen Königshof Hof. Dort spielte die Musik von einem gewissen Mr. Händel.

Die knallt nicht nur an Silvester und ist überdies vollkommen feinstaubfrei. Die Feuerwerksmusik von Georg Friedrich Händel, Werkeverzeichnis 351. Die London Classical Players haben hier gespielt unter der Leitung von Sir Roger Norrington. Falls Sie sich schon mal gefragt haben, was man eigentlich im Himmel so für Musik hört, dann sollten Sie jetzt dranbleiben, denn das kann ich Ihnen verraten, da wird Boccherini gespielt. Wissen wir aus belastbarer Quelle vom Pariser Geiger Jean-Baptiste Cartier, der sagte nämlich, wenn Gott zu uns Menschen sprechen will, dann nimmt er Haydn, wenn er aber selbst Musik hören wolle, dann Boccherini. Hier kommt was, direkt aus der himmlischen Playlist.

Virtuose Kammermusik von Luigi Boccherini war das, der erste Satz aus seinem Flötenquintett in D-Dur, Opus 55, Nummer 3, hier mit Michael Faust und dem Aurin-Quartett. Kurz vor 11 Uhr ist es und gleich geht's hier auf BR Klassik weiter mit unserer Sendung Meine Musik. Da ist heute die Geigerin Isabel Faust zu Gast. Viel Spaß beim Weiterhören. Das war die Piazza, heute mit Patrick Friemelt in der Sendetechnik und ich bin Constanze Fennel. Wir verabschieden uns hier mit einer Polonaise von Alexander Glasunow nach Chopins berühmter Militärpolonaise in A-Dur. Damit Ihnen weiterhin noch ein sehr schönes Wochenende.

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1: 11 Uhr. Die Nachrichten des Bayerischen Rundfunks mit Inka Kübel. Die Übersicht. USA fordern vom Iran freien Seeweg in Straße von Hormuz. Jede fünfte Firma verzichtet laut Umfrage auf Investitionen. Geiselnahme in Berlin ist beendet. Und das Wetter in Bayern: viel Sonne bei 26 bis 33 Grad. Washington. US-Präsident Trump hat sich im Konflikt mit dem Iran zu weiteren Gesprächen bereit erklärt. Der Iran habe ihn darum gebeten und er habe dem zugestimmt, schrieb Trump in den sozialen Medien. Die Regierung in Teheran widersprach dieser Darstellung. Man habe die USA um nichts gebeten, sondern lediglich dem Empfang von Vermittlern zugestimmt, sagte ein Sprecher. Bei weiteren Gesprächen soll es Insidern zufolge vor allem um die Schifffahrt durch die Straße von Hormuz gehen, durch die vor dem Krieg ein Fünftel des weltweiten Öls transportiert wurde. Die USA fordern nun vom Iran eine öffentliche Erklärung, dass alle Fahrrinnen offen bleiben und Angriffe auf Schiffe enden. Andernfalls behalte man sich militärische Optionen vor, sagte ein US-Regierungsvertreter. Berlin. Deutschland steckt offenbar in einer Investitionskrise. Laut einer Konjunkturumfrage des Instituts der Deutschen Wirtschaft verzichtet jedes fünfte Unternehmen vollständig auf Investitionen. Als Gründe nennen die Firmen hohe Arbeitskosten, Regulierung, hohe Steuern und Energiekosten. Vergleichbar schlecht war die Investitionsstimmung zuletzt während der Corona-Pandemie. Für die noch unveröffentlichte Umfrage, aus der die Welt am Sonntag zitiert, wurden etwa 1000 Unternehmen befragt. München. Angesichts der wieder steigenden Temperaturen auch in Bayern fordern die Landtagsgrünen Klimaanlagen für Schulen, Kitas, Kliniken und Altenheime. Fraktionschefin Schulze verlangt dafür ein Sofortprogramm von mehr als 200 Millionen Euro. Das Geld solle aus zusätzlichen Mitteln kommen, die Bayern in diesem Jahr über den Länderfinanzausgleich erhält. Schulze warnte, Hitzewellen würden häufiger und intensiver. Kinder könnten bei über 30 Grad im Klassenzimmer nicht mehr vernünftig lernen. Beschäftigte und Familien litten unter der Belastung. Sie fordert, die Millionen Euro dafür unbürokratisch direkt an Gemeinden und Landkreise weiterzugeben. Berlin. Das Bundessozialministerium vermutet eine hohe Dunkelziffer beim Missbrauch von Sozialleistungen. Eine Sprecherin sagte der Welt am Sonntag, im vergangenen Jahr sei in rund 110.000 Fällen Strafanzeige gestellt worden oder es habe sich der Verdacht bestätigt, dass etwa falsche Angaben gemacht wurden, um staatliche Leistungen zu erhalten. Zahlen von Jobcentern mit kommunalen Trägern liegen demnach nicht vor. Laut der Sprecherin sind sie zu schlecht

0: vernetzt, weshalb Leistungsmissbrauch oft unentdeckt bleibe. Berlin. Die Geiselnahme in einem Supermarkt im Süden Berlins ist beendet. Der Täter sei überwältigt worden und die Geisel befreit, sagte ein Polizeisprecher. Der Mann hatte die Mitarbeiterin des Supermarkts mehr als 11 Stunden in seiner Gewalt. Wie die Bild-Zeitung berichtet, war der Täter am späten Abend der letzte Kunde im Laden. Die Polizei war mit einem Großaufgebot vor Ort und hatte über Stunden Kontakt zu dem Geiselnehmer. Die Frau steht nach Angaben der Polizei unter Schock. Der Geiselnehmer wurde beim Zugriff durch die Einsatzkräfte demnach leicht verletzt. Die Hintergründe der Tat sind noch unklar. Das Wetter in Bayern: viel Sonne, später ein paar lockere Quellwolken, Höchstwerte 26 bis 33 Grad. In der kommenden Nacht klar bei 18 bis 11 Grad. Und die Aussichten: morgen und am Montag weiter überwiegend sonnig, am Dienstag wechselhafter, an den Alpen Gewitter. Es bleibt heiß bei 27 bis 35 Grad. Es ist 11.04 Uhr.
1: BR Klassik, meine Musik. Wozu sie heute Malte Arkona begrüßt, mit einer der größten Geigerinnen unserer Zeit, die berühmt ist für ihre enorme spielerische Bandbreite und Neugier und die es auch schafft, neue Generationen für klassische Musik zu begeistern. Unlängst schwärmte eine Jugendliche nach ihrem Konzert: ich habe noch nie jemanden so umwerfend Geige spielen hören. Wir freuen uns auf eine Stunde mit Isabel Faust. Schön, dass du da bist.
2: Ja, ist mir ein Vergnügen.
1: Heute ist die Sendung mal ein bisschen anders als sonst, denn die Musikauswahl, die hat dich derart beschäftigt im Vorfeld, weil du einfach gründlich arbeitest und das ganz besonders gut machen wolltest und es quasi unmöglich fandst, für eine Stunde Musik rauszusuchen.
2: Das hast du jetzt sehr schön gesagt. Ich glaube, ich war auch einen kleinen Tick zu spät mit meinem.
1: Ich wollte dich gerade retten.
2: Ich bin jetzt ganz offen und ehrlich. Aber es ist tatsächlich so, dass ich das immer ein bisschen unterschätze, obwohl das natürlich nicht das erste Mal ist, dass ich für eine Radiosendung Musik auswählen darf. Es hört sich so ratzfatz, locker, leicht an. Ah, hol doch mal deine Lieblingstracks aus deinem Computer oder aus deinem Spotify oder aus deiner CD-Sammlung. Aber wenn man dann tatsächlich sich begrenzen muss und wirklich die Kleinode finden muss, dann wird es sehr kompliziert, weil man natürlich vom Hundertsten ins Tausendsten kommt, wenn man anfängt zu hören und zu suchen. Und dann auch sich irgendwie entscheiden muss, was möchte ich jetzt diesmal besonders in den Fokus nehmen. Und ich habe mir dann doch bisschen schwerer getan, als ich gehofft hatte, und dann hat es sich ein bisschen hingezogen und jetzt bist du der Leidtragende, weil du erst sehr spät dich vorbereiten konntest.
1: Ja, überhaupt nicht leidtragend, denn ich finde es ja schön, wenn es Überraschungen gibt, auch für mich. Du hast eine Musikauswahl getroffen, die quasi eine Momentaufnahme ist und die so den Übertitel Freundschaften tragen könnte.
2: Ja, ich bin bei der Suche einfach auf die Stücke gestoßen, die mich so in den letzten Wochen beschäftigt haben, und dann habe ich festgestellt, es hat alles entweder mit meinen sehr starken musikalischen Freundesbeziehungen zu tun oder eben ist auch sehr in der Kammermusik verwurzelt. Und dann dachte ich, gut, das wird das Motto für heute.
1: Mhm. Rund ein Drittel deiner Konzerte sind ja kammermusikalisch und du suchst deine Partnerinnen und Partner auch mit danach aus, mit wem du eigentlich nach dem Konzert gern noch essen gehen möchtest. Zu wie viel Prozent spielt das eine Rolle?
2: Das stimmt. Ich finde, zusammen Musik zu machen, das ist so eine intime Angelegenheit. Das kann ich mir eigentlich nicht vorstellen mit jemandem, der mir von Grund auf unsympathisch ist. Deswegen, ja, man geht dann auch gerne was trinken hinterher.
1: Mhm. Bist du auf Kammermusiktourneen eigentlich weniger allein als auf Tourneen als Solistin mit großen Orchestern?
2: Auf jeden Fall. Auch das spielt natürlich eine Rolle, dass man so ein kleines bisschen sich arrangieren kann, auch auf längeren Tourneen, dass man nicht aufeinander hockt, aber dann eben auch gerne immer wieder Zeit miteinander verbringt, auch mal gerne zusammen essen geht. Also
1: du lebst sehr klimabewusst, ernährst dich vegan, denkst viel darüber nach, wie man die Natur schützen kann, fährst lieber Bahn als zu fliegen, also fährst dann auch gerne länger und sagst aber ganz kritisch über manche Tiere: die Schafe heute sind nicht mehr das, was sie mal waren. Was machen die denn falsch?
2: Das hat mit den Darmseiten zu tun, natürlich. Erstmal muss ich korrigieren. Klimabewusst, soweit ich kann. Und das ist wirklich etwas, was in meinem Hinterkopf sitzt. Aber bei vielen Gelegenheiten muss ich leider die Flinte ins Korn werfen. Also gerade bei meinem
3: Beruf und meiner Tourneeveranlagung muss ich leider sehr viel fliegen. Und das ist natürlich nicht das, was ich mir als ideal vorstelle. Aber das mit den Schafen hat wirklich mit den Darmseiten zu tun, die ich ja nun auch sehr viel benutze und ganz viel verbrauche. Und ich eigentlich auch immer insgeheim darauf warte, dass man nicht mehr auf diese armen Tiere angewiesen ist, sondern dass irgendjemand dann mal mit einer Seite daherkommt, die eben nicht aus Darm ist, aber genauso klingt. Aber ich glaube, wir sind da noch ein Stückchen von entfernt. Und ich denke, dass die Darmseiten, die unsere großen, sage ich jetzt, Vorfahren auf der Geige benutzt haben, wahrscheinlich doch noch eine andere Qualität mitgebracht haben. Und das hat sicher mit der Umwelt zu tun.
1: Jetzt kommt die erste Überraschung auf den Tisch. Worauf freuen wir uns? Die erste Musik.
3: Ja, das ist eine Aufnahme, die jetzt schon ein paar Jährchen her ist. Und zwar geht es um eigentlich das Schubert-Oktett, was eins meiner absoluten Lieblingsstücke überhaupt ist und was ich sehr früh schon mit historischem Instrumentarium angegangen bin. Und ich habe mir damals die allerbesten Musiker auf diesem Gebiet gesucht, unter anderem den fantastischen Klarinettisten Lorenzo Coppola und Tönis van der Zwart am Horn. Und dieses Schubert-Oktett ist wirklich mit uns gewachsen, bis wir dann endlich uns soweit gefühlt haben, das aufzunehmen. Und für die Konzerte hatte ich einen anderen Musikerfreund von mir, den wunderbaren Komponisten Oskar Strasnoy, gebeten, aus den Menuetten zwei Nummern für eben Oktett zu arrangieren. Und daraus sind so ganz kleine Juwelen geworden. Er hat das mit sehr viel Witz und origineller Stimmführung gemacht. Also wirklich sehr unschubertsch eigentlich. Und auch tricky zu spielen, gar nicht einfach für die Bläser vor allem. Das war eine Herausforderung. Aber ich finde, vor allem dieses Menuett Nummer 3 ist so schön geworden und es ist dann eben auf dieser CD gelandet, quasi als Zugabe. Und ich finde, das wird immer so ein bisschen unterbelichtet, weil natürlich dieses Oktett dominiert. Und jetzt wollte ich mal so einen kleinen Scheinwerfer auf dieses wunderschöne, unglaublich anrührende Menuett werfen.

0: Franz Schubert D89, die Nummer 3 aus den 5 Menuetten, transkribiert für ein Oktett, und zwar Isabel Faust and Friends. Denn Isabel Faust ist heute unser Gast bei Meine Musik auf BR Classic. Und wie ist es eigentlich, mit engen Freunden und Freundinnen zu musizieren? Ist man da gnädiger und weniger kritisch, weil man mag sich ja auch gerne?
1: Nein, ich glaube, man ist eher noch kritischer, weil man sich gut kennt und nicht mehr so unbedingt die Samthandschuhe anziehen muss und einfach direkt zur Sache kommen kann. Mhm. Und dann muss man natürlich der Mentalität der Person angepasst argumentieren. Also ich habe, glaube ich, so ein bisschen den Ruf bei meinen Freunden, dass ich manchmal die Dinge so sehr grad heraushaue.
0: Hattest du das von Anfang an, dass du sofort aussprechen konntest, was du willst, oder musste man das auch erst lernen? Also zum Beispiel mit 11, das erste große Quartett, ernstzunehmende Quartett, ja gegründet schon als Kind, mit deinem Bruder und mit zwei Menschen, die per Zeitungsannonce noch dazu kamen, dann wurden Wettbewerbe gewonnen und es wurde richtig ernst. Habt ihr da auch so diskutiert schon?
1: Ja, ich war extrem schüchtern als Kind und behaupte, dass ich das eigentlich auch immer noch bin. Also vielleicht nicht extrem, aber ein bisschen Schüchternheit ist auf jeden Fall mit dabei. Und ich war auch die zweite Geige und ich war die jüngste in diesem Quartett. Und wir hatten extrem professionellen Unterricht. Also ich denke, es wurde natürlich in der Gruppe auch diskutiert, aber da wurde schon auch von außen Einfluss genommen. Und wir haben dann versucht, die Anleitungen zu befolgen. Diese 5 Jahre Streichquartett waren so ein unglaublicher Glücksfall für mich. Und irgendwie mein ganzes Kapital musikalisch, muss ich sagen. Oder ein großer Teil meines Kapitals.
0: Also viel gelernt, was bis heute ja auch nützlich ist. Hattet ihr damals Quartettvorbilder?
1: Adolf Busch ist einer meiner wenigen ganz großen Heroes. Ich bin wirklich immer zutiefst gerührt, wenn ich ihn spielen höre und auch wenn ich über sein Leben lese, was für ein integrer, aufrecht gehender Mensch das war, auch speziell während des Nazi-Regimes extrem klare Linie verfolgt hat, auch Deutschland dann verlassen hat. Ich will jetzt da nicht zu sehr ausholen.
0: Das Nazi-Regime aber wollte sich schmücken, ne?
1: Ja, er hat,
0: und er hat gesagt, nö.
1: Da gehe ich, ja, genau. Also es ist eine sehr, sehr faszinierende Person. Beeindruckend, mit welcher unprätentiösen Art er Musik macht. Es geht wirklich überhaupt kein bisschen um Effekthascherei. Es geht wirklich nur um die musikalische Essenz mit unglaublich klarer Phrasierung, Artikulation, sehr sparsamem Vibrato, sehr bewusstem Vibrato-Einsatz, Strenge einerseits, was auch den Notentext anbetrifft. Es geht wirklich nur darum, die Partitur in Musik umzusetzen und sich eigentlich einen Dreck drum zu scheren, wie man sowas auf einer Geige macht. Es ist vielleicht jetzt nicht ganz präzise zitiert, aber ich glaube, er hat gesagt, ich bin ein Musiker, der zufällig auf der Geige Musik macht, so ungefähr. Also die Geige ist Mittel zum Zweck und nicht andersrum. Und das finde ich sehr beeindruckend bei ihm.
0: Und daran hältst du dich ja auch, ne? Du bist gar nicht so für so einen Geigenfetisch, sage ich mal, dass man die so fast als Person vergöttert.
1: Also die Geige an sich ist ein wunderbares Instrument. Zufälligerweise ist das das, was mir als erstes in die Hände geraten ist. Und es hat irgendwie einigermaßen gut funktioniert von Anfang an. Aber ich bin nicht jemand, der komplett fanatisch in jedes Detail, auch instrumentell, einer Geige verliebt ist. Also das ist tatsächlich Mittel zum Zweck auch für mich, ja.
0: Es geht um pure Musik und auf deiner Liste sehe ich, wir hören Beethoven aus dem Streichquartett Nummer 11, Opus 95 in F-Moll, den 4. Satz.

0: Das Busch-Quartett mit dem Beethoven-Streichquartett Nummer 11, Opus 95 in F-Moll, dem vierten Satz daraus. Und was in F-Moll begann, endet in unbeschwertem F-Dur. Genauso unbeschwert sind vor kurzem junge Menschen aus deinem Konzert gekommen, bei dem du das Dvorak-Violinkonzert gespielt hast. Zusammen mit den Münchner Philharmonikern. Peter Popelka hat dirigiert. Wir haben uns auch getroffen. Ich war da auch beteiligt als Moderator. Das muss ich der Transparenz halber ja auch erwähnen. Manche im Publikum sind bestimmt schon klassikaffin, andere völlig neu in dieser Welt. Wie hast du das Konzert wahrgenommen?
1: Ich finde es immer unglaublich rührend, für so viel Jugend zu spielen. Die sind immer so begeistert. Und in diesem Konzert war es auch glücklicherweise so, dass sie sehr konzentriert da saßen. Manchmal hat man natürlich auch mit ein bisschen Unruhe zu kämpfen. Aber das ist dann auch wunderbar, weil wenn da nur ein bisschen der Funke überspringt, dann ist da so viel gewonnen. Und diese Konzerte sind eigentlich fast das Wichtigste, was wir heute ausrichten können an Begeisterung für so eine verstaubte Veranstaltung wie ein klassisches Konzert.
0: Woher kommt das eigentlich, dieses Verstaubte? Was ist denn verstaubt?
1: Also, was heißt verstaubt? Das ist natürlich ironisch meinerseits. Ich finde das gar nicht verstaubt. Ich finde das hochaktuell. Aber natürlich ist es irgendwie, es hat so mit so viel Ritualen quasi zu tun. Und ich glaube, für manche jungen Leute ist das befremdlich, dass alle Leute da auf der Bühne so schwarz eingekleidet sind und dann manchmal auch noch mit so einem komischen Frack. Und dann, wenn einem irgendwie eine Phrase gefällt, dann darf man da nicht reinklatschen, sondern dann muss man warten, bis das alles ruhig ist. Und ja, und die Solisten haben auch komische Sachen an. Also ja, ich glaube, das kann einschüchternd wirken und ich glaube, für viele ist das nicht unbedingt faszinierend, sondern eher beängstigend.
0: Machst du dir vorher eigentlich Gedanken, welches Publikum da heute Abend sitzt? Also war das für dich anders, das Dvorak-Violinkonzert zu spielen schon vorher, weil du wusstest, das ist ein Jugendkonzert?
1: Ich würde jetzt gerne sagen, nein. Aber es ist vielleicht nicht ganz wahr. Also doch, ich denke schon, ich glaube, ich kam schon gleich auf die Bühne mit, ich weiß es nicht, ich konnte mich von außen nicht betrachten, aber ich denke, die Jugendlichen haben schon gleich mitbekommen, ah, da ist richtig Musizierlust auf der Bühne. Ich denke, man muss das den Jugendlichen auch wirklich vermitteln, dass wir da auf der Bühne stehen, dass das nicht unser Job ist, den wir da irgendwie absolvieren. Auch dem Orchester das zu übermitteln, Orchestermusiker manchmal auch vielleicht an dem Tag nicht so gut drauf sind oder jetzt sich auch nicht den Solisten ausgesucht haben, sich nicht das Repertoire ausgesucht haben. Ich als Solistin bin da natürlich viel autonomer und kann sagen, ja, mit dem Dirigent ja, aber nee, das Stück will ich nicht. Und dann habe ich schon eine gewisse Kontrolle auch bei mir. Es ist nicht immer so rosig jeden Tag. Ich bin nicht jeden Tag gleich gut drauf. Und dann habe ich vielleicht Kopfschmerzen oder habe schlecht geschlafen. Und dann muss man trotzdem natürlich sehr strahlend auch auf der Bühne sein, damit diese Musik einfach die größtmögliche Chance hat, die Leute zu erreichen. Ich hätte fast gesagt einzufangen, aber ich sage lieber erreichen.
0: Du sprühst gerade mit deinem Gesicht vor Freude, wenn du über Dvorak auch sprichst. Hast du Dvorak auch dabei heute in deiner Überraschungstüte?
1: Oh, yes. Ja, vor kurzem saß ich bei einem Freund zu Hause nach einem Konzert. Wir hatten Bach gespielt mit Cembalo. Und wir saßen hinterher bei ihm zu Hause und haben ein gutes Glas Weißwein genossen. Und er legte dann plötzlich ein Dvorak F-Moll Klaviertrio auf. Und das kam mir dann doch irgendwie bekannt vor. Und dann dachte ich, eigentlich sehr schön gespielt. Wenn ich das jetzt einfach mal so sagen darf.
0: Ja, natürlich.
1: Und ja, und das war tatsächlich das allererste Mal, dass ich mit meinem dann eben langjährigen Klavierpartner Alexander Melnikov und auch meinem langjährigen Freund und Cellopartner Jean-Guyen zusammen in der Trio-Formation gespielt haben. Und als ich jetzt bei dem Freund zu Hause saß und das hörte, dachte ich, das kann man überhaupt nicht hören, dass das unsere erste Zusammenarbeit als Trio war. Das klingt so, als ob wir irgendwie immer Trio gespielt hätten. Und es hat sich bewahrheitet, wir haben jetzt immer noch sehr viel als Trio miteinander und in jeglichen anderen Kammermusikformationen zu tun. Aber ich war irgendwie sehr angerührt von dieser sehr, sehr alten Aufnahme und das wollte ich hier auch nochmal anbringen.
0: Und aus diesem Dvorak-Trio hören wir den zweiten Satz.

0: Isabel Faust ist heute zu Gast bei Meine Musik auf BR Klassik und sie hat gerade gespielt. Das Dvorak-Trio, natürlich nicht alleine, sondern mit sehr guten Freunden, die auch großes Thema sind bei uns heute. Stimmt es eigentlich, dass du immer nur einen Koffer dabei hast, egal wo es hingeht?
1: Ja. Also habe ich das mal irgendwann mal erzählt?
0: Offensichtlich, ja. Das hast du mal verraten und nimmst immer bügelfreie Sachen mit, weil dich das total nervt unterwegs. Ja,
1: ja, ich kann gar nicht bügeln. Das habe ich mir noch nie angewöhnt.
0: Hast du mal gesungen?
1: Nein.
0: Wolltest du nie?
1: Doch, ich würde sehr gerne. Eigentlich sollte ich mal Gesangsunterricht nehmen.
0: Ja, du liebst Gute Gesang, Idee. Denke ich, oder?
1: Ich liebe Gesang. Als Geiger, glaube ich, hat man den Gesang immer irgendwie als Vorbild. Und manchmal höre ich von den Sängern, dass sie die Geige als Vorbild haben, was ich eigentlich nie verstehen kann. Aber schön. Ich nehme es dann immer als Kompliment. Aber ja, der Gesang ist für uns natürlich, für Geiger, ein absolutes Ideal.
0: Dann lass mich raten, du hast auch Gesang dabei.
1: Ja, ich habe verschiedene Ideale und Vorbilder mitgebracht heute. Eins davon ist auch der absolute Ausnahmesänger Christian Gerhaher, den ich seit vielen, vielen Jahren sehr verehre und auch vor einigen Jahren persönlich kennengelernt habe und verstanden habe, dass er auch von meiner Art zu spielen einiges hält. Und wir haben dann verzweifelt versucht, Repertoire zu finden, was uns vereinen könnte. Das ist nicht ganz einfach. Aber wir haben dann ein wunderschönes Programm zusammengestellt um das Thema Nocturne herum. Christian ist quasi so das singende Pendant zu Adolf Busch für mich. Es geht hier nur um die absolute musikalische Essenz, aber auch mit so einer technischen Perfektion verbunden. Und genau so, wie er singt, möchte ich geigen.

0: Aus Schumanns Liederkreis nach Josef von Eichendorff, Opus 39, die Nummer 5, Mondnacht, gesungen von Christian Gerhaar und am Klavier war Gerold Huber. Christian Gerhaar studierte Medizin und Gesang. Gäbe es für dich auch noch eine zweite Bahn sozusagen, die du gerne gewählt hättest oder noch wählen kannst, möchtest nebenher?
1: Wow, oh ja. Ja, das ist nett von dir, dass du sagst, ich wäre noch fähig zu was anderem. Super. Ich habe gerade auch so eine Frage beantworten müssen für ein Orchestermagazin, glaube ich. Und da habe ich überlegt und dann dachte ich, ich glaube, man müsste unbedingt etwas studieren in Richtung Ökobiologie. Mhm. Also ich glaube, Ingenieur wäre zu hoch für mich. Oder vielleicht nicht ganz meiner Natur entsprechend. Aber da gäbe es wirklich sehr, sehr viele Bereiche, wo unbedingt innovative ein ökologischer Ansatz oder nachhaltiger Ansatz gefordert ist. Und das würde ich, glaube ich, sehr gerne in Richtung Natur, Pflanzen vielleicht vertiefen und eventuell auch studieren. Ja, warum nicht? Die Zeit wird schon noch kommen, weil die Geige ist so ein hochdiffiziles Instrument. Man kann das nicht ewig auf einem gewissen Niveau halten. Ich wurde auch in dem Jugendkonzert gefragt, wie viel ich übe pro Tag. Da gab es natürlich keine Antwort dazu, weil die Tage sind so unterschiedlich getaktet. Aber es war mir auch wichtig, einfach zu sagen, die Geige ist ein Instrument, das lernt man nicht einmal und kann es dann. Und auch ein Violinkonzert lernt man nicht einmal und kann das dann für ewig. Das wird mit dem Alter eigentlich immer schlimmer. Man muss es wirklich, die Muskeln sind nicht mehr ganz so geschmeidig. Man braucht immer länger, bis man sich warm gespielt hat. Also eigentlich wird das immer aufwendiger. Und irgendwann, glaube ich, kommt man halt nicht mehr an dieses Niveau. Und dann setzt für mich sicherlich der Unterrichtsmoment ein. Und vielleicht gibt es dann Zeit zu studieren. Mhm. Ob das dann noch irgendjemand nutze, ist eine andere Frage.
0: Ach, ganz bestimmt. Wäre es vielleicht doch das Klavier geworden? Das war ja am Anfang, stand das so ein bisschen im Raum bei dir, ganz am Anfang, aber es gab nicht die richtige Lehrkraft. Weil mit Klavier, da müsstest du nicht stimmen die ganze Zeit, du müsstest nichts durch die Gegend tragen. Es wäre doch so viel einfacher.
1: Ja, aber da müsste ich mich immer mit irgendwas begnügen, was da steht, außer ich bin ein Megastar, der sein eigenes Klavier mitbringt. Aber ich glaube, die Zeiten sind jetzt auch irgendwann dann endgültig vorbei. Es wird alles ein bisschen weniger luxuriös und die Mittel werden auch gekürzt. Also ich glaube, es ist ganz gut, wenn man seine eigene Geige hat, wo man weiß, woran man ist. Auch wenn diese Geige jeden Tag ein bisschen anders drauf ist, so wie wir auch. Und auch unter den klimatischen Verhältnissen leiden kann und jetzt beileibe nicht jeden Tag so perfekt klingt, wie man es gern hätte. Und das hat natürlich auch mit einem selber zu tun. Aber nicht nur, das Instrument diktiert auch das Gefühl auf der Bühne.
0: Mhm. Wie ist das eigentlich bei dieser extremen Hitze, die wir teilweise ja erleben, mit dem Instrument?
1: Ja, ich hatte jetzt während dieser Hitzewelle, ich glaube, das heißeste Konzert meines Lebens. Und da war ich tatsächlich das ganze Konzert über irgendwie beschäftigt damit, nur ja, die Geige nicht zu verlieren, weil einfach alles nur glitschig war. Mhm. Das Kinn hat nichts mehr gehalten vor Wasser, was da runterkam und in den höheren Lagen, wenn man mit der linken Hand die Geige nicht mehr so gut halten kann und auf das Kinn doch auch angewiesen ist, vor allem wenn man mit so einem sogenannten Eustrachkissen spielt wie ich, nicht mit so einer festen Schulterstütze, die ein bisschen mehr Halt gibt, dann ist man tatsächlich auch damit beschäftigt, die Katastrophe zu verhindern, dass plötzlich die Geige auf dem Boden in Scherben liegt. Also es war grenzwertig. Aber der Geige an sich tut die Hitze jetzt nicht per se irgendetwas Schlimmes. Es ist eher schwierig im Winter, wenn es sehr, sehr trocken wird und dann das Holz auch mal einen Riss bekommen kann. Das ist eigentlich viel dramatischer für ein Instrument. Mhm. Natürlich klingt sie anders, wenn sie komplett mit Feuchtigkeit aufgesogen ist und das Hörerlebnis ist dann vielleicht nicht so ganz optimal.
0: Dann schwenken wir doch mal um zum Klavier, aus Sicherheitsgründen, dass keine Geige runterfällt. Du hast auch Klavier ausgewählt.
1: Ja, ich höre eigentlich sehr, sehr gerne alles andere als Geige. Und ich habe Debussy mitgebracht, andockend an meine Zeit. Ich glaube, ich war 9 Jahre in Frankreich und habe mich damals natürlich sehr mit der französischen Kultur und Mentalität auseinandergesetzt und mich, glaube ich, auch noch viel mehr in die französische Musik hineingehört, speziell auch Fauré. Ich habe damals die Fauré-Sonaten aufgenommen. Da wäre ich vielleicht gar nicht so drauf gekommen, ohne eben mich in dieses Land auch zu verlieben. Aber hier geht es um Debussy und um ein
2: Ausnahmepianisten, der für Debussy auch sehr berühmt wurde, der in Frankreich geboren ist, aber eigentlich Deutscher war und auch in Deutschland gelebt hat. Und das ist Walter Gieseking. Und er ist so außergewöhnlich für diese Musik, finde ich, weil er eine fantastische Palette an unterschiedlichen Anschlägen am Klavier mitbringt und dadurch das Klavier teilweise auch gar nicht wie ein Klavier klingen lässt. Also wenn man die Augen schließt und sich in diese sowieso so unglaubliche imaginative Debussy-Welt hineindenkt und einfach wegträgen lässt in alle diese Geschichten, die da entwickelt werden und Bilder, die man vor Augen hat, dann ist Gieseking der beste Partner dafür. Denn ab und zu klingt dann das Klavier plötzlich mal wie eine Harfe oder wie ein komplett anderes Instrument. Und man fragt sich, wie hat der das gemacht?

0: BR Klassik Meine Musik. Heute zu Gast Isabel Faust. Und Isabel hat eine ganz bunte Mischung und Auswahl getroffen aus ihrem Moment, den sie gerade so erlebt, was sie gerade hört, was sie gerade beschäftigt. Und dazu gehört auch eine Dame, die Livia Nestrovsky heißt. Wer ist das?
1: Das ist die Tochter eines guten Freundes in Sao Paulo. Der gute Freund von mir ist Gitarrist unter anderem und hat mit seiner Tochter vor 20 Jahren ein Album aufgenommen, was er mir geschenkt hat. Und ich habe da reingehört und ich dachte, wow, was für eine Stimme und was für eine tolle Idee. Er hat nämlich einige Lieder aus der Dichterliebe umarrangiert, mit portugiesischen Lyrics versehen. Es sind tatsächlich, wenn ich richtig verstanden habe, Original-Lyrics aus dem 20. Jahrhundert. Und die Klavierstimme hat er an der Gitarre eigentlich mehr oder weniger 1:1 übernommen. Aber daraus, verbunden mit diesem unglaublichen Schmelz der brasilianisch-portugiesischen Sprache, das ist einfach so genial. Ich habe ihn gerade auch im Hinblick auf unser Gespräch nochmal gefragt, wie kamst du dazu, das überhaupt zu machen? Ja, er meinte, er hätte gerne die Feinsinnigkeit dieser Dichterliebe mit auch diesen sehr feinen Lyrics zusammen sich gut vorstellen können und das dann eben auch für seine Tochter so arrangiert. Und inzwischen ist Livia 38, hat, glaube ich, Kultstatus erreicht bei den jungen Hörern in Brasilien. Sie ist aktuell offensichtlich gerade unterwegs mit ihrem Elektro-Gitarre spielenden Mann in Frankreich und Portugal. Wer auch immer da vielleicht im Urlaub ist, Ausschau halten. Ich habe sie tatsächlich selber live noch nie gehört, aber jetzt die neueren Alben auch gehört. Und ich finde ihre Stimme sensationell schön. Und man könnte natürlich als Klassik-Profi sagen, oh Gott, wie kann man nur an die Dichterliebe ranrühren? Aber das finde ich jetzt irgendwie ein Must, dass wir hier nochmal reinhören und eben auch jetzt nochmal ein kleines bisschen zum Ende der Sendung in eine leichtere Muse übergehen.
0: Ein heißer Tipp für heiße Sommertage von Isabel Faust. Wir hören Livia Nestrovsky, Clara.

0: Livia Nistrowski mit Clara, und das ist ein ganz heißer Tipp von unserem Gast Isabel Faust heute bei Meine Musik. Die Zeit ist leider schon vorbei, Isabel. Das verfliegt auch so ein Stündchen, vor allem mit dir. Du hast so viele tolle Geschichten erzählt und mitgebracht. Vielen, vielen herzlichen Dank für deinen Besuch bei uns im Studio.
1: Das hat mir wirklich sehr viel Spaß gemacht.
0: Danke und alles Liebe und Gute. Ich freue mich auf die nächsten Konzerte, dich zu hören und zu erleben. Mach weiter so und bitte studier nicht zu eilig jetzt irgendwas anderes. Spiel ruhig noch weiter für mich.
1: Ja, nee, ist noch Zeit.
0: Livia Nistrowski hast du auch als Rausschmeißer noch vorbereitet.
1: Ja, das wollte ich unbedingt dann auch nochmal mit reinnehmen. Also wie gesagt, die Aufnahme, die wir gerade gehört haben, ist schon 20 Jahre alt. Und jetzt macht sie auch noch ein bisschen anderes. Und da dachte ich, das ist jetzt eine gute Musik, um sehr beschwingt in den Tag hineinzugehen.
0: Das tun wir. Für Sie am Mikrofon war Malte Arkona. Ich freue mich auch aufs nächste Mal bei BR Klassik. Das war Meine Musik und wir beenden das mit Jote Cavaco.

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1: Es ist 12 Uhr. Die Nachrichten des Bayerischen Rundfunks mit Florian Schwarz. Die Übersicht: USA fordern von Iran freien Seeweg in Straße von Hormus. Jede fünfte Firma verzichtet laut Umfrage auf Investitionen. Aufräumarbeiten nach brandnaher Nürnberger Messe dauern an. Das Wetter in Bayern: viel Sonnenschein bei 26 bis 33 Grad. Washington. Die USA wollen im Streit über die Straße von Hormus den Druck auf den Iran erhöhen. Washington habe Teheran eine Frist bis heute gesetzt, um öffentlich ein Ende der Attacken in der Meerenge zu erklären und zuzusichern, dass die Straße von Hormus für den Schiffsverkehr geöffnet sei, berichten übereinstimmend US-Medien. Demnach kündigte ein US-Regierungsbeamter schwere Konsequenzen an, sollte dies nicht heute noch erfolgen. Nach Angaben des Außenministeriums in Teheran reist der iranische Außenminister Araghchi heute zu Gesprächen über die Straße von Hormus in den Oman. Die USA hatten in den vergangenen Tagen Ziele im Iran angegriffen und das mit Angriffen auf Handelsschiffe in der für den globalen Handel wichtigen Meerenge begründet. Berlin. Bundesaußenminister Wadephul sieht im Ukraine-Krieg und im Iran-Krieg einen guten Zeitpunkt für Verhandlungen gekommen. Im Interview mit dem Tagesspiegel sagte Wadephul wörtlich: wir sollten jetzt einen sehr ernsthaften Versuch unternehmen, beide Konflikte beizulegen. Keine dieser Auseinandersetzungen werde auf dem Schlachtfeld entschieden werden, sondern beide am Verhandlungstisch. Obwohl im Iran-Krieg als auch im Ukraine-Krieg war zuletzt erbittert gekämpft worden. Dazu sagte Wadephul: es könne sich bei diesen Gefechten auch um das aus der Militärgeschichte bekannte letzte Aufbäumen handeln, bevor man dann in Verhandlungen gehe. Nürnberg. Nach dem Brand in der Nähe des Nürnberger Messegeländes dauern die Nachlösch- und Aufräumarbeiten an. Am Abend waren rund 3000 Quadratmeter Wald in Nürnberg in Flammen aufgegangen. Ein Campingplatz und ein Open-Air-Konzert in der Nähe des Messegeländes wurden vorsorglich geräumt. Das Bundesamt für Bevölkerungsschutz und Katastrophenhilfe warnte in der Nacht die Menschen im Nürnberger Süden vor starkem Rauch und Brandgeruch. Inzwischen ist der Campingplatz wieder zugänglich. Verletzt wurde niemand. Die Brandursache ist noch unklar. In Bayern ist die Waldbrandgefahr derzeit vielerorts hoch. Betroffen sind vor allem Franken und Ostbayern. Dort werden heute wieder Beobachtungsflüge durchgeführt. Zum Fußball. Nach der Weltmeisterschaft werden laut FIFA Teile des Finalspielrasens verkauft. Fußballfans können bereits gut eine Woche vor dem Endspiel im Shop des Weltverbands kleine Teile des Spielfelds erwerben, für umgerechnet jeweils rund 390 Euro. Die Rasenteile werden demnach dauerhaft in einem Acrylblock konserviert. Heute Abend wird das zweite WM-Halbfinale ermittelt. In der Partie Norwegen gegen England kommt es zum Duell der Torjäger. Erling Haaland hat 7-mal getroffen, Harry Kane bislang 6-mal. Anpfiff ist um 23 Uhr. Am Abend war Spanien der Halbfinaleinzug gelungen durch ein 2:1 gegen Belgien. Das Wetter in Bayern. Am Nachmittag viel Sonnenschein und ein paar lockere Quellwolken, vor allem über den Mittelgebirgen und den Alpen. Dazu ein ab und an lebhaft auffrischender Nordostwind. Die Höchstwerte erreichen 26 bis 33 Grad. In der kommenden Nacht sternenklar, es kühlt ab auf 18 bis 11 Grad.

0: Morgen und zum Wochenstart weiterhin sonnig mit einigen Quellwolken. Am Dienstag vereinzelt auch Regen. An den Alpen Gewitter. Es bleibt windig und warm mit bis zu 35 Grad. Soweit die Nachrichten. Die Zeit gleich 12.04 Uhr.
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2: Mit dem Münchner Rundfunkorchester. Sven Knappe begrüßt Sie recht herzlich aus dem Studio Nürnberg.

Das war die Ouvertüre zur komischen Oper Die Nürnberger Puppe von Adolphe Adam, zum Leben erweckt vom Münchner Rundfunkorchester unter der Leitung von Kurt Redl. Ermutigt durch die Erfolge seiner ersten Sinfonie stellte Max Bruch Anfang 1870 seine zweite Sinfonie fertig. In einem Brief an einen Freund äußert sich Bruch zur Anlage der Komposition folgendermaßen: Möchten Sie erkennen, wie ich bemüht gewesen bin, das Ganze durchaus sinfonisch zu halten und alles bis auf die kleinsten Einzelheiten hin logisch zu gestalten, eins aus dem anderen hervorgehen zu lassen? Und tatsächlich wirkt die zweite wie aus einem Guss, zu hören in folgender Aufnahme mit dem Münchner Rundfunkorchester unter Cyril Diederich.

Das Münchner Rundfunkorchester spielte unter der Leitung von Cyril Diederich die Sinfonie Nummer 2 in F-Moll von Max Bruch hier im Divertimento auf BR Klassik. Mit einer Ouvertüre hat die Sendung begonnen und so geht sie auch zu Ende. Die Ouvertüre aus der Operette Candide von Leonard Bernstein, dirigiert Fabio Luisi am Pult des Münchner Rundfunkorchesters.

Leonard Bernstein schrieb diese Ouvertüre zu seiner Operette Candide. Fabio Luisi dirigierte das Münchner Rundfunkorchester 1994 in Erlangen. Sie hörten die Sendung Divertimento auf BR Klassik. Nach den 13 Uhr Nachrichten singt der Chor des Bayerischen Rundfunks Werke von Johannes Brahms, Josef Rheinberger und Ernst Krenek.

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1: Es ist 13 Uhr. Die Nachrichten des Bayerischen Rundfunks mit Florian Schwarz. Die Übersicht. Nach Feuer an Bahnstrecke bei Köln besteht Sabotageverdacht. Ukraine beschießt nach eigenen Angaben 21 russische Öltanker. Hacker kündigt Amoklauf im Namen eines bayerischen Schülers an. Das Wetter in Bayern, viel Sonnenschein, 26 bis 33 Grad. Köln. Nach einem Feuer an der wichtigen Bahnstrecke zwischen Düsseldorf und Köln steht der Verdacht auf Sabotage im Raum. Wie aus Sicherheitskreisen verlautete, gilt ein technischer Defekt als Ursache für zwei gleichzeitige Böschungsbrände als wenig wahrscheinlich. Der Staatsschutz der Kölner Polizei hat gestern die Ermittlungen übernommen. Die Strecke ist weiterhin gesperrt. Die Reparaturarbeiten dauern an. Im Nah- und Fernverkehr kommt es deshalb zu Umleitungen und Verspätungen und zum Ausfall einzelner Züge. Die Feuer zwischen Langenfeld und Leverkusen haben laut Bahn Schäden an mehreren Signalkabeln verursacht, sodass auf dem Streckenabschnitt keine Züge fahren können. Washington. US-Präsident Trump hat sich im Konflikt mit dem Iran zu weiteren Gesprächen bereit erklärt. Der Iran habe ihn darum gebeten und er habe dem zugestimmt, schrieb Trump in den sozialen Medien. Die Regierung in Teheran widersprach dieser Darstellung. Man habe die USA um nichts gebeten, sondern lediglich den Empfang von Vermittlern zugestimmt, sagte ein Sprecher. Bei weiteren Gesprächen soll es Insidern zufolge vor allem um die Schifffahrt durch die Straße von Hormuz gehen, durch die vor dem Krieg ein Fünftel des weltweiten Öls transportiert wurde. Die USA fordern nun vom Iran eine öffentliche Erklärung, dass alle Fahrrinnen offen bleiben und Angriffe auf Schiffe enden. Andernfalls behalte man sich militärische Optionen vor, sagte ein US-Regierungsvertreter. Kiew. Die Ukraine hat nach eigenen Angaben in der Nacht weitere 21 russische Öltanker im Asowschen Meer mit Drohnen attackiert. Neben den Tankern seien auch Schlepper, Trockenfrachter und ein Schwimmbagger getroffen worden, teilte der Generalstab in Kiew mit. Russland sprach hingegen von 4 Schiffen, die auf See angegriffen worden seien, und einem Toten. Schon in den vergangenen Tagen hatte die Ukraine immer wieder Schiffe unter anderem im Asowschen Meer angegriffen, um die Treibstoffversorgung der russischen Truppen und den lukrativen russischen Ölexport zu unterbinden. In Kiew sind bei neuen russischen Luftangriffen nach Angaben von Präsident Zelensky 11 Menschen verletzt worden. Peking. Hunderttausende Menschen haben sich in Ostchina und Taiwan vor dem herannahenden Taifun Bawi in Sicherheit gebracht. In Taiwan sind Zehntausende Haushalte ohne Strom. Die Wetterbehörde warnt vor extremen Starkregen und gefährlichen Wellen im Norden. Einzelne Böen erreichten bis zu 180 Kilometer pro Stunde. Der Taifun soll am frühen Sonntag auf Land treffen. Er kommt aus Richtung der Philippinen. Die Behörden dort melden bisher 17 Todesopfer. Ebermannstadt. Ein Hacker hat sich Zugriff auf den PC einer Familie in der Kleinstadt im oberfränkischen Landkreis Forchheim verschafft und im Namen des 14-jährigen Sohnes einen Amoklauf an dessen Schule angekündigt. Nach Polizeiangaben erschlich sich der Hacker in einem Chat auf der Plattform Discord Fernzugriff auf den PC und versandte verschiedene Nachrichten im Namen des Schülers. Die Polizei ermittelt nun gegen den unbekannten Täter wegen der Androhung von Straftaten und des Ausspähens von Daten. Das Wetter in Bayern. Am Nachmittag viel Sonnenschein, wenige Wolken und windig. Die Höchstwerte erreichen 26 bis 33 Grad. In der kommenden Nacht sternenklar, es kühlt ab auf 18 bis 11 Grad. Morgen und zum Wochenstart weiterhin sonnig mit einigen Quellwolken. Am Dienstag vereinzelt auch Regen, an den Alpen Gewitter. Es bleibt windig und warm mit bis zu 35 Grad. Soweit die Nachrichten, die Zeit 13.04 Uhr.
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mit Sven Knappe am Mikrofon. Herzlich willkommen. Der Chor des Bayerischen Rundfunks begleitet uns durch diese Stunde zu Beginn mit dem Schicksalslied Opus 54 von Johannes Brahms aus dem Jahr 1871 nach dem gleichnamigen Gedicht von Friedrich Hölderlin. Es spielt das Symphonieorchester des Bayerischen Rundfunks, Karl-Heinz Steffens dirigiert.

Wir hörten das Schicksalslied Opus 54 von Johannes Brahms. Der Chor und das Symphonieorchester des Bayerischen Rundfunks wurden von Karl-Heinz Steffens geleitet. Mit geistlicher Vokalmusik von Josef Gabriel Rheinberger geht's in Cantabile auf BR-Klassik weiter. Das Werk Cantus Missae, Opus 109, dirigiert Yuval Weinberg, ausgebildet an den Musikhochschulen Buchmann-Meta in Tel Aviv und Hans Eisler in Berlin.

Cantus Missae in Es-Dur, das Opus 109 von Josef Gabriel Rheinberger, zelebriert vom Chor des Bayerischen Rundfunks unter der Leitung von Juval Weinberg. Ursprünglich aus Österreich stammt der amerikanische Komponist Ernst Krenek, der 1938 in die USA emigrierte, weil seine Werke im NS-Regime als entartete Musik galten. Wir hören Kreneks drei Chöre, Opus 22, Der Mensch, Tröstung, Die Römer. Howard Amen leitet den Chor des Bayerischen Rundfunks.

Der Chor des Bayerischen Rundfunks sang unter der Leitung von Howard Amen die drei Chöre Opus 22 von Ernst Krenek. Und das war Cantabile auf BR Klassik. Nach den 14er Nachrichten bringen wir den dritten Teil unserer Robert-Schumann-Hörbiografie von Jörg Hanstein.

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1: 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Auf einer verzauberten Insel ist Ruggero

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1: Es ist 14 Uhr. Die Nachrichten des Bayerischen Rundfunks mit Florian Schwarz. Die Übersicht. Ermittler gehen nach Feuer an Bahnstrecke offenbar von Sabotage aus. Iranisches Regime kündigt Rache für Tod Khameneis an. VW-Betriebsrat kritisiert mangelnde Kommunikation über geplanten Stellenabbau. Das Wetter in Bayern, viel Sonnenschein bei 26 bis 33 Grad. Köln, ein Sabotageakt könnte die Ursache der Feuer an der wichtigen Bahnstrecke zwischen Düsseldorf und Köln sein. Davon gehen die Ermittler nach Angaben aus Sicherheitskreisen aus. Demnach gilt ein technischer Defekt als wenig wahrscheinlich. Auf einer linken Plattform ist inzwischen ein Bekennerschreiben der linksextremen Gruppe Angry Birds aufgetaucht. Sie behauptet, Brandsätze in einem Kabelschacht deponiert zu haben. Sicherheitskreise gehen offenbar davon aus, dass das Schreiben echt ist. Gestern Vormittag hatte an zwei Stellen zwischen Langenfeld und Leverkusen die Böschung gebrannt. In Nah- und Fernverkehr kommt es auch heute noch zu erheblichen Behinderungen. Teheran. Nach der Beerdigung des früheren obersten Führers des Iran, Ali Khamenei, hat das Regime Racheakte angedroht. Im Staatsfernsehen wurde eine Erklärung verlesen, in der es heißt, dass Rache erfolgen müsse. Khamenei war Ende Februar bei einem israelischen Angriff auf seinen Amtssitz getötet worden. US-Präsident Trump kündigte unterdessen an, die Verhandlungen mit dem Iran nun doch fortzusetzen. Die USA hätten einer Bitte um neue Gespräche aus Teheran zugestimmt. Trump soll dem Iran aber zugleich ein Ultimatum gestellt haben. Mehrere US-Medien berichten, dass Teheran öffentlich ein Ende der Attacken in der Straße von Hormuz erklären müsse. Das Regime solle sich heute noch zur freien Schifffahrt durch die Meerenge bekennen. Wolfsburg. Der VW-Betriebsrat beklagt einen Vertrauensverlust in der Belegschaft. Die Konzernspitze lasse Zehntausende Beschäftigte im Unklaren über einen geplanten massiven Stellenabbau, heißt es von der Arbeitnehmervertretung. Sie hatte VW-Chef Blume ein Ultimatum bis gestern gestellt, über seine Pläne zu informieren. Der Betriebsrat erklärte, man verurteile scharf, dass Blume den Zehntausenden betroffenen Beschäftigten die Informationen vorenthalte. Der Betriebsrat befürchtet, dass deutsche Fabriken geschlossen werden könnten. Was konkret in dem jüngsten Sparpaket steht, ist bisher nicht offiziell mitgeteilt worden. Medienberichten zufolge könnten mehr als 100.000 Stellen weltweit wegfallen. Der Aufsichtsrat hatte das Paket abgelehnt. München. Angesichts der wieder steigenden Temperaturen in Bayern fordern die Landtagsgrünen Klimaanlagen für Schulen, Kitas, Kliniken und Altenheime. Fraktionschefin Schulze verlangt dafür ein Sofortprogramm von mehr als 200 Millionen Euro. Das Geld solle aus zusätzlichen Mitteln kommen, die Bayern in diesem Jahr über den Länderfinanzausgleich erhält. Schulze fordert, die Millionen unbürokratisch direkt an Gemeinden und Landkreise weiterzugeben, damit öffentliche Einrichtungen mit Klimaanlagen ausgestattet werden. Nürnberg. Nach dem Großbrand im Nürnberger Süden sucht die Polizei nach Zeugen. Sie bittet Menschen, die gestern Abend etwas Verdächtiges gesehen haben, sich zu melden. Das Feuer war auf dem Gelände der früheren Westernstadt Foxville Ranch ausgebrochen. Viele der leerstehenden Holzgebäude brannten nieder. Die Flammen griffen auch auf den umliegenden Wald über. 3000 Quadratmeter Waldfläche in der Nähe des Max-Morlock-Stadions und des Messegeländes waren betroffen. Ein Campingplatz und ein Open-Air-Konzert wurden geräumt. 380 Feuerwehrleute bekämpften den Brand gestern. Heute werden noch Glutnester gelöscht. Das Wetter in Bayern? Am Nachmittag viel Sonnenschein, wenige Wolken und windig. Die Höchstwerte erreichen 26 bis 33 Grad. In der kommenden Nacht sternenklar. Es kühlt ab auf 18 bis 11 Grad. Morgen und zum Wochenstart weiterhin sonnig mit einigen Quellwolken. Am Dienstag vereinzelt auch Regen, an den Alpen Gewitter. Es bleibt windig und warm mit bis zu 35 Grad. Soweit die Nachrichten, die Zeit 14.04 Uhr.
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2: Drittes Kapitel. Maskeraden. Mit Zittern und innerer Angst setze ich mich hin, um Sie zu fragen, wie Ihnen der Plan gefällt, den sich Robert gemacht hat. Meine Ansichten sind es nicht, und ich bekenne ganz offen, dass mir für seine Zukunft bange ist. Auf Ihrem Ausspruch beruht alles: die Ruhe einer liebenden Mutter, das Lebensglück eines jungen Menschen. Ich bitte, beschwöre Sie, sagen Sie mir unumwunden, was er zu fürchten oder zu hoffen hat.
3: Verehrteste Freundin, ich mache mich anheischig, Ihren Sohn, den Robert, bei seinem Talent und seiner Fantasie binnen 3 Jahren zu einem der größten jetzt lebenden Klavierspielern auszubilden. Den Beweis führe ich mit meiner eigenen 11-jährigen Tochter, die ich eben anfange, der Welt vorzuführen.

0: In der Tat, Friedrich Wieck hat seine Tochter Clara, die schon hübsche Tänze komponiert, gerade erfolgreich vorgeführt, zusammen mit ihrem kleinen Bruder Alwin in Dresden vor erlauchtem Publikum. Seiner Frau berichtete er:
1: Es ist nicht zu beschreiben, welches Aufsehen meine beiden Affen hier machen. In Leipzig begreift man nicht, welch ein außerordentliches Kind die Clara ist und noch weniger, dass ich, dein Fritze, dieselbe besitzen und bilden könnte.
0: Friedrich Wieck kann wirklich stolz auf sich sein. Aber er richtet seine Wunderkinder keineswegs ab. Sein Erfolg beruht auf einer pädagogisch durchdachten Ausbildungsmethode. Individuell, stufenweise, ganzheitlich.
1: Und was die Hauptsache ist, weil ich das Kind zugleich geistig anrege, beschäftige, sich selbst entwickeln lasse und es nicht zur Maschine herabwürdige.
0: Auch sicheren Verdienst verspricht er. Und so gibt Mutter Schumann schweren Herzens nach. Im Herbst 1830 kehrt Robert zurück nach Leipzig, nach dem üppigen Studentenleben völlig pleite. Es gibt nur noch Kartoffeln. Aber er ist glücklich, denn nun beginnt das wahre Leben. Wieck, bei dem er auch wohnt, ist für ihn eine Vaterfigur.
2: Er behandelt mich lieb wie sein Kind. Von seinem Feuer, seiner Urteilskraft und seiner Kunstansicht hast du kaum einen Begriff. Aber spricht er in seinem oder Claras Interesse, wird er wild wie ein Bauer.
0: Clara mag den witzigen jungen Mann, der gut Geistergeschichten erzählt. Und Schumann fasziniert nicht nur das Klavierspiel des kleinen Wunderwesens.
2: Kaum 3 Schuh hoch liegt ihr Herz schon in einer Entwicklung, vor der mir bangt. Launen und Laune, Lachen und Weinen, Tod und Leben, meist in scharfen Gegensätzen, wechseln in diesem Mädchen blitzschnell.

0: Rasche, verwirrende Wechsel prägen auch seine Papillons. Nicht, dass er hier Schmetterlinge oder Mädchen darstellt, es ist eher ein Maskentanz, wie ihn Jean-Paul beschrieben hat. Mehr poetischer Reflex als Tanz selbst huschen fantastische Gestalten und Stimmungen vorüber, wie in einem Traum.
1: Das Merkmal unserer Zeit ist das Unstete. Die Flucht und Jagd aller Ideen, Träume, Meinungen, Glauben.

0: Am 8. Juni 1831 wird Schumann 21 und damit volljährig. Er bekommt sein Erbteil, zahlt seine Schulden und hat wieder genug Zigarren und Champagner. Und er hat eine große Idee.
1: Von heute an will ich meinen Freunden schönere, passendere Namen geben. Ich taufe euch daher folgendermaßen: Wieck zum Meister Raro, Clara zur Cilia, Christel zur Caritas, Flexig zum Jüngling Echomein. Tretet denn näher und betragt euch schön romantisch.
0: Die ihm nahestehenden Menschen treten ein in sein poetisches Universum, werden verfügbar für Maskeraden in Texten und Musik. Dazu gesellen sich bald Florestan und Eusebius.
1: Zwei meiner besten Freunde, die ich jedoch noch nie sah.
0: Es sei denn im Spiegel. Auf diese imaginären Freunde projiziert er seine eigene Seelen- und Gedankenwelt, nach dem Muster von Jean-Pauls Romanfiguren säuberlich aufgespalten.
1: Florestan den Wilden, Eusebius den Milden. Tränen und Flammen, nimm sie zusammen, in mir beide den Schmerz und die Freude.

Doch wer versteckt sich hinter Caritas? Ein williges Dienstmädchen oder gar eine Prostituierte, wie man später vermutet? Das zumindest ist unwahrscheinlich, aber Geliebte wäre zu viel gesagt. Sie ist wohl nur für Schumanns Triebhaushalt zuständig.

0: Bei einem Besuch der Caritas zieht sich Schumann eine Wunde an delikater Stelle zu. Dass er sich mit Syphilis ansteckt, wie später behauptet wird, ist keineswegs sicher. Aber dieses unmoralische Leben verschafft ihm quälende Schuldgefühle.
1: Gott, ich will mich ändern, ich schwöre es. Nur einen Menschen gib mir, an den ich das Herz legen kann. Eine Geliebte, gib mir ein weibliches Herz. Bin ich denn doch noch versöhnt mit mir, mit allen?
0: Eine tiefe Enttäuschung ist Friedrich Wieck, dessen üblen Charakter er spät durchschaut. In einer häuslichen Szene fällt die Maske des feinsinnigen Pädagogen.
1: Meister Raro ist doch ein böser Mensch. Alwin hatte nicht ordentlich gespielt. Du Bösewicht, ist das die Freude, die du deinem Vater machen sollst? Wie er ihn auf den Boden warf, bei den Haaren zauste, wie der kleine Bart und flehte, kann ich nicht beschreiben. Und zu all dem lächelte Celia und setzte sich ruhig ans Klavier. Bin ich unter Menschen?
0: Zwar ist Wieck keine Autorität mehr, doch um eine ordentliche Spieltechnik bemüht sich Schumann weiterhin. Sein Ziel ist die Bewältigung der Mozart-Variationen von Frédéric Chopin. Was für eine Offenbarung! Was für ein farbiger, funkelnder, blühender Klaviersatz. Clara nennt es das schwierigste Stück, das ihr je unter die Augen kam. Dass die Kleine es in 8 Tagen konzertreif beherrscht, ist für Schumann nicht so angenehm. Er kontert mit seiner ersten Tat als Musikschriftsteller. Seine Besprechung der Variationen macht nicht nur Chopin in Deutschland bekannt, sondern ist auch ein Stück Literatur.
1: Hut ab, ihr Herren! Ein Genie! Hier war mir es, als blickten mich lauter fremde Augen. Blumenaugen, Basiliskenaugen, Pfauenaugen wundersam an. Ich glaubte, Mozarts La Cidarella Mano durch 100 Akkorde geschlungen zu sehen. Leporello schien mich ordentlich anzublinzeln und Don Juan flog im weißen Mantel vor mir vorüber. Das ist aber nichts gegen den letzten Satz. Lauter springende Champagnerstöpsel, klirrende Flaschen, Leporellos Stimme dazwischen, dann die fassenden, haschenden Geister, der entrinnende Don Juan.
0: Schumann übt und übt. 7 Stunden, 8 Stunden. Tonleitern, Akkorde, Etüden. Er experimentiert mit der Handhaltung, aber es geht und geht nicht.
1: Hätte ich nur keine Finger und könnte mit meinem Herzen spielen.

0: Die Anwendung einer Maschine, welche Zeige- und Mittelfinger der rechten Hand stark nach dem Handrücken hielt, hatte zur Folge, dass sie in einen lähmungsartigen Zustand verfielen. In dem Maße, dass sie dem Willen nicht mehr unterworfen waren.
1: Die Maschine, über die ein Arzt berichtet und die Wieck Fingerquäler nennt, ist vielleicht gar nicht die Ursache der Lähmung. Möglicherweise leidet Schumann an einer fokalen Dystonie, dem Musikerkrampf, der zum Verlust der feinmotorischen Kontrolle führt.
2: 14. Juni 1832. Der dritte Finger ist vollkommen steif.
1: Dass die Virtuosenkarriere damit schon zu Ende ist, stört ihn nicht allzu sehr. Er möchte ja komponieren und nicht kreuz und quer durch Europa reisen. Und es ist keineswegs so, dass er nicht mehr Klavier spielen kann. Eigentlich geht es ihm ganz gut. Er hat eine hübsche Holländerin an der Hand und musiziert anregend mit Clara.
2: Abends riss ich mit Clara sechs bachische Fugen herunter. Der holländischen Maid gab ich einen leisen, schönen Kuss, und als ich nach Haus kam, setzte ich mich ans Klavier, und mir war es, als kämen lauter Blumen und Götter aus den Fingern hervor. So strömte der Gedanke auch fort. Das war der Gedanke C, F, G, C.
1: Der Gedanke, eine simple Folge von Quinten, lässt sich wunderbar zu einer Fuge verarbeiten. Er passt aber auch zu einer Melodie, die Schumann schon 1830 notiert hat, als er in Richtung Holland unterwegs war. Dann taucht die Melodie wieder auf in Claras Opus 3, das sie ihm höchstpersönlich widmet.
3: Romance variée, dédiée à Monsieur Robert Schumann.
1: Und Schumann komponiert sein nächstes Werk wiederum auf diese Romanze.
2: Un promptu sur une romance de Clara Wieck.
1: In seiner Abendfantasie scheinen die Gedanken an beide Mädchen zu verschmelzen. Mit den Impromptu tritt er ein in einen Dialog mit Clara. Ein kompositorisches Spiel, in dem er die 13-Jährige spektakulär überflügelt. Er variiert mit neuer Freiheit und Strenge. Er vereint Poesie, Tanz und Fuge, Rausch und Konstruktion.

0: Wie zuvor nur Beethoven eignet sich Schumann die Fugentechnik an. Nicht um Fugen zu schreiben, sondern um ausdrucksvolle Vielstimmigkeit zu schaffen. Sind nicht auch Seelenzustände mehrschichtig, ein Gewebe verschiedener Gefühle? Gründlich studiert er den Kontrapunkt und feinsäuberlich analysiert er die Fugen von Bach. Könnte das nicht auch ein Vorbild für ein solideres Leben sein?
1: Der Nutzen davon ist groß und wie von einer moralisch stärkenden Wirkung auf den ganzen Menschen. Denn Bach war ein Mann durch und durch. Bei ihm gibt es nichts Halbes, Krankes. Ist alles wie für ewige Zeiten geschrieben.
0: Ein ganzer Komponist braucht nicht nur solides Handwerk, sondern auch öffentliche Aufmerksamkeit. Wer nicht Virtuose ist und keine Opern schreibt, braucht eine Symphonie. Schumann beschäftigt sich nun intensiv mit Beethoven.

0: Im Herbst beginnt er seine eigene Symphonie. Mit dem ersten Satz im Gepäck fährt er nach Zwickau, wo er einige Monate ausspannen will. Schön ist etwa das Wiedersehen mit den drei Schwägerinnen. Rosalie, die Frau seines Bruders Karl, liebt er wie eine große Schwester.
1: Sie sorgte für mich, sprach stets zu meinem Besten, munterte mich auf, kurz hielt große Stücke auf mich. Und so ruhten meine Gedanken immer auch auf ihrem Bilde aus.
0: Am 18. November 1833 laden Friedrich und Clara Wieck zum großen Konzert im Zwickauer Gewandhaus. Der Saal ist voll. Das Publikum, so berichtet der stolze Vater, stürmt bei Claras Bravourtaten ins Orchester. Dann folgt Schumanns Symphonie.
2: Der erste Satz wurde gegeben, aber nicht verstanden. Er machte für so ein Publikum jedenfalls zu wenig Effekt. Er ist gut gearbeitet und erfunden, doch zu mager instrumentiert.

0: Dieser Satz ist höchst kunstvoll und genial aus drei Melodien gebildet. Herr Robert Schumann berechtigt zu den schönsten Hoffnungen, wenn man vergleicht, wie mächtig er von seinen Papillons bis zu dieser trefflichen Arbeit fortgeschritten ist.
1: So heißt es in der Zwickauer Lokalpresse. Ansonsten nimmt die Öffentlichkeit keine Notiz. Clara stichelt aus Leipzig mit der Auskunft, ein gewisser Herr Wagner habe ihn überflügelt mit einem ganz an Beethoven orientierten Werk. Dabei komponiert Schumann weit vielversprechender als der 19-jährige Richard Wagner. Aber nach dem zweiten Satz lässt er die Skizzen liegen. Das Projekt Symphonie ist grandios gescheitert.

Schumann bescheidet sich mit dem Klavier, aber was die große Form betrifft, gibt er sich nicht geschlagen. 1833 arbeitet er an zwei Klaviersonaten, eine Gattung, an die sich seit Beethoven nicht mehr viele wagen. Zu altmodisch, zu ledern, zu langweilig. Allenfalls Hummel und Moscheles taugen als Vorbilder. Außerdem braucht es Leidenschaft, Fantasie und eine große Idee.

0: Auch die Sonaten lässt Schumann einstweilen unfertig liegen. Im Sommer ist er schwer krank, wahrscheinlich Malaria. Im August stirbt sein Bruder Julius und am 18. Oktober seine Schwägerin Rosalie. Ihr Tod stürzt ihn in eine psychische Krise. Depression, Angststörung.
1: Mir kam auf einmal der fürchterlichste Gedanke, den ein Mensch je haben kann. Den Verstand zu verlieren. Diese Angst trieb mich von Ort zu Ort. Der Atem verging mir beim Gedanken, wenn es einmal sein würde, dass du nicht mehr denken kannst. Ja, ich konnte nicht mehr dafür einstehen, dass ich in einem solchen Zustand der äußersten Hilflosigkeit Hand an mein Leben lege.

0: Erst gegen Ende des Jahres sieht er wieder Licht. Ein neuer Freund, Ludwig Schunke, genialer Pianist und vielversprechender Komponist, verkörpert genau sein Ideal eines hohen und herrlichen Menschen. Überhaupt schart er Gleichgesinnte um sich, die einen Bund schließen gegen Mittelmaß und Borniertheit. Man trifft sich, trinkt und diskutiert. Aber der Davidsbund ist vor allem eine geistige Idee. Da kann jeder teilhaben.
1: Davidsbündler sollst du werden. Die Geheimnisse des Bundes der Welt übersetzen, des Bundes, der da totschlagen soll, die Philister, musikalische und sonstige.
0: Die Philister, das sind die Spießer, die allzu braven, behaglichen Bürger, die nur ihren klassischen Ohrenschmaus wollen und alles Neue in der Musik verschmähen.
1: Hier weißt du alles. Handle nun. Jedoch keineswegs kleinstädtisch, sondern recht kraus und verrückt.

0: Die Krise ist jedoch keineswegs ausgestanden. Mit unbehandelten Depressionen ist nicht zu spaßen. Der Arzt hatte nur gemeint,
1: Medizin hilft hier nichts. Suchen Sie sich eine Frau. Die kuriert Sie gleich.
0: Die Gelegenheit zu einer derartigen Therapie bietet sich im April 1834. Eine neue Klavierstudentin, Ernestine von Fricken, kommt zu Friedrich Wieck. Seiner Mutter schreibt Schumann,
2: es ist die Tochter eines reichen böhmischen Barons. Ein herrlich reines, kindliches Gemüt, zart und sinnig, mit der innigsten Liebe an mir und allem Künstlerischen hängend, außerordentlich musikalisch, kurz, ganz so, wie ich mir meine Frau wünsche.
0: Und tatsächlich tut ihm die Beziehung gut. Er verbringt mit Ernestine einen glücklichen Sommer, allerdings zum Unglück von Clara, die, so bekennt sie später, schon etwas verliebt ist.
3: Ganz eigene Gefühle bewegten mein Herz. So jung es auch war, so warm schlug es doch schon, wenn wir spazieren gingen und du nur mit Ernestine sprachst und mit mir einen auf läppisch machtest. Und zuletzt hörte ich noch, ihr seid verlobt.
0: Und schlimmer noch, er lässt sich nun von Ernestine inspirieren. Oder vielmehr von Estrella, wie er sie tauft. Wie romantisch. Auch die Buchstaben von Estrellas Heimatort Asch sind musikalisch. As-CH oder A-S-CH ergeben interessante Tonfolgen. Außerdem spiegeln sie exakt die Töne in seinem Namen. S-C-H-A, Schumann. Und wieder tanzen die Buchstaben.

0: Solche Chiffren machen das neue Werk etwas geheimnisvoll. Der uninformierte Hörer steht vor einem Rätsel.
1: Das wäre eine kleine Kunst, die nur Klänge und keine Sprache noch Zeichen für Seelenzustände hätte.
0: Karneval heißt das Werk. Wie zu einem imaginären Maskenball versammelt sich hier Schumanns poetisch-musikalische Welt. Die Davidsbündler, Chopin und Paganini, versteckt auch Schubert und Beethoven. Masken der Commedia dell'arte. Hinter der Idee aber steckt wieder Jean-Paul.
2: Ein Maskenball ist vielleicht das Höchste, was das Leben der spielenden Fantasie nachzuspielen vermag. Alles, was sich sonst nie berührt, die verschiedenen Religionen, alles Feindliche und Freundliche, wird in einen leichten, frohen Kreis gerundet. Und der Kreis wird herrlich bewegt in der Musik, diesem Land der Seelen. So wie die Masken das Land der Körper sind.
0: Und so rundet sich Schumanns Karneval zum tiefgründigen Zyklus, zu einem Stück klingender Weltliteratur. Am Ende ziehen die Masken vereint gegen die Philister, gegen die ewig Gestrigen, für die Freiheit im Land der Musik.

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Und unsere Schumann-Hörbiografie ist natürlich auch wieder als CD-Box bei unserem Label erschienen, erhältlich überall im Handel. Und jetzt hören wir Musik aus dem eben erzählten Lebensabschnitt. Hier ist der Klavierzyklus Karneval. In die Tasten greift Stefan Fladar.

Der österreichische Pianist Stefan Flada interpretierte den Klavierzyklus Karneval von Robert Schumann hier auf BR Klassik. Nach den 15 Uhr Nachrichten bringen wir das Finalkonzert der diesjährigen Maler Competition in Bamberg.

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0: steht der Verdacht auf Sabotage im Raum. Wie aus Sicherheitskreisen verlautete, gilt ein technischer Defekt als Ursache für zwei gleichzeitige Böschungsbrände als wenig wahrscheinlich. Auf einer linken Plattform ist inzwischen ein Bekennerschreiben der linksextremen Gruppe Angry Birds aufgetaucht. Sie gibt an, Brandsätze in einem Kabelschacht deponiert zu haben. Sicherheitskreise gehen offenbar davon aus, dass das Schreiben echt ist. Bereits gestern hatte der Staatsschutz der Kölner Polizei die Ermittlungen übernommen. Die Bahnstrecke ist unterdessen zwischen Langenfeld und Leverkusen weiterhin gesperrt. Im Nah- und Fernverkehr kommt es zu Umleitungen, Verspätungen und zum Ausfall einzelner Züge. Magdeburg. Rund zwei Monate vor der Landtagswahl in Sachsen-Anhalt hat die AfD ihr Ziel einer Regierungsübernahme bekräftigt. Bei einem Landesparteitag in Magdeburg stellte Spitzenkandidat Siegmund ein 100-Tage-Programm für diesen Fall vor. Als erste Maßnahme nannte er eine Arbeitspflicht für Asylbewerber und mehr Abschiebehaftplätze. Außerdem will die Partei die Schulpflicht abschaffen, Regenbogenflaggen an öffentlichen Schulen verbieten und den Medienstaatsvertrag kündigen, der die Rechtsgrundlage für den öffentlich-rechtlichen Rundfunk ist. AfD-Landeschef Reichert wurde auf dem Parteitag mit rund 89% der delegierten Stimmen wiedergewählt. Teheran. Der Iran hat nach dem Begräbnis des obersten Führers Khamenei Vergeltung für dessen Tod angekündigt. Im Staatsfernsehen wurde ein Brief seines Sohnes und Nachfolger Mojtaba Khamenei verlesen. Darin heißt es, Rache müsse erfolgen. Allerdings ist Mojtaba Khamenei seit Monaten nicht öffentlich aufgetreten. Er wurde zu Beginn der Angriffe auf den Iran offenbar schwer verletzt. US-Präsident Trump behauptet, der Iran plane ein Attentat auf ihn. US-Medien hatten über entsprechende Informationen israelischer Geheimdienste berichtet. Gleichzeitig kündigte Trump aber an, die Verhandlungen mit dem Regime in Teheran fortzusetzen. Die USA hätten der Bitte um neue Gespräche zugestimmt. Kiew. Die Ukraine hat nach eigenen Angaben in der Nacht weitere 21 russische Öltanker im Asowschen Meer mit Drohnen attackiert. Neben den Tankern seien auch Schlepper, Trockenfrachter und ein Schwimmbagger getroffen worden, teilte der Generalstab in Kiew mit. Russland sprach hingegen von 4 Schiffen, die auf See angegriffen worden seien, und einem Toten. Schon in den vergangenen Tagen hatte die Ukraine immer wieder Schiffe, unter anderem im Asowschen Meer, angegriffen, um die Treibstoffversorgung der russischen Truppen und den lukrativen russischen Ölexport zu unterbinden. In Kiew sind bei neuen russischen Luftangriffen nach Angaben von Präsident Zelensky 11 Menschen verletzt worden. Zum Fußball. Nach der Weltmeisterschaft werden laut FIFA Teile des Finalspielrasens verkauft. Fußballfans können bereits gut eine Woche vor dem Endspiel im Shop des Weltverbands kleine Teile des Spielfelds bestellen, für umgerechnet jeweils rund 390 Euro. Die Rasenteile werden demnach dauerhaft in einem Acrylblock konserviert. Heute Abend wird das zweite WM-Halbfinale ermittelt. In der Partie Norwegen gegen England kommt es zum Duell der Torjäger. Erling Haaland hat 7-mal getroffen, Harry Kane bislang 6-mal. Anpfiff ist um 23 Uhr. Und am Abend war Spanien der Halbfinaleinzug schon gelungen durch ein 2:1 gegen Belgien. Das Wetter in Bayern. Bis zum Abend viel Sonnenschein, wenige Quellwolken und Wind aus Nordost. Die Höchstwerte erreichen 26 bis 33 Grad. In der kommenden Nacht ist es meist sternenklar bei Tiefstwerten zwischen 10 und 8 Grad. Morgen und am Montag sonnig, am Dienstag örtlich auch Regen, in den Alpen Gewitter. Es bleibt windig und hochsommerlich warm bei maximal 27 bis 35 Grad. Soweit die Nachrichten, die Zeit 15.04 Uhr.
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2: Und dazu begrüßt Sie noch einmal Sven Knappe aus dem Studio Nürnberg. Über 500 Bewerbungen aus aller Welt, 24 Kandidatinnen und Kandidaten in der Endrunde, 3 Dirigenten im Finale, das sind die Eckzahlen des Malerwettbewerbs der Bamberger Symphoniker. Er gilt weltweit als einer der renommiertesten Dirigierwettbewerbe, seit in der ersten Ausgabe 2004 der junge Gustavo Dudamel gewann und danach in eine beispiellose Weltkarriere startete. Weitere prominente ehemalige Preisträger sind Oksana Liniw, die erste Dirigentin bei den Bayreuther Festspielen, oder Lahav Shani, designierter Chefdirigent der Münchner Philharmoniker. Dieses Jahr war es wieder soweit. Vom 23. Juni bis 3. Juli waren die Bamberger Symphoniker ausschließlich für die jungen Dirigentinnen und Dirigenten im Einsatz. In 4 Runden konnten sie am Pult zeigen, wie sie mit dem Orchester zusammen eine Partitur in lebendige Musik verwandeln, wie sie

im Klangkörper ihre Ideen und Gefühle vermitteln. Die Jury rund um den Bamberger Chefdirigenten Jakob Ruscha und Marina Mahler, die Enkelin des Komponisten und Gründerin des Wettbewerbs, hat aus den 24, die in Bamberg angetreten sind, schließlich 3 Dirigenten für das Finale ausgewählt. Sieva Borsak aus Italien, Simon Kloss aus Frankreich und Jakob Przybyszczyn aus Polen. Jeder von ihnen bekam 2 Stunden Probezeit, um das anspruchsvolle Programm mit Werken von Gustav Mahler, Béla Bartók und Thomas Eddes unter den Augen der Jury einzustudieren. Am 3. Juli präsentierten sie dann das Ergebnis ihrer Probenarbeit im Finalkonzert, das sie heute hier auf BR Klassik in voller Länge erleben können. Den Anfang machte Sieva Borsak. Er ist 29 Jahre alt und studierte unter anderem bei Riccardo Muti. Sein Schwerpunkt liegt im Bereich der Oper. So gastierte er etwa bereits beim Rossini Opernfestival. Hier ist Sieva Borsak mit der Ouvertüre zur Suite aus der Oper Powder Her Face von Thomas Eddes.

0: Powder Her Face, eine Oper von Thomas Addis. Aus den schönsten Orchesterstücken der Oper formte der Komponist eine Suite. Das war gerade die Ouvertüre daraus, mit den Bamberger Symphonikern unter der Leitung von Sieva Borsak. Der junge russisch-italienische Dirigent ist einer der drei Finalisten des Malerwettbewerbs in Bamberg. Die Suite gehörte in der Finalrunde zum Wettbewerbsrepertoire, eine besondere Konstellation, denn Thomas Addis dirigiert auch selbst und war Mitglied der Jury in Bamberg. Eine interessante Perspektive sei das für ihn, die eigene Musik in ganz unterschiedlichen Herangehensweisen.
1: Well, I felt that the conductors...
2: Nun, ich hatte das Gefühl, dass die Dirigenten im Vorteil waren, die sich die Mühe gemacht hatten, die Oper anzusehen, aus der die Suite stammt, und vielleicht über die Handlung, die Figuren und die Atmosphäre nachzudenken. Je mehr sie das verstanden haben, desto genauer haben sie meine Musik wiedergegeben.
0: Die Oper Powder Her Face von Thomas Addis basiert auf der Lebensgeschichte von Margaret Campbell, Duchess of Argyll, die mit ihren Skandalen in den 1960er Jahren die High Society Londons aufmischte, danach verarmte und in einem Hotel lebte. Aus der Suite zu dieser Oper folgen nun zwei weitere Sätze, Walzer und Finale. In jedem der beiden Sätze steht ein anderer Finalist des Malerwettbewerbs am Pult der Bamberger Symphoniker. Zunächst Jakob Schibicen aus Polen, danach Simon Kloss aus Frankreich, der als einziger der drei Finalteilnehmer ohne Taktstock dirigiert hat.

0: The Mahler Competition, der Dirigierwettbewerb der Bamberger Symphoniker. Sie hören hier auf BR Klassik das Finalkonzert vom 3. Juli. Jeder der drei Finalisten hat einen Satz der Suite aus der Oper Powder Her Face von Thomas Addis dirigiert. Zuletzt stand Simon Kloss am Pult der Bamberger Symphoniker. Der britische Komponist und Dirigent Thomas Addis saß selbst in der Jury und erzählte im Interview, worauf er dabei achtete.
1: Die Art, wie sie mit dem Orchester sprechen, wie sie die Proben organisieren, wie sie die Zeit nutzen, was sie versuchen zu korrigieren, zu verändern, wie genau sie die Wünsche des Komponisten umsetzen. Ich dirigiere auch selbst, ziemlich oft sogar. Und daher habe ich viel von ihnen gelernt, sowohl aus ihren Stärken, aber auch aus ihren Schwächen.
0: Ähnlich wie Thomas Addis sieht es der Juryvorsitzende und Chefdirigent der Bamberger Symphoniker, Jakob Ruscha.
2: In jedem Kandidat und in jeder Kandidatin finde ich eine Inspiration.
0: Ein gegenseitiges Geben und Nehmen zwischen Jury und Teilnehmenden beim Malerwettbewerb in Bamberg. Die Jury war mit prominenten Dirigentinnen und Dirigenten besetzt, darunter etwa John Storgards oder Pablo Eras Casado. Mit dabei waren außerdem die Gründerin des Wettbewerbs Marina Mahler, die Enkelin von Alma und Gustav Mahler, sowie international tätige Konzertagenten und Intendanten. Das nächste Werk, das beim Finalkonzert am 3. Juli auf dem Programm stand, war die Tanzsuite von Béla Bartók, ein Werk, in dem er zahlreiche der ländlichen Volksmelodien aus Ungarn und Rumänien verarbeitete, die er als junger Mann in den Dörfern gesammelt und aufgezeichnet hatte. Jeder der drei Finalisten dirigierte zwei Sätze. Den Anfang macht Simon Kloss. Mit 25 Jahren ist der Franzose der jüngste Finalist in diesem Jahr. Er studiert derzeit am Konservatorium in Paris in der Klasse von Alain Altinoglu. Er ist Neme-Järvi-Preisträger der Gstaad Conducting Academy und Assistenzdirigent des Orchestre Français des Jeunes.

0: Die Tanzsuite von Béla Bartók mit den Bamberger Symphonikern, das Werk stand auf dem Programm beim Finale des diesjährigen Malerwettbewerbs in Bamberg am 3. Juli. Die Jury hatte zuvor 3 aus 24 Kandidatinnen und Kandidaten ausgewählt, die sich in der Arbeit mit dem Orchester am besten präsentiert hatten. Jeder von ihnen dirigierte 2 Sätze aus der Tanzsuite. Simon Kloss aus Frankreich, Jakob Schibicen aus Polen und zuletzt Jewa Borsak aus Italien. Das Publikum in der Bamberger Konzerthalle fieberte leidenschaftlich mit und ließ die Eindrücke auf sich wirken. In der Pause wurde eifrig diskutiert und gerätselt, wie wohl die Juroren entscheiden würden. Schließlich war der spannendste Moment des Finalkonzerts beim Malerwettbewerb gekommen, die Preisverleihung. Die Jury hatte lange getagt, im Foyer unterhielt eine Jazzband der Bamberger Symphoniker das gespannt wartende Publikum. Als sich alle wieder im Saal versammelt hatten, verkündete der Juryvorsitzende Jakob Ruscher, dass in diesem Jahr kein erster Preis vergeben werde. Der Gewinner des Wettbewerbs war somit der 2. Preisträger.
1: With great pleasure, the jury decided that the second prize will be given to Jakub Schibicen.
0: Der 31-jährige Pole Jakub Schibicen überzeugte außerdem auch das Publikum im Saal und im Livestream von sich. In einem Online-Voting erhielt er die meisten Stimmen. Schibicen ist ausgebildeter Geiger und arbeitete als Orchestermusiker. Oft war er mit den Interpretationen der Dirigenten unzufrieden und sagte sich, das könnte man besser machen. Schließlich nahm er den Taktstock selbst in die Hand und durchlief nochmal eine komplette Ausbildung zum Dirigenten. Ein großer Karriereschritt stand vor kurzem an, als er zum Assistenten von Andres Nelsons beim Boston Symphony Orchestra ernannt wurde. In Bamberg freute er sich riesig über seinen Erfolg.
2: Es ist vor allem eine unglaubliche große Ehre, hier bei diesem fantastischen, einer der größten, besten Wettbewerb Teilnehmer zu sein. Und natürlich habe ich mich unglaublich gefreut, ins Finale zu kommen. Und jetzt natürlich, jetzt klar, auch der 2. Preis und der Publikumspreis gewinnen. Also ich freue mich unglaublich.
0: Außerdem vergab die Jury 2 dritte Preise an Jewa Borsak und Simon Kloss. Den Sonderpreis, eine Studioproduktion mit den Bamberger Symphonikern für BR Klassik, bekam der 27-jährige Brite Oliver Cope, der es nicht ins Finale geschafft hatte. Alle 3 Preisträger waren sich einig, dass sie im Verlauf des Wettbewerbs vor allem von der Zusammenarbeit mit den Bamberger Symphonikern profitieren konnten.
2: Der Orchester ist unfassbar lieb, unfassbar gut. Also sie haben uns unterstützt. Unglaubliche großes Lob an das Orchester, weil sie waren fantastisch.
3: The orchestra was really, really kindness with all of candidates.
4: Well, the atmosphere was always positive. The orchestra was always very available, very nice and very professional, I have to say.
0: Und welches Fazit ziehen die Jurymitglieder aus dem diesjährigen Malerwettbewerb in Bamberg? Dem Komponisten und Dirigenten Thomas Addis ist ein Umstand ganz besonders aufgefallen.
5: Ich habe etwas sehr Interessantes bemerkt. Es gab unter den teilnehmenden Dirigentinnen und Dirigenten 2 Gruppen. Diejenigen, die das Handwerk oder die Schlagtechnik höher bewerten, und diejenigen, die so etwas wie Inspiration oder Emotion höher gewichten. Ich persönlich glaube, dass diese beiden Dinge keine Gegensätze sind. Man braucht beides. Es bringt im Grunde nichts, das eine ohne das andere zu haben.
0: Für Jakob Ruscher als Juryvorsitzenden war das Endergebnis gar nicht so wichtig. Er betonte, dass die Jury nicht nur das Finalkonzert in seine Entscheidung einbezogen hat, sondern den ganzen Entwicklungsprozess über den Wettbewerb hinweg. Erfahrungen zu sammeln, das stehe für die angehenden Dirigentinnen und Dirigenten im Vordergrund.
1: Also ich glaube, Dirigenten haben außer dem Ego und so weiter in der Natur immer, dass man irgendwie genug Gelegenheit haben sollte, sich zu verbessern. Es ist in dem Sinne so toll, Feedback zu bekommen. Und ich glaube, manchmal, wenn ich aus meiner Erfahrung sprechen sollte, ist ein bisschen von Enttäuschung oder ein bisschen von Krise und winzig etwas noch nicht ideal. Manchmal ist das das Beste, was man lernt, weil darauf kann man dann die nächsten Schritte aufbauen.
0: Sie hören On Stage auf BR Klassik und wir senden das Finalkonzert des Malerwettbewerbs für junge Dirigentinnen und Dirigenten in Bamberg. Natürlich darf beim Malerwettbewerb Musik von Gustav Mahler nicht fehlen. Diesmal stand seine fünfte Sinfonie im Zentrum. Jeder Finalist dirigierte einen der ersten drei Sätze dieses monumentalen Werks. Hören Sie zunächst den zweiten Preisträger, Jakob Schibitschen, mit dem Trauermarsch in gemessenem Schritt, streng wie ein Kondukt.

Nach dem Gewinner des zweiten Preises hier nun einer der beiden dritten Preisträger, Sjevar Borsak. Er dirigiert den zweiten Satz aus der fünften Sinfonie von Gustav Mahler. Stürmisch bewegt, mit größter Vehemenz.

Nach Siewa Borsak ist nun Simon Kloss an der Reihe, der ebenfalls seinen dritten Preis beim Malerwettbewerb in Bamberg gewonnen hat. Er dirigiert das Scherzo aus der 5. Sinfonie von Gustav Mahler.

Beifall für die Preisträger beim Finalkonzert des Malerwettbewerbs für junge Dirigentinnen und Dirigenten in Bamberg. Bei dem renommierten Wettbewerb wurde in diesem Jahr kein erster Preis vergeben. Der Pole Jakob Schibicen gewann den zweiten Preis. Dritte Preise erhielten der Italiener Sieva Borsak und der Franzose Simon Kloss. Sie leiteten die Bamberger Symphoniker jeweils in einem Satz der Sinfonie Nummer 5 von Gustav Mahler. Für viele der Teilnehmenden am Malerwettbewerb war es das erste Mal, dass sie ein Werk dieses großen Symphonikers dirigieren konnten. Dazu gibt es selten Gelegenheit für junge Dirigenten. Einen solch riesigen Orchesterapparat souverän zu beherrschen und dann noch eine eigenständige Interpretation zu präsentieren, dazu bedarf es einer großen künstlerischen Reife. Umso höher schätzten die Finalisten die Erfahrung ein, die es für sie bedeutete, Mahler am Pult der Bamberger Symphoniker zu dirigieren. Wenn Sie nochmal das Wichtigste zum diesjährigen Malerwettbewerb der Bamberger Symphoniker nachlesen möchten, klicken Sie doch mal bei uns rein auf www.brklassik.de. Weiter geht es in On Stage mit Aufnahmen junger Pianisten, die in Koproduktion mit BR Franken entstanden sind. Zunächst hören wir Maximilian Scheirer mit der Klavierfantasie in Fis-Moll von Felix Mendelssohn-Bartholdy. Gleich im Anschluss spielt Roman Borisow noch zwei Sätze aus den Renaissance-Klavierstücken von Leopold Godowsky.

Der russische Pianist Roman Borisow, Gewinner des Kissinger Klavier-Olymps 2022, interpretierte zwei der 24 Renaissance-Klavierstücke von Leopold Godowsky. Und das war On Stage aus dem Studio Nürnberg. Nach den 17 Uhr Nachrichten bringen wir eine neue Ausgabe unserer Kindersendung Doremikro und ich wünsche viel Spaß dabei.

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1: Es ist 17 Uhr. Die Nachrichten des Bayerischen Rundfunks mit Florian Schwarz. Die Übersicht. Experten vermuten Sabotageakt nach Bränden an Bahnstrecke zwischen Düsseldorf und Köln. Irans Regime droht mit Rache nach Khameneis Beerdigung. Bosnien erinnert an den Völkermord von Srebrenica. Das Wetter in Bayern bis zum Abend sonnig, in der Nacht sternenklar. Düsseldorf. Nach einem Feuer an der Bahnstrecke zwischen Düsseldorf und Köln hat sich eine linksextreme Gruppe zu einem Sabotageakt bekannt. Im Internet ist ein mutmaßliches Bekennerschreiben der Gruppe Kommando Angry Birds aufgetaucht. Darin steht, sie habe Brandsätze in verschiedenen Kabelschächten deponiert und gezündet. Nach Informationen der deutschen Presseagentur geht man in Sicherheitskreisen davon aus, dass das Schreiben echt ist. Die wichtige Bahnstrecke zwischen Düsseldorf und Köln ist seit gestern gesperrt. Noch ist unklar, wann die Züge wieder regulär fahren. Magdeburg. Rund 2 Monate vor der Landtagswahl in Sachsen-Anhalt hat die AfD ihr Ziel einer Regierungsübernahme

0: Nach der Beerdigung des früheren obersten Führers des Iran, Ali Khamenei, hat das Regime Racheakte angedroht. Im Staatsfernsehen wurde eine Erklärung verlesen, in der es heißt, dass Rache erfolgen müsse. Khamenei war Ende Februar bei einem israelischen Angriff auf seinen Amtssitz getötet worden. US-Präsident Trump kündigte unterdessen an, die Verhandlungen mit dem Iran nun doch fortzusetzen. Die USA hätten einer Bitte um neue Gespräche aus Teheran zugestimmt. Er soll dem Iran aber zugleich ein Ultimatum gestellt haben. Mehrere US-Medien berichten, dass Teheran öffentlich ein Ende der Attacken in der Straße von Hormuz erklären müsse. Das Regime solle sich heute noch zur freien Schifffahrt durch die Meerenge bekennen. Sarajevo. Bosnien-Herzegowina erinnert an die Opfer des Völkermords von Srebrenica vor 31 Jahren. An der offiziellen Gedenkstätte im ostbosnischen Dorf Potocari sind die sterblichen Überreste von 10 Opfern beigesetzt worden. Laut örtlichen Medien haben tausende Menschen an dem Bestattungsritual teilgenommen. Bereits am Donnerstag war ein Korso mit den Särgen der Opfer von Sarajevo aufgebrochen. Im Juli 1995 hatten bosnisch-serbische Milizen die Kleinstadt Srebrenica während des Bosnienkrieges eingenommen. Sie töteten mehr als 8000 muslimische Jugendliche und Männer. Peking. Hunderttausende Menschen haben sich in Ostchina und Taiwan vor dem herannahenden Taifun Bawi in Sicherheit gebracht. In Taiwan sind zehntausende Haushalte ohne Strom. Die Wetterbehörde warnt vor extremen Starkregen und gefährlichen Wellen im Norden. Einzelne Böen erreichten bis zu 180 Kilometer pro Stunde. Der Taifun soll am frühen Sonntag auf Land treffen. Er kommt aus Richtung der Philippinen. Die Behörden dort melden bisher 17 Todesopfer. Ebermannstadt. Ein Hacker hat sich Zugriff auf den PC einer Familie in der Kleinstadt im oberfränkischen Landkreis Forchheim verschafft und im Namen des 14-jährigen Sohnes einen Amoklauf an dessen Schule angekündigt. Nach Polizeiangaben erschlich sich der Hacker in einem Chat auf der Plattform Discord Fernzugriff auf den PC und versandte verschiedene Nachrichten im Namen des Schülers. Die Polizei ermittelt nun gegen den unbekannten Täter wegen der Androhung von Straftaten und des Ausspähens von Daten. Das Wetter in Bayern. Bis zum Abend hochsommerlich warm und viel Sonnenschein mit wenigen Quellwolken und Wind aus Nordost. In der kommenden Nacht meist sternenklar. Es kühlt auf 10 bis 8 Grad ab. Morgen und am Montag sonnig, am Dienstag örtlich auch Regen, in den Alpen Gewitter. Es bleibt windig und hochsommerlich warm bei maximal 27 bis 35 Grad. Soweit die Nachrichten, die Zeit 17.04 Uhr. Der Blick auf die Straßen. A99, Ostumfahrung München Richtung Salzburg, zwischen H und dem Kreuz München Süd, 7 Kilometer Stau nach einem Unfall. Soweit. Der Service.
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2: Da!
3: Sophia muss sich anstrengen, nicht laut zu rufen.
2: Da ist sie wieder, die unheimliche Musik.
3: Emil zeigt auf den Turm. Und da, ganz oben, hinter der Glasscheibe, da leuchten bunte Lichter. Die drei gehen näher an den Turm heran. Frau Krüger rüttelt an der Tür des Leuchtturms. Sie ist nicht abgesperrt und öffnet sich leise quietschend. Mondlicht scheint durch kleine Fenster in den Turm hinein. Und so können sie sich die steile Wendeltreppe ohne Lampen emportasten. Während sie die Treppe hochsteigen, wird die Musik lauter. »Wir kommen näher«, flüstert Frau Krüger. Die Treppe endet und sie stehen in einem runden Raum mit großen Fenstern. Am anderen Ende sehen sie eine dunkle Gestalt, die ihnen den Rücken zudreht.

0: Was ist da los mit diesem Leuchtturm und wer ist diese unheimliche Gestalt? Hier ist der Alex und das ist unser heutiges
1: Geheimnis.
0: Frau Krüger kennt ihr ja bestimmt schon, die ist Deutschlehrerin und leitet das Schulorchester. Die hat eine tiefe Stimme und wenn sie jemand nervt, dann ruft sie "Ey!" Sophia und Emil gehen in die 6a und Frau Krüger ist ihre Lehrerin. Und die beiden spielen im Schulorchester.

0: Es damit. Zu dritt haben sie schon einige Fälle gelöst, könnt ihr euch alle anhören in ARD Sounds, also da, wo alle ARD-Podcasts zu finden sind und damit auch alle unsere Geheimnisfolgen. Und diesmal ist Frau Krüger mit ihrem Orchester auf eine Nordseeinsel eingeladen worden zu einem Gastkonzert. Eine tolle Sache, auf die sich alle schon seit Wochen freuen.
1: Boah, Frau Krüger, wie cool ist das hier am Strand? Solche Orchesterreisen können wir gern öfter machen.
2: Ruft Sophia und springt nach hinten, bevor die anrauschende Welle ihre Schuhe nass macht. Frau Krüger ist mit ihrem Orchester gerade erst mit der Fähre auf der kleinen Nordseeinsel angekommen. Und als erstes wollten alle an den Strand.
3: Was ist der Unterschied zwischen einer Möwe und einem Werkzeugkasten?
2: Fragt Frau Krüger in die Runde.
3: Der Werkzeugkasten schreit nicht, wenn er durch die Luft fliegt.
2: Emil und Sophia schauen sich an und grinsen. Typischer Frau Krüger-Witz. In einem Strandkorb in der Nähe sitzt ein älterer Herr mit einer Kapitänsmütze auf dem Kopf. Er steht auf. Er ist sehr lang und dünn und kommt mit langsamen Schritten auf die Reisegruppe zu.
4: »Haltet euch vom Leuchtturm fern«,
2: flüstert er Frau Krüger mit finsterem Blick zu.
4: »Dort spukt es.«
3: »Ja, ja, kein Problem«, antwortet Frau Krüger. »Wir wohnen ja im Haus Weststrand und nicht im Fernsehturm.«
4: »Leuchtturm«,
2: zischt der Mann.
3: »Alles klar, danke für den Tipp.«
2: Dann wendet sie sich an ihre Orchestergruppe.
3: »So, aber jetzt mal ab in die Herberge mit uns. In 2 Tagen haben wir unser Gastkonzert und da sollten wir noch etwas üben.«
2: Ihre Unterkunft ist direkt am Strand, sie müssen also nicht weit laufen. Ein schönes, helles Häuschen mit dem typischen Reetdach aus Schilfrohr. Die Herbergsmutter, eine ältere Dame in einem schwarzen Kleid, steht schon an der Tür und begrüßt sie.
5: Hereinspaziert, die Damen und Herren, herzlich willkommen in Haus Weststrand.
2: Die Schülerinnen und Schüler verteilen sich auf ihre Zimmer, dann gibt es Abendessen. So direkt am Meer ist das natürlich Fisch. Nach dem Essen treffen sich alle im großen Raum zur Probe. Auch Herr Mommsen, der Hausmeister, ist mit dabei. Frau Krüger hat ihn für eine ganz besondere Rolle vorgesehen. Er soll beim Konzert zwischen den Stücken eigene Gedichte vorlesen und während der Musik Turnübungen machen.
3: So ganz glücklich ist er nicht damit, aber wenn Frau Krüger was bestimmt, dann wird das gemacht. So, alle Instrumente ausgepackt.
2: Frau Krüger hat sich vors Orchester gestellt. Sie ist ja die Dirigentin.
3: Dann wisst ihr, was jetzt zu tun ist.
0: Na, wisst ihr das auch? Was macht ein Orchester, bevor es anfängt zu spielen, als erstes?
6: Ein Orchester muss ganz am Anfang A, die Wettervorhersage checken, B, die Instrumentenkoffer abstauben oder C, die Instrumente stimmen. A, B oder C.
2: Das Orchester stimmt die Instrumente, sonst klingt es später schief. Frau Krüger hat sich als Taktstock diesmal einen Kochlöffel geschnappt. Damit klopft sie 3-mal auf ihr Notenpult. Herr Mommsen steht auf und trägt sein erstes Gedicht vor.
7: Die Geige ist ein Instrument, das jede und auch jeder kennt. Sie klingt ganz schön, das ist doch klar, ihr Bogen ist aus Hühnerhaar.
2: Frau Krüger schaut etwas erstaunt.
3: »Also, da stimmt was nicht mit dem letzten Reim, Herr Mommsen, das müssen wir noch mal überarbeiten.«
8: »Halt! Stopp! Moment mal!«
0: Helft ihr mit, das Gedicht zu überarbeiten? Von welchem Tier sind die Haare, die auf einem Geigenbogen gespannt sind?
6: »Die Haare auf einem Geigenbogen stammen A. von Pferden, B. von Hunden oder C. von Meerschweinchen.« A, B oder C?
3: So, Herr Mommsen, jetzt probieren wir es nochmal neu mit dem Gedicht.
2: Herr Mommsen räuspert sich kurz, dann legt er wieder los.
7: Die Geige ist ein Instrument, das jede und auch jeder kennt. Sie klingt ganz schön, das ist doch klar. Ihr Bogen ist aus Pferdehaar.
3: Hervorragend, Herr Mommsen. Und jetzt das erste Stück, das mit der Geige.
2: Während die Musik spielt, macht Herr Mommsen Purzelbäume auf der Bühne. Frau Krüger feuert ihn an und dirigiert gleichzeitig. Sie scheint sehr zufrieden zu sein. Am Abend machen sich Sophia und Emil auf ihrem Zimmer fertig zum Schlafengehen. Sie schauen noch einmal aus dem offenen Fenster hinaus in die Dämmerung. Rechts, in Sichtweite der Herberge, steht der alte Leuchtturm. Dunkel und etwas unheimlich sieht er aus, wie er da so hoch in den Himmel ragt. Man erkennt noch die roten und weißen Ringe, mit denen er bemalt war, so wie es bei Leuchttürmen üblich ist, auch wenn die Farbe schon ziemlich abgeblättert ist. »Der ist nicht mehr in Betrieb«, flüstert Emil. »Hat mir die Herbergsmutter vorhin erzählt. Die Lampen haben sie schon vor Jahren ausgebaut. Der steht nur noch da als Sehenswürdigkeit.«
1: »Aber warum leuchtet denn da so ein rotes Licht oben im Turm?«,
2: fragt Sophia.
1: »Keine Ahnung, vielleicht eine Spiegelung.«
2: Dann legen sie sich ins Bett und versuchen zu schlafen. Aber auf einmal hören sie etwas. Eine Musik? Ist da noch irgendwo ein Konzert oder eine Party? Sophia setzt sich auf.
1: »Emil, hörst du das?«
2: »Ja, wo kommt das her? Und was für ein Instrument ist das?«

0: Was habt ihr gehört? Was für ein Instrument spielt da in der dunklen Nacht?
1: Ist das A, eine Orgel? Oder B, ein Klavier? Oder C, ein Akkordeon? A, B oder C? Jetzt seid ihr dran.

0: Am nächsten Morgen beim Frühstück erzählen Sophia und Emil Frau Krüger, was sie am Abend vorher gehört haben.
1: »Das war eine Orgel, Frau Krüger«,
0: sagt Sophia und Emil nickt.
2: »Ja, und die klang ganz schön unheimlich.«
0: brummelt Frau Krüger. »Das ist ja jetzt erstmal nichts Ungewöhnliches.«
1: »Doch.«
0: Sophia ist ein bisschen bleich.
1: »Wir haben die Herbergsmutter gefragt und sie hat gesagt, dass hier in der Herberge nirgendwo eine Orgel steht und auch keine Musikanlage, auf der man so eine Musik abspielen könnte. Und ansonsten gibt es hier in der Nähe nur noch den alten Leuchtturm. Und der steht schon seit langer Zeit leer. Aber ab und zu hört man diese Orgelmusik, sagt sie, und niemand weiß, wo sie herkommt.«
0: Und Emil ergänzt, »Ich habe im Leuchtturm gestern ein Licht brennen sehen. Wie kann das sein, wenn der leer steht?«
3: »Also der Leuchtturm scheint mir etwas verdächtig zu sein«,
0: brummt Frau Krüger.
3: »Den schauen wir uns heute Abend mal genauer an. Das klingt nach einem neuen Fall für uns. Ich könnte mir vorstellen, dass...«
0: Doch im gleichen Moment wird sie von Herrn Mommsen unterbrochen, der zu den dreien an den Tisch gekommen ist.
4: »Frau Krüger, mir ist noch was eingefallen für die Bühnenshow. Ich könnte bei dieser Musik hier, ich spiele sie Ihnen gleich vor, da könnte ich mich so bewegen wie das Tier, um das es in der Musik geht.«
0: Frau Krüger zieht die Augenbrauen zusammen.
3: »Noch komplizierter können Sie uns das nicht erklären, oder?«
4: »Doch, klar«,
0: freut sich Herr Mommsen.
4: »Also, in der Musik, die ich ausschnittsweise gleich gedenke vorzuspielen, ist von Hand des Komponisten sehr kunstvoll ein Tier mit einkomponiert. Lautlich, man hört es wahrnehmenderweise, und meine Idee war...«
3: »Herr Mommsen, das war ironisch gemeint«,
0: unterbricht ihn Frau Krüger.
3: »Also nicht ernst gemeint. Na, dann spielen Sie mal Ihre Musik vor, ich bin gespannt.«
0: Herr Mommsen hat eine Bluetooth-Box dabei und spielt die Musik auf seinem Handy ab.
5: Also, erkennt ihr, welches Tier da in der Musik zu hören ist? Nach welchem Tier klingen die Instrumente hier?
6: Ist es A, ein Hund, B, ein Huhn oder C, ein Esel? A, B oder C? Was denkt ihr? Thank you.

0: Sehr schön, Herr Mommsen. Und wie wollen Sie jetzt genau das Huhn darstellen, während wir diese Musik spielen?
1: Fragt Frau Krüger. Herr Mommsen schaut verschwörerisch, dann geht er in die Knie, watschelt um den Tisch herum, flattert mit den Ellbogen und macht bock, bock, bock, bock, bock, bock. Der ganze Frühstückssaal ist sofort ruhig und schaut zu, wie Herr Mommsen um den Tisch herumhüpft. Der ist schon etwas außer Atem und kommentiert seine Vorstellung.
2: Ja, sie hat mir ja diese Rolle als Huhn in ihrer Oper gegeben damals und das fand ich sehr interessant. Manchmal fühle ich mich sogar auch ein bisschen wie ein Huhn. Darf ich was von ihrem Brot aufpicken?
0: Frau Krüger schiebt ihm den Teller hin und Herr Mommsen pickt ein paar Brotkrümel auf.
1: Der Frühstückssaal lacht.
2: Ja, und lustig scheint es auch noch zu sein,
1: freut sich Herr Mommsen.
0: Also gut, Herr Mommsen, stimmt Frau Krüger zu. Dann nehmen wir diese Hühnermusik noch mit ins Programm. Und jetzt ab auf die Stange!
1: Herr Mommsen schaut etwas erstaunt.
0: War nur Spaß,
1: grinst Frau Krüger.
0: So, alle fertig machen, gleich ist Probe!

0: Am Abend nach der Probe machen sich Frau Krüger, Emil und Sophia auf den Weg zum Leuchtturm. Es dämmert schon und der Turm ragt wie auch am Vorabend düster in die Höhe. Ein leichter Wind weht, in der Ferne hört man die Wellen am Strand und dann hört man noch etwas.
1: Da!
0: Sophia muss sich anstrengen, nicht laut zu rufen.
1: Da ist sie wieder, die Orgel!
0: Emil zeigt auf den Turm.
1: Und da, ganz oben, hinter der Glasscheibe, da leuchten bunte Lichter.
0: Die drei gehen näher an den Turm heran. Frau Krüger rüttelt an der Tür des Leuchtturms. Sie ist nicht abgesperrt und öffnet sich leise quietschend. Mondlicht scheint durch kleine Fenster in den Turm hinein und so können sie sich die steile Wendeltreppe ohne Lampen emportasten. Während sie die Treppe hochsteigen, wird die Orgel lauter.
2: »Wir kommen näher«, flüstert Frau Krüger.
0: Die Treppe endet und sie stehen in einem runden Raum mit großen Fenstern. Hier war früher mal die große Leuchtturmlampe, die den Schiffen draußen auf dem Meer signalisierte: Achtung, hier ist die Küste. Jetzt aber sitzt ein dünner Mann an einer Art Orgel und spielt darauf. Sie sehen ihn nur von hinten. An der Oberseite der Orgel sind bunte Lichter angebracht. Sie leuchten im Rhythmus der Orgeltöne.
3: »Hey!«
0: ruft Frau Krüger. Der Mann hört sofort auf zu spielen und dreht sich um. Frau Krüger erkennt ihn wieder. Es ist der Typ vom Strand, der sie vor dem Leuchtturm gewarnt hatte.
4: »Hab ich euch nicht gesagt, dass ihr euch fernhalten sollt?«
3: »Ja, entschuldigen Sie mal«, entgegnet Frau Krüger. »Sie haben ja alles dafür getan, dass wir Sie hier aufspüren mit Ihrer Volksfestorgel da.«
4: »Das ist eine Lichtorgel. Die hab ich selbst gebaut. Damit vertreibe ich den Küstengeist.«
3: »Den Küstengeist?«
0: Frau Krüger runzelt die Stirn.
4: »Ja, man hört ihn heulen nachts im Dunkeln. Hört hin!«
0: Alle sind still und lauschen. Und was sie jetzt hören, klingt wirklich sehr unheimlich. Ein Jaulen, Wimmern, Heulen.
4: »Hört ihr ihn? Den Küstengeist? Meine Orgel übertönt ihn und die Lichter vertreiben ihn. Aber jetzt ist er wieder da.«
3: »Also, ich könnte mir vorstellen, dass es dafür eine andere Erklärung gibt. Ich hab da ja ein bisschen Erfahrung mit solchen Gespensterchen«,
0: sagt Frau Krüger und geht zu einer Glastür.
3: »Lässt die sich öffnen?«,
0: fragt sie.
4: »Ja, hier hinten ist der Hebel«,
0: sagt der Mann. Frau Krüger kniet sich auf den Boden und hält ihren Kopf ganz unten an die Tür.
4: »Ich glaube, ich habe ihren Küstenheini gefunden«, sagt sie leise.
5: Na, Frau Krüger scheint da so eine Ahnung zu haben, woher diese Geistergeräusche kommen. Ihr auch?
6: Das glaubt ihr. Wir geben euch 3 Möglichkeiten, woher die unheimlichen Geräusche kommen könnten.
7: A. Von einem Gespenst, das sich außen am Fenster versteckt hat. B. Vom Wind, der unter der Glastür durchpfeift. Oder C. Von Schiffen, die am Leuchtturm vorbeifahren. A, B oder C.
0: Frau Krüger grinst.
3: Ihr Küstengeist ist nichts anderes als kalte Luft.
0: Hier unten ist die Glastür nicht ganz dicht und deswegen bläst da der Wind durch. Das muss man nur abdichten. Das war jetzt aber eine einfache Gespensterjagd.
3: Der Mann schaut erleichtert.
4: Dann ist der Leuchtturm gar nicht verflucht?
3: Ich denke nicht, antwortet Frau Krüger.
4: Ach, dann bin ich jetzt aber erleichtert, seufzt der Mann. Ich war früher hier der Leuchtturmwärter und jetzt bin ich eigentlich im Ruhestand, aber ich fühle mich immer noch verantwortlich für die Leute hier auf der Insel. Und einen Geist kann man hier ja nicht gebrauchen.
3: Einen Geist nicht, aber eine Orgel schon, meint Frau Krüger. Wir haben hier in ein paar Tagen ein Konzert mit dem Orchester. Wollen Sie da mit Ihrer Lichtorgel auftreten? Das wäre bestimmt ein toller Show-Effekt.
4: Oh, sehr gerne. Ich fürchte nur, da muss ich noch ein bisschen üben.
3: »Na, das können Sie nun auch tagsüber machen. Die Nacht ist zum Schlafen da. Und genau das mache ich jetzt. Und falls jemand noch Lust auf Fischsuppe hat, die ist leider alle, aber Kekse gibt's noch.«
5: Das war's für heute mit Frau Krüger. Erzählt hat euch diese Geschichte Burkhard Dabinus und ihr wisst ja, das nächste Geheimnis wartet schon. Nächstes Mal wird's schon wieder gruselig. Da hört Kater Vivaldi Schreie in der Mondnacht. Von wem die wohl stammen, findet's mit uns heraus. Jetzt gibt's noch ein bisschen Musik für euch und wisst ihr, nachdem der Organist im Leuchtturm ja jetzt nicht mehr nachts vermeintliche Geister verjagen muss, kann er tagsüber lustige Stückchen zur Unterhaltung spielen, wenn er nicht gerade für Frau Krügers Konzert übt. Und vielleicht hört man ab jetzt am Strand manchmal so fröhliche Musik wie dieses Allegro, bei dem neben der Orgel auch noch ein Cembalo mitspielt.

Der vierte Satz aus dem Konzert für Orgel und Orchester in F-Dur von Georg Friedrich Händel. Ja, so oder so ähnlich könnte sich das Konzert von Frau Krüger, Sophia, Emil und den anderen Orchestermitgliedern gemeinsam mit dem Organisten vom Leuchtturm angehört haben. Für ganz viele ist ja Johann Sebastian Bach der größte überhaupt, was Orgelmusik angeht. Der konnte darauf spielen wie kein anderer und natürlich hat er viele Stücke für die Orgel geschrieben. Unter anderem eins, eigentlich eine Etüde, nur für die Füße. Hä? Füße? Ja, also die meisten Kirchen- und Konzertorgeln haben ja nicht nur Tasten für die Finger, also so wie beim Klavier, sondern die haben auch unten Pedale, auf die man mit den Füßen drauf tritt und damit spielt man so die ganz tiefen Töne, die Bässe.

Orgelmusik nur für die Füße. Wer weder mit Füßen noch mit Fingern geübt genug ist, um eine Orgel zu spielen, der könnte es mal mit einer Drehorgel versuchen. Habt ihr vielleicht schon mal gesehen am Jahrmarkt oder so? Kennt man auch als Leierkasten. Und dafür ist wichtig, dass man eine Kurbel in der richtigen Geschwindigkeit und möglichst gleichmäßig herumdreht, sonst leiert die Musik so. Und so klingt eine Drehorgel, wenn man das gut beherrscht mit dem Kurbeldrehen.

So, von der Drehorgel jetzt mal wieder zurück zur großen Orgel. Also, nur ein bisschen. Ein ziemlich berühmtes Stück für Orgel ist die Toccata in D-Moll von Johann Sebastian Bach. Die habt ihr heute schon mal gehört in unserer Frau Krüger-Geschichte. Und diese Musik ist so beliebt, dass Musikerinnen und Musiker immer mal wieder ausprobieren, wie das Stück von anderen Instrumenten gespielt klingt. So farbig wie auf einer Orgel klingt es aber eigentlich nur, wenn gleich ein ganzes Orchester spielt. Und das hören wir uns jetzt mal an.

könnte sein, dass euch oder euren Eltern diese Musik bekannt vorkam. Das war ein Popsong von Robbie Williams, Angels heißt der, und der war hier aber ohne Text und nur auf der Orgel gespielt. Ja, im Grunde kann man ja auf einer Orgel alles spielen, von ganz alter Musik bis hin zu ganz modernen Stücken, die eigentlich für andere Instrumente komponiert wurden. Ganz schön vielseitig.

Und das war's jetzt dann für heute. Morgen heißt es bei Doremicro, wie rührend. Und am nächsten Samstag ist dann, wie gesagt, Kata Vivaldi am Start und geht zusammen mit seiner Freundin Zelda dem Geheimnis der Schreie in der Mondnacht nach. Dass die Orgel in ganz vielen verschiedenen Klangfarben spielen kann und auch ganz leise, haben wir heute schon gehört. Und zum Schluss drehen wir jetzt nochmal richtig auf. Hier klingt die Orgel mächtig laut und Orchesterunterstützung hat sie auch noch. Also, macht's mal gut. Ciao, euer Alex.

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1: 18 Uhr, die Nachrichten des Bayerischen Rundfunks mit Stefanie Müller. Die Übersicht. Nach Bränden an Bahnstrecke in NRW steht Verdacht auf Sabotage im Raum. AfD in Sachsen-Anhalt stellt 100-Tage-Programm vor. DFB-Führung meldet grundsätzliche Einigung mit Jürgen Klopp. Das Wetter in Bayern, bis zum Abend sonnig, in der Nacht sternenklar. Köln. Die wichtige Bahnstrecke zwischen Düsseldorf und Köln ist womöglich durch einen Brandanschlag lahmgelegt worden. Aus Sicherheitskreisen verlautete, es werde ein Sabotageakt vermutet. Ein technischer Defekt gelte als unwahrscheinlich. Inzwischen tauchte auf der Online-Plattform indimedia.org ein Bekennerschreiben der linken Gruppe Kommando Angry Birds auf. Darin heißt es, es seien Brandsätze in einem großen Kabelschacht deponiert worden. Ein Polizeisprecher sagte, es werde geprüft, ob das Schreiben authentisch sei. NRW-Innenminister Reul nannte die Tat gezielte Sabotage, die Kollateralschäden billigend in Kauf genommen habe. Noch ist unklar, wann die Züge wieder regulär fahren. Die Bahn spricht von immensen Schäden. Magdeburg. Der AfD-Landeschef von Sachsen-Anhalt, Reichardt, ist in seinem Amt bestätigt worden. Beim Landesparteitag erhielt er rund 89% der Stimmen. Zuvor hat die Partei ihr 100-Tage-Programm vorgestellt. 10 Punkte will die AfD in Sachsen-Anhalt im Fall eines Siegs bei der Wahl in 2 Monaten umsetzen. Zunächst soll der Medienstaatsvertrag gekündigt werden, der die Rechtsgrundlage des öffentlich-rechtlichen Rundfunks ist. Dann sollen die Abschiebehaftplätze ausgebaut und eine flächendeckende Arbeitspflicht für Asylbewerberinnen und Bewerber eingeführt werden.

0: Raketen eingesetzt. Die Ukraine griff derweil nach eigenen Angaben im Asowschen Meer mehr als 2 Dutzend russische Schiffe an. Der ukrainische Generalstab teilte mit, es seien vor allem Tanker, die zum Öltransport eingesetzt würden, beschädigt worden. Russischen Angaben zufolge kam dabei 1 Mensch ums Leben. Almería. Zahlreiche Einsatzkräfte kämpfen weiter gegen den Waldbrand in der südspanischen Region Andalusien. Laut einer Mitteilung der Feuerwehr sollen jedoch eine höhere Luftfeuchtigkeit und schwächere Winde die Löscharbeiten erleichtert haben. Bei dem verheerenden Waldbrand sind in der Nacht zu Freitag offiziellen Angaben zufolge mindestens 12 Menschen getötet worden. Bisher wurden demnach rund 6.600 Hektar Wald- und Buschfläche zerstört. Knapp 1.500 Menschen mussten in Sicherheit gebracht werden. Bundeskanzler Merz hat die Ereignisse in Andalusien als bestürzend bezeichnet. In den sozialen Medien schrieb der Kanzler, er habe dem spanischen Ministerpräsidenten Sanchez seine Anteilnahme ausgesprochen und hoffe, dass die vielen Verletzten und Angehörigen der Opfer Trost finden. Zum Fußball. Die Spitze des Deutschen Fußballbundes hat sich auf wesentliche Eckpunkte eines möglichen Vertrages mit dem Wunschbundestrainer Jürgen Klopp verständigt. Beide Seiten seien zuversichtlich, dass die Verhandlungen, vorbehaltlich einer Einigung mit Klopps derzeitigem Arbeitgeber Red Bull, erfolgreich abgeschlossen werden könnten, teilte der DFB nach einem Treffen mit Klopp in New York mit. Am Abend kämpfen Norwegen und England um den Einzug ins WM-Halbfinale. Aus diesem Anlass dürfen die Pubs in England und Wales bis nach dem Abpfiff geöffnet bleiben. Normalerweise ist um 23 Uhr Sperrstunde. Regulärer Anpfiff bei der heutigen Partie in Miami ist um 22 Uhr britischer Zeit. Das Wetter in Bayern. Bis zum Abend hochsommerlich warm und viel Sonnenschein mit wenigen Quellwolken und Wind aus Nordost. In der kommenden Nacht meist sternenklar, es kühlt auf 10 bis 8 Grad ab. Morgen und am Montag sonnig, am Dienstag örtlich auch Regen, in den Alpen Gewitter. Es bleibt windig und hochsommerlich warm bei maximal 27 bis 35 Grad. Die Zeit, es ist 18 Uhr und gleich 5 Minuten. Ein Blick auf die Straßen. Es herrscht normaler Verkehr auf den Fernstraßen in Bayern. Soweit die Verkehrsübersicht.
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2: 2 Stunden schauen wir dabei auf einen Abend mit Kammermusik beim Festival and Friends in Kopenhagen am 18. Juni und dabei auch am Beginn einen Auftritt mit dem Trio Teros. Und dazu begrüßt sie ganz herzlich Silke von Walkow. Dieses junge dänische Klaviertrio wurde 2018 von 3 der führenden nordischen Musiker ihrer Generation gegründet, der Geigerin Anna Agafia, dem Cellisten Jonathan Svensson und dem Pianisten Gustav Pikut. Alle 3 waren auch im Klaviertrio G-Moll von Bedřich Smetana zu hören, mit dem der Auftritt in der Konzertkirche in Kopenhagen begonnen hat.

Theros, das kommt aus dem Griechischen und bedeutet Sommer und Hitze. Und passend zur Jahreszeit war das gleichnamige dänische Klaviertrio Mitte Juni zu Gast beim Festival and Friends in der dänischen Hauptstadt Kopenhagen. Sie begannen das Konzert mit Smetanas Klaviertrio in G-Moll und danach stand Musik für Flöte und Klavier an mit einer Sonate von Francis Poulenc und mit Otilia Zielke und Sergei Redkin.

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1: Und da geht es heute nach Kopenhagen zum Festival and Friends mit Kammermusik von Smetana, Punok und Gražina Pačević. Nach Punoks Sonate mit Otilia Zielke und Sergei Redkin folgt ihr Klavierquintett Nummer 1, unter anderem mit Ludwig Gudim und Claire Wells, Violine, am Klavier wieder Sergei Redkin.

Ein Bravo und begeisterter Applaus. Ludwig Gudim und Claire Wells Violine, Michael Andreas Grolit Viola, Hansin Kara Violoncello und Sergei Redkin am Klavier hörten Sie mit dem Klavierquintett Nummer 1 von Grażyna Bartsiewicz. Ein weiterer Punkt im Programm am 18. Juni in der Konzertkirche in Kopenhagen an der Ostseeküste beim Festival and Friends in der dänischen Hauptstadt. Den Rückblick brachten wir in der Festspielzeit auf BR Klassik. Jetzt schauen wir noch auf ein Konzert von 2004 in der Stadthalle in Germering. Maris Jansons leitete das BRSO zum Violinkonzert D-Dur von Johannes Brahms, in dem der Geiger Julian Rachlin als Solist auftrat.

Julian Rachlin war der Solist im Konzert D-Dur von Johannes Brahms mit der Kadenz von Josef Joachim. Maris Jansons leitete dazu das BRSO. Und gleich wird sie Sir Simon Rattle zum Live-Konzert aus München begrüßen bei Klassik am Odeonsplatz. Ich wünsche Ihnen dazu gute Unterhaltung und noch einen schönen sommerlichen Samstagabend.

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3: Um 20 Uhr mit Alexander Terhorst. Bundeskanzler Friedrich Merz hat sich bestürzt über die Waldbrandkatastrophe in Andalusien geäußert. Merz erklärte, er habe dem spanischen Regierungschef Pedro Sanchez seine Anteilnahme übermittelt. Gestern waren mindestens 12 Menschen bei der Flucht vor den Flammen ums Leben gekommen. Inzwischen hat das Feuer 6.600 Hektar Wald und Buschland vernichtet. Die Feuerwehr spricht von Fortschritten bei der Eindämmung der Flammen. Bei russischen Angriffen sind in der Ukraine nach neuen Angaben 6 Menschen getötet und Dutzende verletzt worden. Der Bürgermeister von Sumy berichtet, eine Gleitbombe habe 4 Menschen getötet, darunter ein Mädchen. Aus der Hafenstadt Odessa wurden 2 Tote nach einem Raketenangriff gemeldet. Kiew wurde schon am Morgen von Explosionen erschüttert. Die Stadtverwaltung sprach von 12 Verletzten. Die AfD in Sachsen-Anhalt hat auf dem Landesparteitag in Magdeburg ihren Spitzenkandidaten Ulrich Siegmund fast einstimmig in den Vorstand gewählt. Unter großem Jubel wurde das Ergebnis von 99,5% der delegierten Stimmen bekannt gegeben. AfD-Landeschef Martin Reichardt erhielt bei seiner Wiederwahl 89%. Zum Auftakt hatte Siegmund das Ziel bekräftigt, nach der Landtagswahl in 2 Monaten die Regierung übernehmen zu wollen. Dafür präsentierte er ein 100-Tage-Programm mit Maßnahmen wie rigorosen Abschiebungen und einem Ende der Schulpflicht. In den USA ist die letzte Nutzerin der sogenannten Eisernen Lunge gestorben. Medienberichten zufolge starb die an Kinderlähmung erkrankte Frau im Alter von 78 Jahren in Oklahoma. Sie hatte sich 1953 infiziert. Ihre Atemmuskulatur wurde dauerhaft geschädigt, während andere Polio-Überlebende später auf moderne Beatmungsgeräte umstiegen, blieb sie auf die eiserne Lunge angewiesen. Es handelt sich um einen großen Metallzylinder, der Patienten mit Hilfe von Druckveränderungen beim Atmen hilft. Ihr Tod markiert auch das Ende dieser Medizintechnik. Die tschechische Tennisspielerin Linda Naskova hat das Finale von Wimbledon gewonnen. Die 21-Jährige schlug auf dem Center Court in London ihre Landsfrau Karolina Muchova in 3 Sätzen. Damit sicherte sie sich das Preisgeld von rund 4,2 Millionen Euro. Das waren die Nachrichten. Das Wetter. Heute Abend und nachts oft klar, ganz im Osten Sachsens zeitweise stärker bewölkt, trocken, Tiefstwerte 10 bis 16 Grad. Morgen Sonne, im Tagesverlauf von Osten her dichte Quellwolken, an der Neiße einzelne Schauer, 27 bis 32.

0: Der gelben Theatinerkirche und dem wunderschönen Hofgarten. In wenigen Minuten beginnt hier das Open-Air-Konzert Klassik am Odeonsplatz. Ein echter Höhepunkt im Münchner Kultursommer. Und wir haben allerbestes Sommerwetter. 27 Grad und Sonne. Ich würde sagen, das sind absolut perfekte Bedingungen für einen Konzertabend unter freiem Himmel. Das Symphonieorchester des Bayerischen Rundfunks erleben Sie hier heute mit Chefdirigent Sir Simon Rattle und als Solist Pianist Kirill Gerstein. Mehr zum Programm erfahren Sie gleich von mir. Ich bin Anne-Kathrin Henschel. Ich freue mich sehr, dass Sie live dabei sind auf BR Klassik und im ARD Radio Festival. Klassik am Odeonsplatz bildet den Auftakt des ARD Radio Festivals. Das bedeutet, von heute an erleben Sie 10 Wochen lang Konzerte, Opern, auch Jazz, live und zeitversetzt von großartigen Musikfestivals im In- und Ausland. Klassik am Odeonsplatz können Sie heute Abend auch im Livestream erleben, also anschauen in der ARD-Mediathek oder auf dem ARD-Klassik-YouTube-Channel. Auf so vielen Wegen sind Sie heute dabei, zusammen mit dem Publikum hier vor Ort in München. Was Klassik am Odeonsplatz noch so außergewöhnlich macht, das sagt Ihnen Björn Wilhelm, Programmdirektor Kultur beim Bayerischen Rundfunk.
1: So ein ganz klein bisschen deutsche Vita spürt man da an diesem Ort schon auch. Da ist diese wunderschöne Theatinerkirche, da ist meistens auch das Licht. Sie wissen, dass wir immer gutes Wetter haben, wenn Klassik am Odeonsplatz ist. Da ist das Symphonieorchester des Bayerischen Rundfunks mit all seiner Klasse, aber an diesem Abend auch nochmal mit einer ganz besonderen Spielfreude, finde ich jedenfalls. Und diese Kombination aus Traumkulisse, aus der Stadt, aus der Musik, aus einer echt lauen Sommernacht, die macht's für mich aus. Und was es noch mal schöner macht, ist, dass es eben nicht nur vor Ort stattfindet, sondern dass wir das teilen können.
0: Mit Ihnen, dem Publikum. Und gleich geht's hier los mit dem musikalischen Programm des Abends. Sie erleben die Musik eines Komponisten, der Sir Simon Rattle schon seit seiner Kindheit begleitet. George Gershwin, einer der bedeutendsten Komponisten des 20. Jahrhunderts. Rattles Vater, ein Jazzmusiker, hat schon Gershwin-Songs am Klavier gespielt, als Sir Simon noch klein war. Und dann hat er selbst schon mit so 13, 14 Jahren die Rhapsody in Blue gespielt am Klavier mit Beratung und Betreuung seines Vaters. Und der war wohl auch recht streng, also hat schon auch einiges eingefordert von seinem kleinen Sohn. George Gershwin ist außergewöhnlich auf so viele Arten und Weisen. Musical, Oper, Jazz, Blues, Ragtime, der Sound der 20er Jahre, all das hatte er drauf. Er verkörpert das, was wir den amerikanischen Traum nennen, vom No-Name zu Amerikas gefragtestem Komponisten. Und wir haben jetzt noch ein bisschen Zeit, auf das Programm des Abends zu blicken, hier bei Klassik am Odeonsplatz. Sie erleben die Oper Porgy and Bess von George Gershwin als Symphonic Picture, also in einer symphonischen Fassung. Und Sir Simon hat schon mit 21 das erste Mal die Oper Porgy and Bess aufgeführt und dirigiert. Und es gibt eine ganz sensationelle Aufnahme von ihm, die mit einem Grammy nominiert wurde. Und bei allen Aufführungen, die er je gemacht hat bis heute, war immer der gleiche Porgy dabei. Der gleiche Porgy hat gesungen, der Bassbariton Willard White. Jahrgang 46, der steht heute noch auf der Bühne, auch eine Sensation. Und ist sehr eng, sehr freundschaftlich verbunden mit Sir Simon Rattle. Außerdem erleben Sie dann noch in American in Paris dieses launige, überraschende Tonpoem, also ein Tongedicht, das Gershwin nach seiner Europareise 1920 geschrieben hat. Er war da unterwegs in Paris, unterwegs auf den Pariser Straßen und in den Cafés und war schon ein angesehener Komponist, hat Hits für den Broadway geschrieben, tolle Songs. Und in Paris hat er dann auch einige Komponisten getroffen. Und da gibt es diese schöne Erzählung, dass er auch mit Maurice Ravel zusammen saß und hat ihn um Kompositionsunterricht gebeten, weil Gershwin ja selber das alles sich so selber beigebracht hat. Und dann hat Ravel wohl zu ihm gesagt, warum wollen Sie ein Zweitklassiker Ravel werden, wenn Sie bereits ein Erstklassiker Gershwin sind. Und das hat ihn wohl ziemlich befeuert und ermutigt, auch weiter Musik zu schreiben. Und danach ist dann auch An American in Paris entstanden. Und es gibt eine ganz witzige Geschichte auch, dass er in Paris diese tollen Taxihupen entdeckt hat und hat mehrere eingekauft und die dann mit in die USA genommen und sie dann eingebaut in dieses Stück. Und diese Taxihupen, die gibt's auch

0: immer noch, also die werden Sie auch heute hören, sind nicht die mehr aus Paris, die gibt es jetzt im ganz normalen Geschäft zu kaufen, aber die sind heute auch zu hören in American in Paris, in diesem tollen Stück. Und dann haben wir noch einen großartigen Solisten dabei. Ich habe es schon gesagt, Kiri Gerstein. Er spielt das Concerto in F von George Gershwin. Und er war Rattles absoluter Wunschkandidat für diesen Abend.
1: He is the one classical pianist who comes from the jazz world. He was brought from Russia to America by Gary Burton, the famous jazz vibraphone player, and he was brought to study jazz, and he can do both. And this is, of course, incredibly important, because the piece, there are areas in the piece where you can improvise, but is also the important thing is that you have the feel, you have the jazz feel, and Kirill can do this like nobody else.
0: Wir starten heute in diesen Abend natürlich auch mit Musik von George Gershwin, mit der Ouvertüre Let Them Eat Cake zum gleichnamigen Broadway-Musical aus dem Jahr 1933, ein Werk, das nur selten aufgeführt wird. Ein Musical über die politischen Entwicklungen der frühen 30er Jahre und die amerikanischen Verhältnisse dieser Zeit. Inhaltlich ziemlich radikal, ohne Rücksicht auf Konventionen, mal wunderbar witzig, mal unerbittlich realistisch in seiner Kritik. Und in der Musik können Sie das sehr schön raushören. Das Orchester hat hier gerade gestimmt und Sir Simon Rattle steht schon parat. Einen kleinen Moment müssen wir, glaube ich, hier noch ausharren. Wir haben ja hier eine spezielle Situation bei Klassik am Odeonsplatz. Es gibt gerade so ein Ersatzzelt, weil diese eigentliche Halle restauriert wird mit diesen schönen Löwen. Und jetzt haben wir hier so ein Zelt, wie das üblich ist bei Open-Air-Events im Klassikbereich. Aber trotzdem wahnsinnig schöne Kulisse hier, wie immer bei diesem tollen Wetter. Und das Publikum wartet schon ganz gespannt auf das Programm heute Abend und dass Sir Simon Rattle die Bühne betritt. Gershwin ist auch so ein toller Komponist, weil er nicht mit Absicht das so entwickelt hat, was er wollte. Ich glaube, es kam alles auf ihn zu, alles, was er um sich rum aufgenommen hat, all die Klänge, die Klassik, der Broadway, der Jazz, all das ist in seine Musik eingeflossen und zu diesem Klangbild geworden. Und jetzt geht's los. Sir Simon Rattle betritt die Bühne. Sie erleben die Ouvertüre Let Them Eat Cake, das Symphonieorchester des Bayerischen Rundfunks unter der Leitung von Sir Simon Rattle.

0: Okay. Ein Abend mit der großartigen Musik des amerikanischen Komponisten George Gershwin live aus München im ARD Radio Festival. Das ist das Open Air Event Klassik am Odeonsplatz, das Sie heute erleben. Und Sie haben hier gerade den Applaus gehört für das Symphonieorchester des Bayerischen Rundfunks unter der Leitung von Sir Simon Rattle. Gershwins Musik gehört zu seinem Leben, seit er ein kleiner Junge ist. Gershwins Musik war immer um ihn herum. So vieles schätzt er an ihm, aber vor allem, dass seine Musik ein Garant für gute Laune ist.
1: I always felt Gershwin is one of the only composers who without fail sends everybody out in a good mood. I mean, the other one who does that is Haydn. But there are not so many people who can do that.
0: Und hier betreten Sie schon die Bühne. Der Solist Kirill Gerstein, hier, die so schön beschrieben wurde. Und Sir Simon Rattle, das Concerto in F von George Gershwin, erleben Sie jetzt.

Was für ein Auftritt, und Sie hören es auch im Publikum. Applaus für Pianist Kirill Gerstein und das Symphonieorchester des Bayerischen Rundfunks unter der Leitung von Sir Simon Rattle. Das war das Concerto in F für Klavier und Orchester von George Gershwin, das Sie hier erlebt haben. Und das passt einfach großartig in die Kulisse hier unter freiem Himmel bei Klassik am Odeonsplatz, dem großen Open-Air-Event in der Münchner Innenstadt. Wir übertragen für Sie live auf BR Klassik und im ARD Radio Festival. Und jetzt sind Sie einmal abgegangen von der Bühne. Ich kann Sie beobachten hier von hinten Backstage und trinken einen Schluck Wasser. Und dann geht's wieder auf die Bühne, um sich noch einen kräftigen Applaus abzuholen für diesen Wahnsinnsauftritt, den wir hier gerade erlebt haben. Und ich bin mir sicher, dass wir noch eine Zugabe erwarten können. Ich habe ein bisschen hier gelauscht hinter den Kulissen. Die Orchestermusikerinnen und Musiker haben sich schon unterhalten, weil sie sich so freuen auf die Zugabe von Kirill Gerstein. Da wird er nochmal seine Jazzseite zeigen. Ich will nicht zu viel verraten, weil man weiß nie, manchmal entscheiden sie sich auch ganz schnell um, die Solisten, je nach Stimmung und wie sie sich so fühlen. Aber ich glaube, er wird nochmal improvisieren. Aber jetzt lassen Sie sich erstmal noch feiern hier auf der Bühne bei Klassik am Odeonsplatz. Er geht nochmal los und geht auch ans Instrument, soweit ich das sehen kann. Und Sir Simon Rattle setzt sich zur Seite, weil er auch unbedingt zuhören will, glaube ich. Das zu erleben, diesen Pianisten, den er sich so sehr gewünscht hat für diesen Abend. Ich glaube, er hatte auch Wünsche an die Zugabe. Es geht los.

0: auf diesem Niveau.
1: Ganz herzlichen Dank, Kiri Gerstein. Und Sie sehen überhaupt nicht aus, als hätten Sie sich gerade angestrengt, wenn ich das noch dazu sagen darf.
0: Das ist alles eine Illusion.
1: Ich wünsche Ihnen noch einen schönen Abend. Herzlichen Dank für Ihre Zeit. Kiri Gerstein hier im Live-Interview bei Klassik am Odeonsplatz. Im Januar 2027 wird er dann wieder zu Gast sein beim Symphonieorchester des Bayerischen Rundfunks. Live aus München sind wir heute im ARD-Radio-Festival. Wir sind mitten in der Konzertpause. Gleich geht's weiter mit Gershwins Porgy and Bess. Sir Simon Rattle, der heute hier als Chefdirigent sein Symphonieorchester des Bayerischen Rundfunks dirigiert, ist schon ein Leben lang mit der Musik von George Gershwin verbunden. Sein Vater, Jazzmusiker, hat die Songs von Gershwin am Klavier gespielt, als er klein war. Also diese Musik war wirklich immer da, immer um ihn herum. Hat er mir während der Proben zu Klassik am Odeonsplatz erzählt. Also ganz, ganz selbstverständlich für ihn, diese Musik.
2: It's one of those things. I just thought Gershwin was music like other music. And we weren't a house who had this idea of what is serious music, what is not serious. This was all part of it.
3: Ich dachte einfach, Gershwin sei Musik wie jeder andere auch. Bei uns zu Hause gab es diese Vorstellung nicht, das ist ernste Musik und das nicht. Das gehörte alles dazu. Gershwin war immer Teil meines Lebens. Ich habe seine Musik gehört, mein Vater hat sie gespielt und gesungen. Dann habe ich die Rhapsody in Blue gespielt. Wie alt war ich da? 13 oder so. All diese Musik war Teil meines Lebens. Eine der ersten Platten, die ich mir von meinem eigenen Geld gekauft habe, war The American in Paris und dieses symphonische Bild aus Porgy and Bess. Und so kenne ich diese Musik schon so lange. Und was Porgy angeht, letzten Sonntag war der 40. Jahrestag dieser ersten berühmten Porgy-Inszenierung, die wir in Glyndebourne gemacht haben. Das erste Mal, dass das Stück im Vereinigten Königreich in voller Länge aufgeführt wurde. Und wir haben uns alle per E-Mail ausgetauscht, etwa 35 von uns, die noch da sind, die sich immer noch nahestehen. Das scheint also wirklich ein roter Faden in meinem Leben zu sein. Für mich ist er einer der größten Komponisten des 20. Jahrhunderts. Und Porgy steht auf einer Stufe mit Wozzeck und den Janacek-Opern als eine der großen Opern der 20er und 30er Jahre.
2: The greatest composers. And Porgy is right up there with Wozzeck and the Janaceks as the great operas of the kind of 20s, 30s.
1: Wie war das, als Sie die Rhapsody in Blue gespielt haben? Ich habe gelesen, Ihr Vater war sehr kritisch mit Ihnen und wollte, dass es eigentlich ein wenig freier klingt. Ist das richtig? War er streng mit Ihrer Interpretation der Rhapsody in Blue?
2: Well, look, I mean, my dad was an old jazz musician.
3: Mein Vater war ein Jazzmusiker. Er hatte eine professionelle Jazzband, die Aufnahmen gemacht hat. Was wirklich lustig ist, der Gitarrist wurde später der Lautenist von Nikolaus Hanunkur. Das habe ich Hanunkur erzählt. Er sagte, Tasman hat Jazz gespielt, das hat er mir nie erzählt. Und ich sagte, Nikolaus, er hat sich sicher nie getraut, dir das zu sagen. Mein Vater wollte nicht, dass es wie klassische Musik klingt. Aber es ist auch so, wenn man von Freiheit im Jazz spricht, dann hat das eine ganz spezielle Bedeutung. Das heißt, frei über diesem wirklich starken Puls. Was auch immer man also macht, man muss immer wieder zum Puls zurückkehren. In gewisser Weise meinte er also, man kann damit nicht einfach alles machen.
2: So in a way he was saying, you can't just do anything with it.
1: Wie ist es jetzt mit dem Symphonieorchester des Bayerischen Rundfunks? Wie sehr können die auch swingen? Wie sehr wird das Orchester auch zur Jazzband bei Klassik am Odeonsplatz?
2: First of all, it's not quite jazz. A lot of it is the 20s. And actually you notice that Porgy is in the 30s. And then it does have a more swing feel. But it's very subtle. And you have to say, okay, this bar swings.
3: Es ist nicht ganz Jazz. Vieles davon stammt aus den 20er Jahren. Porgy stammt aus den 30er Jahren und hat dann schon eher ein Gefühl von Swing. Aber das ist sehr subtil. Und dann schauen wir, dieser Takt swingt und dieser nicht. Und man muss genau wissen, wann. Wenn wir französische Barockmusik von Rameau spielen, dann schreibt er manchmal inegal und dann wieder egal. Und es geht um die Frage, spielen wir das gerade oder muss es swingen? Und der Swing bei Gershwin ähnelt sehr dem des französischen Barock. Es ist sehr, sehr

0: subtil. Ich erinnere mich, dass einer aus der Besetzung von Porgy zu mir sagte, als ich ein Spiritual etwas zu schnell genommen hatte, oh Simon, weißt du, wir lieben dich wirklich, wirklich sehr. Aber manchmal merkt man, dass keiner deiner Verwandten jemals schwere Baumwollballen schleppen musste. Es geht tatsächlich um diese Schwere. Das habe ich wirklich gelernt. Wenn man im Jazz sagt, gib ihnen Zeit, dann heißt das, gib ihnen... Das heißt, gib ihnen einen Puls. In der klassischen Musik bedeutet Zeit geben, dass man dem Takt etwas mehr Zeit einräumt. Diese Musik trägt also immer dieses Gefühl mit sich. Was George Gershwin besonders beeindruckt hat, als er nach Europa kam, war Alban Bergs Oper Wozzeck. Und später hat er den Komponisten auch kennengelernt. Und ich war gerade erst in Bergs Haus, wo sie einander auf dem Klavier vorgespielt haben. Und vieles bei Porgy klingt wie Wozzeck. Und es ist genauso schwierig wie Wozzeck. Was für jedes Orchester schwer ist, selbst unser großartiges Orchester, wann spiele ich genau das, was ich sehe, und wann spiele ich nicht das, was ich sehe? Da kommen wir wieder auf Han und Kur zurück. Man schaut sich die Partitur an. Es geht nicht darum, was dort steht, sondern darum, was es bedeutet. Und jeder Abschnitt bedeutet etwas anderes. Wenn wir das Gershwin-Klavierkonzert mit Kirill Gerstein spielen, dann spürst du ganz tief in seinem Innersten, dass er als Jazzmusiker angefangen hat. Es war mein Held Gary Burton, der ihn nach Amerika holte, um Jazz zu studieren. Kirill ist einer der größten lebenden klassischen Pianisten, aber der Jazz steckt immer noch tief in seiner DNA. Ich meine, er spielt dieses Konzert wie kein anderer. Er verbindet beide Welten perfekt miteinander.
1: Kirill ist einer der größten klassischen Pianisten, aber das ist immer in deep in his DNA. So, I mean, he plays this concerto like nobody else. He straddles both the worlds perfectly.
2: Er sagt ja, er möchte es nicht zu jazzig, aber auch nicht zu klassisch spielen. Also ich stelle mir das sehr schwer vor, diese exakte Balance dann auch zu finden dazwischen.
1: It's all these ethnic things. Now, it's really hard for non-Austrians to play a waltz.
0: Es geht hier um all diese ethnischen Besonderheiten. Für Nicht-Österreicher ist es zum Beispiel wirklich schwer, einen Walzer authentisch zu spielen. Und wir neigen alle dazu, zu übertreiben. Aber es muss so ganz natürlich da sein, dass man es gar nicht spürt. Oder in Bayern. Gestern Abend habe ich wieder eine Blaskapelle gehört. Und die haben diese winzige rhythmische Anpassung, die so tief in ihren Körpern verankert ist, dass sie gar nicht merken, dass sie es tun. Das ist es, was man braucht. Und das ist es, was diese Musik braucht. Aber den meisten Sinfonieorchestern, sogar amerikanischen Sinfonieorchestern, fällt das schwer, wenn es richtig gemacht wird. Und ich denke da gerade über ein Beispiel nach. Ich denke an Gustavo Dudamel und die New Yorker Philharmoniker in Steven Spielbergs West Side Story. Das ist mehr als perfekt. Sie hören das und wissen, ja, das ist genau richtig. Aber man könnte nicht sagen, was es so perfekt macht. Gustavo hat so viele wunderschöne Dinge vorgelegt, aber das hat mich wirklich umgehauen.
1: This is just right. But you couldn't say, you couldn't measure, what is it that makes that perfect? I mean, I've heard Gustavo do so many beautiful things, but you know, that was really, I mean, that almost knocked me out flat.
2: Bei An American in Paris spielen Sie eine neue Fassung, die wieder mehr zum Original zurückgeht. Was hat es damit auf sich? Was haben Sie auch darin Neues entdeckt?
1: Now the version we play normally is about 17 minutes long, but it was about...
0: Die Fassung, die wir normalerweise spielen, ist etwa 17 Minuten lang. Ursprünglich war sie etwa 20 Minuten lang, doch schon von Anfang an gab es Änderungen. Walter Damrosch, der die Uraufführung dirigiert hat, änderte einige Dinge. Aber am wichtigsten war die Aufnahme, die schon sehr früh entstanden ist. Und sie sagten Gershwin, wir können euch alles geben. Wir stellen euch die unglaublichsten Musiker zur Verfügung. Nat Shilkret wird dirigieren. Gershwin spielte die Celesta, aber es mussten 4/78er-Platten sein. Also musste es 16 Minuten lang sein. Und so hat er es auf 16 Minuten gekürzt. Und dann, gerade als die Aufnahme gemacht war, nahmen die Verleger das Werk und gaben es einem anderen Orchestrator. Was wir heute spielen, ähnelt Gershwins Original zwar sehr, ist aber nicht ganz dasselbe. Es wurden viele Änderungen vorgenommen. Toscanini bestand zum Beispiel darauf, einen großen Paukenwirbel einzufügen, wie Dirigenten das ebenso tun, weil er der Meinung war, so sei es besser. Und natürlich war Gershwin dann oft nicht mehr dabei. Er starb so jung. Er war nicht da, um Nein zu sagen. Oder manchmal war er einfach schon mit etwas anderem beschäftigt. Das Interessante ist nun, dass man zu seiner Originalpartitur zurückgekehrt ist. Und es gibt 4 Minuten Musik, die ich bis vor ein paar Monaten auch noch nie gehört habe. Es sieht so aus, als wäre sie in Deutschland noch nicht gespielt worden. Interessant ist, dass ich schon einige Aufführungen gesehen habe, bei denen von der Originalfassung die Rede war, es sich aber tatsächlich um die Originalfassung der gekürzten Fassung handelte, die wir normalerweise spielen. Aber diese neue Fassung enthält wirklich einige wundervolle Passagen, die sehr überraschend sind. Und ich freue mich einfach, sie zu spielen. Und mein Gott, Gershwin ist jemand, der einem das Gefühl gibt, einfach glücklich zu sein, am Leben zu sein. Ein paar Minuten mehr absolut erstklassiger Gershwin-Musik werden niemandem schaden.
1: Gershwin ist jemand, der dich so glücklich macht, zu leben, dass noch ein paar Minuten von absolut erstklassiger Gershwin is not going to do anyone any harm.
2: Wenn Sie jetzt nach Hause gehen und Sie könnten sich ein Gershwin-Stück, ein Song, irgendwas auflegen, was wäre es? Was würden Sie privat, zu Hause, im Sessel, auf der Couch, was würden Sie als erstes hören wollen?
1: And in foggy London town.
0: And in foggy London town. Dieses Lied. Das wäre für mich das eine, wenn ich nicht die gesamte Oper auswählen dürfte. Denn Porgy ist einfach eine Goldgrube. Der Mann hat so viele unglaubliche Lieder geschrieben. Ich meine, nur Schubert hat so viele Lieder auf diesem Niveau geschrieben. Und diese letzte Minute von Porgy, I'm on my way, es ist buchstäblich die letzte Minute. Das ist nochmal eine ganz neue, unglaubliche Melodie. Und es gab bereits 3 Stunden Musik davor in der Oper. Aber er hatte immer wieder eine neue, unglaubliche Melodie parat.
1: Literally the last minute. It's a whole new, incredible melody. And there's already been 3 hours of music, but he always had another new, incredible melody.
2: Sir Simon Rattle über seine Liebe zur Musik von George Gershwin. Wie ein roter Faden zieht sich die Musik von George Gershwin durch sein Leben, sagt Simon Rattle. Und heute bestimmt sie hier auch das Programm bei Klassik am Odeonsplatz. Münchens großes Open-Air-Event mitten in der Stadt. Und wir senden live im ARD-Radio-Festival. Wir sind hier gerade in der Konzertpause bei perfektem Wetter. Das Publikum holt sich ein paar Getränke. Und ich habe ganz besondere Gäste bei mir. BR Klassik hat nämlich auch Ehrenkarten verlost. Und wir haben 2 Gewinnerinnen, das sind Gabi und Daniela Baxter aus München. Die haben einen besonderen Platz bekommen auf einer schönen roten Couch mit besonders gutem Blick, würde ich sagen, und sehr leckerem Essen und Getränken. Wie geht es Ihnen dort?
3: Sehr gut. Also Sie haben es schon gesagt, wir hatten leckeres Essen, gute Getränke, schönes Beisammensein, macht richtig viel Spaß.
2: Sie haben das Ihrer Mama zum Geburtstag geschenkt, Gabi Baxter, die hier bei mir auf der anderen Seite steht. Also Sie haben erst am 16., ich darf jetzt heute noch nicht gratulieren, aber ist schon ein schönes Geburtstagsgeschenk,
4: ja,
2: oder?
4: Ja, das ist ganz schön. Ich habe ja auch mitgespielt beim Gewinnspiel, aber dann hat meine Tochter gewonnen und so darf ich auch mitgehen, obwohl sie ja heute eigentlich Hochzeitstag hat.
2: Ja, das ist wirklich der Hammer, der wurde zu Hause gelassen, der Ehemann. Wie findet er das?
3: Ach, ich glaube, er trägt es mit Fassung, aber auch an dieser Stelle, Malte, vielen, vielen Dank, dass du mir das ermöglichst, dass ich kommen durfte und du die Kinder hütest.
2: Und Sie sind auch beide Klassik-Fans. Daniela, Sie spielen Klarinette und haben mir auch verraten, dass Sie selber mal irgendwann Porgy and Bess gespielt haben, also voll drin. Haben Sie, ach nee, es kommt ja jetzt erst, Sie können es gleich mitleben. Ich bin auch schon ganz wirr im Programm. Freuen Sie sich drauf.
3: Ich freue mich sehr, ja. Also ich fand es bisher ganz toll, hat mir gut gefallen. Ja, ist ein bisschen zack. Ja, und ich freue mich jetzt auf die zweite Hälfte.
2: Und Gabi, Sie haben einen besonderen Blick, einen besonderen Platz im Herkulessaal, haben Sie mir erzählt, mit einem besonderen Blick auf Herrn Rattle. Beschreiben Sie das mal ein bisschen, wo Sie da gerne sitzen im Herkulessaal.
4: Ich sitze da gerne am Seitenbalkon in der ersten Reihe, ziemlich weit hinten. Die Plätze kriegt man sehr selten, muss man schnell sein. Und dann sitzt man hinten bei den großen Pauken. und man hat aber einen schönen Blick auf Simon Rattle und seine Mimik und einfach so toll. Und dann kommt er und gratuliert, wenn jemand besonders schön Solo gesungen hat. Einfach schön.
2: Also Sie sind schon ein Fan vom Symphonieorchester des Bayerischen Rundfunks, darf ich das so sagen?
4: Ja, ja genau. Ja, ja.
2: Und jetzt kriegen Sie hautnah mit, wie die sich einspielen. Ist auch mal eine Erfahrung, oder?
4: Es ist eine ganz tolle Erfahrung, weil sonst siehst du ja nur auf der Bühne. Und ja, finde ich toll, dass wir hier sein können.
2: Sie haben ja bisher nur, habe ich gehört, im Radio zugehört oder im Videostream zugeschaut. Wie ist der Vergleich jetzt in echt?
3: Ganz anders. Ist wirklich ein tolles Happening. Die Akustik ist sensationell. Es ist ja der perfekte Outdoor-Konzertsaal. Macht wahnsinnig viel Spaß, dabei zu sein.
2: Dann kommen Sie nächstes Jahr hoffentlich wieder. Und jetzt wünsche ich Ihnen einfach noch einen wunderschönen Abend. Genießen Sie die Snacks und Getränke auf dem roten Sofa und haben Sie vor allen Dingen einen schönen zweiten Konzertteil.
4: Ja, super. Vielen, vielen Dank.
2: Ciao. Das waren unsere Gewinnerinnen vom roten Sofa, die Sie hier kennenlernen durften. Auch ein bisschen stellvertretend für alle anderen hier im Publikum, die diesen Abend hoffentlich alle genauso genießen wie Daniela und Gabi Baxter. Und gleich werde ich hier mit zwei Musikern aus dem Symphonieorchester des Bayerischen Rundfunks sprechen, aus dem Orchestervorstand. Und bis die bei mir sind, hören wir noch ein bisschen Musik, weil es so schön wäre, nochmal Kiri Gerstein mit Musik von George Gershwin.

0: Embraceable You von George Gershwin. Kiri Gerstein hat hier gespielt. Den haben Sie heute auch live erlebt bei Klassik am Odeonsplatz live aus München. Vorher mit dem Concerto in F von George Gershwin zusammen mit dem Symphonieorchester des Bayerischen Rundfunks unter Chefdirigent Sir Simon Rattle. Und jetzt stehe ich hier mit zwei Musikern, einer Musikerin und einem Musiker aus dem Orchester. Das ist zum einen Nathalie Schwabe, Flötistin. Schön, dass du da bist, Nathalie.
1: Ich freue mich riesig auf diesen fulminanten Abend auch hier.
0: Und Norbert Dausacker, Hornist.
2: Ja, einen schönen guten Abend. Es ist immer wieder ein Traum, hier zu sein.
0: Schön, dass ihr bei mir seid, dass wir noch Zeit haben zu sprechen, bevor ihr hier gleich auf die Bühne müsst. Also wenn ihr los müsst, dann sagt mir einfach Bescheid und ich entlasse euch, okay? Ja, Klassik am Odeonsplatz, das ist für euch immer so Saisonabschluss. Das ist der nochmal ein Höhepunkt am Ende. Was bedeutet euch dieser Abend, Norbert?
2: Für uns ist es tatsächlich jedes Jahr auf neuen Highlight. Wir sind ja dieses Open-Air-Spielen überhaupt nicht gewohnt. Und wenn ich mich hier so umschaue, wir tun uns ja in München mit Konzertsälen schon ein bisschen schwer. Aber dieser Odeonsplatz, das ist für mich nicht einfach nur ein Open-Air-Konzert. Das ist für mich ein echter Konzertsaal mitten in der Stadt, halt ohne Dach. Und wird eigentlich an diesen zwei Abenden zum einen der schönsten Konzertsäle in ganz Europa. Also ich bin jedes Mal aufs Neue begeistert, wenn das Wetter mitspielt. Wir haben schon die tollsten Sachen erlebt. Vor 2 Jahren musste das Konzert, glaube ich, abgebrochen werden. Aber wir haben vorher eine Walküre gespielt. Da ist ein Sturm drüber gezogen. Das hat thematisch natürlich sehr, sehr gut gepasst. Aber das ist sowas erwartet man eher auf dem Atlantik als hier in München am Odeonsplatz und dann noch an unserem Konzert. Also es ist jedes Mal wieder spannend und wir schauen ganz gebannt auf die Wetter-Apps.
0: Also heute ist es perfekt, heute wird nichts geschehen, heute bleibt es so. Nathalie, ist es auch so ein emotionaler Abend, ist es auch so für euch eine Zeit, ein bisschen zurückzuschauen, was war denn jetzt so in dieser Saison, was haben wir erlebt, was gab es für Höhepunkte für uns?
1: Es ist immer auch eine Rückschau und da der Generalprobentag eigentlich der anstrengendste Tag der ganzen Saison ist, weil es ist die Vorfreude auf das Konzert. Auf der anderen Seite ist man komplett durch irgendwie mit den Nerven und das Programm heute ist unheimlich lebendig, quirlig, sehr viel schnelle Noten, die man spielen muss. Und dann hat man sehr viel Soundchecks und dann sogar bei der Generalprobe stimmte das Licht nicht und man war total geblendet und man ist fix und fertig. Aber dann kommt man zu diesem Konzert und hat diesen Blick auf all diese Menschen und auf München. Also das ist, ja, man fühlt sich großartig und klar, jetzt kommt bald. Entschuldigung. Und dieses Gefühl, ja, was haben wir alles erreicht die Saison? Es war doch eine unheimlich spannende, diverse, unterschiedliche Saison, wenn ich zurückdenke, auch mit viel Tiefgang. Also das ist aber jetzt hier das perfekte Programm, um die Saison fast zu beenden. Morgen ist noch ein Konzert.
0: Darüber sprechen wir gleich. Es ist jetzt die dritte Saison gewesen mit Simon Rattle. Wie wächst ihr noch zusammen so miteinander, Orchester und Dirigent? Was passiert das noch? Ist das wie in einer Ehe? Wie kann ich mir das vorstellen, wie Orchester und Dirigent zusammenwachsen? Und was kann da noch entstehen musikalisch?
2: Also entstanden ist ja schon wirklich sehr, sehr viel und wir sind ja nicht erst seit 3 Jahren zusammen, wir sind wirklich seit vielen, vielen Jahren, haben wir wirklich eine sehr, sehr intensive musikalische Beziehung und haben ja immer so schon seit vielen, vielen Jahren gemeinsam ein Auge aufeinander geworfen und irgendwann ist dann diese Ehe tatsächlich vollzogen worden und da kommt mit Sicherheit noch sehr, sehr viel, aber wir sind schon so intensiv zusammengewachsen, also da kann man wirklich von Familie sprechen, dass man sich jetzt vielleicht gar nicht vorstellen könnte, dass es noch intensiver wird. Aber musikalisch haben wir noch sehr, sehr viele Abenteuer gemeinsam vor. Und jetzt gerade ist ja nicht unser Abschlusskonzert heute. Wir spielen morgen noch ein Konzert in Bad Kissingen, auch ein Open-Air-Konzert, Carmina Burana mit ganz vielen Laienchören. Unser Kulturdirektor hat es vorher ja den Zuhörern schon erklärt. Ich weiß nicht, ob alle schon in der Leitung waren. Es ist ein extrem spannendes Projekt, auf der Idee von Simon aufgebaut. Und das sind wir wirklich begeistert. Wenn man in diese leuchtenden Augen der Kinder schaut, in diesen Chören, die sind mit einer Begeisterung dabei. Das macht eine riesige Freude, uns Profimusikern eben auch.
0: Das sind so Chöre aus ganz Bayern, um das nochmal zu erklären. Für alle, die das noch nicht mitbekommen haben. Und morgen findet das eben in Bad Kissingen statt, beim Kissinger Sommer. Das heißt, morgen geht's für euch nochmal los.
1: Morgen geht's mit dem Zug nach Bad Kissingen los, klar. Hoch ins Frankenland. Und Im Vorfeld zu diesem Konzert haben wir ja die Chöre auch besucht. Und das ist so rührend, wenn da 520 Sänger dabei sind und Sängerinnen. Und auf einmal kommt jemand raus und sagt, ey Nathalie, ey, wieso spielst du jetzt nicht das Solo? Weil ich gerade da halt das Solo gespielt habe, damit sie das erkennen. Und das ist so, es sind so Verbindungen und das ist extrem rührend. Also es, ja, also ich freue mich riesig auf morgen. Noch zurück zu Simon, also Simon Rattle. Es ist so, er hat ja, sein Programm ist ja wahnsinnig vielseitig. Also das Orchester tut sich ja auch in der Barockmusik mit Originalinstrumenten ausprobieren. Aber wir spielen auch ganz moderne Uraufführungen. Und ich würde sagen, diese Reise ist, man wird sehr, sehr gefordert. Und es ist aber sehr spannend zu schauen, was wächst an Vertrauen, was wächst an Verständnis. Und es ist, also ich finde, die Reise ist noch lange nicht zu Ende. Und man wächst, also man lernt sich immer besser kennen. Und also das ist, finde ich, sehr, sehr spannend. Klar, gibt's auch mal so wie in der Ehe, auch mal, wo man denkt sich, ah, oh nee, das kann doch nicht jetzt wahr sein. Aber das ist wirklich sehr normal und es ist wunderschön. Also wirklich toll.
3: Und ihr müsst gleich los, denn du musst auf die andere Seite. Aber Nathalie darf noch kurz, also der Norbert muss los, oder? Aber Nathalie darf noch kurz bei mir sein. Okay, also danke, Norbert Dausacker.
2: Ja. Ciao, einen schönen Abend weiterhin.
3: Er muss los. Nathalie, noch einen Moment, dann lasse ich dich gehen. Ist es schlimm, wenn man so kurz vorm Auftritt noch so belagert wird?
1: Ach, man hat ja noch ein bisschen Zeit. Ich muss diese Treppe hochgehen und hoch zu meinem Platz klettern. Es ist ein bisschen eine Reise. Man hat schon noch Zeit, es geht. Ich glaube, was schwierig ist, ist, wenn man ganz viel spricht und dann sofort spielt. Ja. Das ist immer spannend, aber das muss man auch können manchmal.
3: Du kriegst gleich noch so einen kleinen Break. Lass uns noch einen kleinen Blick auf die nächste Saison werfen. Das ist ja auch spannend. Wie geht es weiter? Worauf freust du dich?
1: Ich freue mich erstens auf ein paar neue Kollegen, Kolleginnen und Kollegen. Besonders, das war eigentlich ein Highlight dieser Saison, ganz zu Beginn war ja der ARD-Wettbewerb und das Finale für Trompete. Und Robert Paillet hat den ersten Preis gewonnen. Und er hat dieses Jahr bei uns Probespiel gemacht, diese Saison, und hat die Stelle des Solotrompeters bekommen. Und da freue ich mich riesig, weil der im September anfängt. Das ist schon mal ein etwas...
3: Und es gibt noch andere neue Gesichter. Wir haben ja auch einen neuen, ich glaube, es ist ein Geiger, der jetzt dafür gesorgt hat, dass ihr im Fußball gewonnen habt, ne? Das ist wichtig, müssen wir heute nochmal sagen. Also die Orchester der Stadt treten gegeneinander an. Und also Münchner Philharmoniker, Staatsorchester, die Oper und ihr. Und ich habe ja lange nicht gewonnen, aber er ist so ein Profi mal gewesen und... Das hat zum Gewinn geführt.
1: Das ist der Fabian Jüngeling, ne? Ja, also wir haben noch nie gewonnen, seitdem ich im Orchester bin. Und das ist jetzt großartig in unserem Vorstandszimmer. Ist jetzt die Trophäe, die steht da. Ich bin mega stolz auf die Jungs. Also super, haben sie toll gemacht. Also solche Sachen, genau. Und die nächste Saison ist, also wo ich vorhin erzählt habe, es gibt ja dieses BSU Barock. Und es gibt ein Konzert jetzt zum ersten Mal, wo in der ersten Hälfte einige Kolleginnen und Kollegen Barockinstrumente spielen, also eine Bachkantate. Und in der zweiten Hälfte des Konzerts ist Beethoven 9. Und da bin ich sehr gespannt, wie das so funktioniert. Das wird bestimmt volles Risiko und manche werden, ja, das wird eine Reise sein. Und auch, wir machen eine ganze Serie Stravinsky-Werke. Auch unter anderem Sacre. Und da bin ich sehr gespannt auf Simons Interpretation. Und wir nehmen Stravinsky Sacre mit auf Tournee und wir fahren auf eine Asien-Tournee, eine fast dreiwöchige Asien-Tournee.
3: Da müssen wir hier auf euch verzichten.
1: Oh ja, aber wir machen ganz viel Berichte und schicken ganz viel Musik wieder zurück. Ja. Ach, genau.
3: Und viele Videos über Social Media. Ich glaube, du musst gleich einsteigen. Ich will dich nicht zu lange aufhalten. Vielleicht noch, haben wir noch eine Frage? Es ist heikel.
1: Nein, das ist vollkommen in Ordnung. Und ich freue mich auch im Oktober, bevor es diese ganze Asienreise geht, bin ich noch mit unseren Schlagzeugern auf Schultour.
3: Ah, das machst du gerne, ne?
1: Genau, da haben wir, glaube ich, 15 Konzerte in einer Woche. Das ist zwar Mammut, weil ich stehe dann immer um 5:30 auf und übe noch im Auto, bevor es um 8 in der Früh in der Schule losgeht. Das ist immer sehr spannend. Aber das ist auch Teil unseres Programms.
3: Und was spielt ihr da?
1: Da spielen wir... alles mögliche. Also es geht eigentlich darum, den Kindern zu erklären, den Grundschulkindern, was alles Schlagzeug ausmacht und was so ein Leben eines Schlagzeuges im Orchester ist. Also dass die immer ihre eigenen Regeln haben, ganz anders als die anderen Orchestermusiker. Und da spielen wir einen Ausschnitt aus Carmen und also ganz viel verschiedene Sachen. Oh, ich sehe, es geht los. Anne?
3: Vielen Dank, Nathalie Schwabe.
1: Herzlichen Dank. Ich wünsche allen Zuhörern eine tolle zweite Hälfte. Es ist großartig. Danke.
3: Vielen Dank an Nathalie Schwabe, Flötistin. Solistin im Symphonieorchester des Bayerischen Rundfunks. Bis zur letzten Sekunde habe ich sie hier in Schach gehalten. Und jetzt betritt das Orchester hier die Bühne für den zweiten Konzertteil bei Klassik am Odeonsplatz. Wir übertragen heute live im ARD Radio Festival. Und es geht weiter mit Musik von George Gershwin. Der ganze Abend steht hier im Zeichen von George Gershwin, ein ganz wichtiger Komponist für Sir Simon Rattle. Schon vor seinem 25. Geburtstag war George Gershwin richtig erfolgreich als Komponist von Broadway-Musicals und Songs. Und er war unglaublich ehrgeizig und wollte unbedingt auch im Bereich der Oper Erfolge feiern und hatte dann einen ganz genauen Plan und ein Ziel im Kopf. Er wollte was völlig Neues etablieren, die amerikanische Volksoper. Und 1926 verschlingt er dann im Laufe einer einzigen Herbstnacht den gerade erschienenen Roman Porgy von Edwin Dubois Hayward. Und da erkennt er sofort das Potenzial dieser Handlung für die Oper, die ihm vorschwebt. Es ist eine todtraurige Liebesgeschichte in einem schwarzen Viertel in South Carolina. Porgy, ein Bettler vom Leben gezeichnet, er liebt die schöne, aber labile Bess so sehr, bis er für sie mordet. Sie schwankt zwischen ihm und zweifelhaften anderen Männern. Hier bei Klassik am Odeonsplatz erleben Sie heute eine symphonische Fassung, das Symphonic Picture von Porgy and Bess. Und Sir Simon Rattle hat eine lange Geschichte auch mit Porgy and Bess, hat diese Oper mehrfach aufgeführt, auch bei den Berliner Philharmonikern. Es gibt eine legendäre Aufführung beim Glyndebourne Festival, die gerade Premiere gefeiert hat. Vielleicht haben Sie vorhin schon zugehört, da hat er das erzählt, auch im Interview. Mit 21 hat er zum ersten Mal Porgy and Bess dirigiert. Also das steckt absolut in ihm, diese Musik. Und hier geht's gleich weiter mit dem zweiten Konzert. Da ist jetzt gerade die Treppe hier zur Bühne hinaufgegangen. Das Orchester stimmt bei Klassik am Odeonsplatz. Sie können es im Hintergrund auch ein bisschen hören. Wir sind live dabei, nicht nur im Radio hier für Sie, sondern auch im Livestream in der ARD Mediathek und im YouTube-Channel von ARD Klassik, falls Sie auch mal reinschauen wollen. Und hier ist er, Sir Simon Rattle. Sie erleben Porgy and Bess, das Symphonic Picture mit dem Symphonieorchester des Bayerischen Rundfunks.

Klassik am Odeonsplatz, live aus München. Das Orchester wird hier gefeiert. Das Symphonieorchester des Bayerischen Rundfunks spielt heute Abend unter der Leitung von Sir Simon Rattle. Und das war Porgy and Bess, a Symphonic Picture, was Sie hier gehört haben. Dieser ganze Abend ist dem amerikanischen Komponisten George Gershwin gewidmet. Und so stammt natürlich auch das nächste Stück, das letzte Stück dieses Abends von ihm. Ende der 20er Jahre geht George Gershwin auf eine große Europareise. Er ist schon ein angesehener Komponist, hat Hits für den Broadway geschrieben, tolle Songs. Und in Europa fasziniert und inspiriert ihn vor allen Dingen Paris. Da schlendert er mit seiner Freundin über die Plätze und Boulevards, sitzt in den Cafés.

Das Symphonieorchester des Bayerischen Rundfunks wird hier gefeiert und natürlich auch Chefdirigent Sir Simon Rattle. Was für ein phänomenaler Abend mit der Musik von George Gershwin, die so perfekt passt in dieses Open-Air-Event Klassik am Odeonsplatz. Heute live aus München im ARD-Radio-Festival, ein Höhepunkt im Münchner Kultursommer. Morgen gibt's dann den zweiten Abend, schon mal ein kleiner Ausblick für Sie mit den Münchner Philharmonikern. Die Geigerin Janine Jansen sollte spielen, die ist leider erkrankt, aber es gibt auch eine tolle Einspringerin, Maria Duenas, werden Sie morgen erleben. Aber vorher geht's hier noch weiter. Das war das letzte Stück, aber es ist auf jeden Fall eine Zugabe eingeplant. Bei so einem sensationellen Abend darf die nicht fehlen. Das Orchester wird hier nochmal ordentlich gefeiert vom Publikum und natürlich auch Sir Simon Rattle. Was für ein schöner Abend. Wir hatten perfektes Wetter. Heute schöner kann das nicht sein bei so einem Open-Air-Event. Hier hat alles gepasst heute Abend. Und jetzt ist er nochmal abgetreten. Und ich glaube, wir können bald mit der Zugabe rechnen. Strike Up the Band. Ich darf es Ihnen schon mal verraten. Ach, jetzt gibt es erstmal noch Blumen. Ja, Strike Up the Band ist die Zugabe, die für heute geplant ist. Und unsere Band ist natürlich nochmal das Symphonieorchester des Bayerischen Rundfunks. Wenn Sie nicht alles erlebt haben, haben Sie natürlich die Möglichkeit, diesen Konzertabend nochmal zu erleben. 7 Tage zum Nachhören. Und anschauen können Sie es sowieso auch in der ARD-Mediathek und auf dem YouTube-Channel von ARD Klassik, falls Sie nochmal reingucken wollen, auch in den ersten Teil. Auch das war großartig mit dem Pianisten Kiri Gerstein, der hier das Concerto in F für Klavier und Orchester gespielt hat. Es lohnt sich in jedem Fall, sich das nochmal anzuhören und nochmal anzuschauen. Und ich werfe einen Blick auf die Bühne. Hier wird kräftig applaudiert. Das Publikum wünscht sich ja auch eine Zugabe. Ja, und jetzt geht's los. Strike up the band.

0: Strike Up the Band. Und unsere Band war heute das Symphonieorchester des Bayerischen Rundfunks unter der Leitung von Sir Simon Rattle. Und damit geht dieser großartige Abend zu Ende. Klassik am Odeonsplatz live aus München war das. Sie haben die Möglichkeit, diesen Konzertabend ab sofort 7 Tage lang in der BR Radio App nachzuhören und in Kürze dann auch anzuschauen in der ARD Mediathek. Ein großes Dankeschön geht an das Team heute Abend. Das sind die Tonmeister Ephraim Hahn, Jörg Moser und Marco Kaminski. Die Redaktion hatte Falk Häfner und ich bin Anne-Kathrin Hensche und verabschiede mich aus München von Ihnen. Ich übergebe wieder am MDR Klassik. Dort wartet meine Kollegin Ulla Reichelt auf Sie und wird Sie durch den weiteren Abend im ARD Radio Festival führen. Ich wünsche Ihnen noch einen schönen Abend. Vielen Dank, dass Sie heute dabei waren.
1: Ja, wir sagen auch vielen Dank an Anna-Kathrin Henschel und das gesamte Team in München für die Übertragung dieses großartigen Konzertes und die vielen interessanten Gespräche. Weiter geht es hier nun auch mit einer ganz besonderen Musikaufnahme mit einer Künstlerin, die ebenfalls schon bei Klassik am Odeonsplatz mitgewirkt hat, die Geigerin Anna-Sophie Mutter war 2024 Solistin bei diesem renommierten Klassik Open Air. Die Wahlmünchnerin feiert in diesem Jahr ihr 50-jähriges Bühnenjubiläum und hat aus diesem Anlass ein neues Projekt konzipiert. ASM Forte Forward. ASM sind ihre Initialen. Eine Studioproduktion mit Kompositionen, die ausnahmslos für Anna-Sophie Mutter geschrieben worden sind. So zum Beispiel das Trio for Violin, Cello und Piano, das der amerikanische Komponist André Previn 2009 für sie komponierte. Im vergangenen Jahr hat Anna-Sophie Mutter dieses ausgelassene Werk gemeinsam mit Lambert Orkis am Flügel und dem Cellisten Daniel Müller-Schott im Studio 2 des Bayerischen Rundfunks eingespielt. Im August wird die Aufnahme veröffentlicht. Vorab können wir sie Ihnen hier schon vorstellen.

Aus der neuen Albumreihe von Anne-Sophie Mutter, ASM Forte Forward, hörten wir das Trio for Violin, Cello und Piano von André Previn mit Anne-Sophie Mutter Violine, Daniel Müller Schott Violoncello und Lambert Orkis Klavier. Jazz im ARD Radiofestival gleich nach 23 Uhr mit Joao Boscu und der NDR Big Band. Hier noch bis zu den Nachrichten Keith Jarrett.

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1: Mir kann wirklich eine Stecknadel fallen. Und das finde ich wahnsinnig beeindruckend, denn ihr kennt das ja vielleicht auch aus der Vergangenheit. Es gibt immer mal so ein paar Idioten, die irgendwas dazwischen schreien. Hier nicht, bei den Norwegern nicht, bei den Engländern nicht. Alle haben sie ihm heute gedacht. Rest in peace, Jaden Adams. Junger Mann aus Südafrika, der hier bei der WM gespielt hat. Vor gar nicht allzu langer Zeit die Gruppenspiele bestritten hat. Völlig unerwartet verstorben ist. So, wir versuchen den Turn hinzukriegen, hin zu diesem Spiel und schauen mal bei den Engländern. Denn Thomas Tuchel ja dafür bekannt, dass er auch Wechsel vornimmt, relativ regelmäßig. Für den rot gesperrten Kwanza spielt heute John Stones in der Verteidigung und vorne für Saka, der erstmal nur auf der Bank Platz nimmt, Noné Madueke. Und auf der anderen Seite bei Norwegen gibt es genau eine Änderung auf dem Flügel. Andreas Schjelderup, der gegen Brasilien einen Treffer serviert hat für Erling Haaland, auf den wir natürlich heute gucken werden. Spiel läuft, hat jetzt in dieser Sekunde begonnen. Die Norweger in den roten Trikots mit den blauen Hosen und die Engländer in weiß mit der Viererkette hinten. Und dann gibt es gleich den ersten, die erste Balleroberung. Es ist eher so ein Entgegengehen von Erling Haaland und gleich direkt die erste Reaktion der norwegischen Fans. Denn die wissen natürlich, es ist ganz, ganz wichtig, dass dieses Hochpressing jetzt wieder stattfindet, wie auch in den letzten Spielen der Norweger. Und das sieht gut aus in den ersten Sekunden. 0:0 steht zwischen Norwegen und England. Die Engländer, der große Favorit in dieser Partie, wollen das erste Mal seit 1966 wieder ins Finale. Die Norweger auf der anderen Seite seit 28 Jahren. Das erste Mal bei einer Fußball-Weltmeisterschaft wieder dabei. So ein bisschen wie der Geheimkandidat in diesem Turnier. Und jetzt kommen sie über die rechte Seite. Die Wikinger, die ja so viel Stimmung machen. Erster Ball allerdings im Aus. Und es ist ja auch das Duell der Stürmerstars. Harry Kane gegen Erling Haaland. Bislang aber noch kein Schuss. Aufs Tor, 0:0 stets. Jordan Pickford natürlich heute im Kasten bei den Engländern. 17 WM-Spiele hat er jetzt bestritten mit dem Spiel heute. Und damit löst er eine Legende ab. Peter Shilton, der hatte diesen Rekord inne vorher mit 16 WM-Spielen mit Pickford zusammen. Pickford jetzt alleiniger Rekordhalter. Und jetzt kommen die Engländer über die rechte Seite.
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2: Mai 2007, Sala São Paulo in Brasilien. Ein Meer von Menschen singt und schwingt beseelt mit João Bosco und der India Big Band. Nach fast 20 Jahren haben sie es wieder gemacht mit einem neuen Programm und einer weiteren Legende der MPB, der Musiker Popular Brasileira, dem Sänger und Gitarristen Lenini. Wir hören hier heute aus den beiden Konzerten vom 23. und 24. März diesen Jahres berauschend Ausdruck und Weiterführung einer interkontinentalen musikalischen Freundschaft. Im Studio begrüßt sie Henry Altmann.

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0: Horda hieß das zuletzt gehörte Stück von Joe Bosco und der NDR Big Band. Horda heißt auch die vor einer Woche neu herausgekommene gemeinsame CD und eine Horde Seligkeit durchzog am 23. und 24. März diesen Jahres die Sala Sao Paulo. Im ARD Radio Festival hören Sie heute ein Konzert der NDR Big Band mit zwei Stars der MPB, der Musica Popular Brasileira. Von und mit dem Sänger und Gitarristen João Bosco waren das neben dem erwähnten Horda die Titel Incompatibilidade de Genios, Cabeça de Nego und Mano Gesuera. Big Band und Bosco begehen dieser Tage ihr 20-jähriges Dienstjubiläum. Tatsächlich aber ist der übermorgen 80 werdende brasilianische Singer-Songwriter schon viel länger ein Fan der Band, als er nämlich mal auf einem Langstreckenflug die NDR Big Band CD mit der Trompetenlegende Chet Baker von 1988 in die Finger bekam. Irgendwann und irgendwie kam man dann tatsächlich mal zusammen und hat seither mit Freude an und miteinander Konzerte und Tourneen gespielt. Und genau dies, das aus einer Begegnung, wie es sie oft in ihren Flüchtigkeiten in der Musikwelt gibt, dass daraus keine Eintagsfliege wurde, das freut Bosco am meisten, weil
1: es gibt einen Prozess, den es bei anderen Orchestern, mit denen ich spiele, nicht gibt. Denn dort spiele ich einmal und plötzlich gibt es keine weiteren Treffen mehr. Bei der NDR Big Band ist das nicht so. Es gibt wiederholte Treffen und diese Wiederholung führt zur Reifung unserer Beziehung und die Musik profitiert davon. Sie wächst dadurch.
0: Das Feuchtwarme scheint den nordischen Fischköpfen zu liegen. Auch mit Lenini, einem anderen Star der MPB, haben die Hamburger schon gespielt. Der eine Generation nach Bosco, 1959 in Recife im Nordosten Brasiliens geborene Sänger und Gitarrist, der ist von Haus aus Brasi-Rocker und ein Publikumsschocker. Er führte die von Bosco, Caetano Veloso und Gilberto Gil begonnene Vermischung des eigenen mit dem Fremden in den 1980er und 90er Jahren weiter. Es sind ja nicht nur Bossen und Noven, Samba und andere afro-brasilianische Rhythmen, die im Dschungel der MPB ihr Werk tun. Auch Baile Funk, Rock und Hip-Hop grooven durchs Unterholz. Wo Bosco Jazz, Rock und Reggae aufnahm, hat Lenini in seinen über 500 häufig für Stars wie Maria Bethania, Daniela Mercury und Gilberto Gil geschriebenen Songs modernen Pop und alte Percussion gemischt. Alles kann, nichts muss. BrasilianerInnen liege der Mix sozusagen im Blut, behauptet João Bosco.
2: O brasileiro, ele aprendeu a dialogar, mas sem perder as suas origens.
0: Brasilianern fällt es sehr leicht, ausländische Einflüsse zu akzeptieren, ohne die eigenen Wurzeln zu verlieren oder gar die eigene Persönlichkeit zu verleugnen. Brasilianer können Rock'n'Roll machen, sie können Jazz oder afrikanische Musik spielen, aber brasilianische Musik bleibt immer präsent. Ich würde so weit gehen und sagen, das Echte, das Authentische, das Pure in Brasilien ist die Mixtur. Diese Mixtur beherrscht der Brasilianer und er weiß, wie er in diesem Prozess seine Persönlichkeit bewahrt.
2: Então essa mistura o brasileiro sabe fazer bem e sabe manter a sua personalidade dentro desse processo.
0: Hören wir also die Titel Arede, O Universo na Cabeça do Alfinete, Relampiano und Leninis berühmtesten Song, Jack Soul Brasileiro.

0: Rede o Universo na cabeça do Alfinete, Relampiano und Jacksoul Brasileiro von und mit Lenini und der India Big Band, unüberhörbar dabei, die Stimmung war famos am 23. und 24. März diesen Jahres in der Sala São Paulo und sie wurde noch besser, als die beiden Superstars der MPB, Lenini und Jair Bosco, zusammen mit der India Big Band Boscos Ronco da Cuica intonierten. Mit diesem Titel geht das ARD Radio Festival für heute zu Ende und beginnt für die nächsten 10 Wochen. Diese, wie alle anderen Sendungen, können Sie jederzeit auch in ARD Sounds abrufen. Das letzte Wort soll an dieser Stelle Jair Bosco haben. Was er über eines seiner Stücke, Agua Muay Agua, gesagt hat, das schwebte unausgesprochen über jedem Song, der im März in der Sala São Paulo klang.
1: Man geht dem Leben entgegen. Es ist der Wunsch. In diesem Lied, das wir gerade aufgenommen haben, Agua Mayagua, sage ich am Ende, bring mir einen neuen Wunsch und schau, ob du mich damit auf die Beine bringst.
0: Damit danke fürs Dabeigewesensein, obrigado und gute Nacht. Im Studio war Henry Altmann.

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1: Um 24 Uhr mit Stefanie Müller. Die Einsatzkräfte im Süden Spaniens haben im Kampf gegen den Waldbrand Fortschritte gemacht. Erstmals seit dem Ausbruch seien Löscharbeiten im, Zitat, Angriffsmodus möglich, sagte der andalusische Katastrophenschutzminister Sanz. Noch immer versuchen hunderte Einsatzkräfte, die Flammen unter Kontrolle zu bekommen. Das Feuer hat bereits 6.600 Hektar Land in der Provinz Almería zerstört. Zudem soll es mindestens 12 Todesopfer geben. Bundeskanzler Merz äußerte sich bestürzt und übermittelte dem spanischen Ministerpräsidenten Sanchez seine Anteilnahme. Die Bahnstrecke zwischen Düsseldorf und Köln ist nach einem Brand wieder befahrbar. Nach eigenen Angaben schloss die Deutsche Bahn die Reparaturarbeiten am frühen Abend ab. Staatsanwaltschaft und Polizei gehen davon aus, dass das Feuer durch einen Brandanschlag entstand. Auf der Online-Plattform Indymedia tauchte ein mutmaßliches Bekennerschreiben auf. Hinter dem Schreiben soll die bereits mehrfach mit Anschlägen auf Bahnstrecken in Verbindung gebrachte linke Gruppe Kommando Angry Birds stecken. Nach der Beerdigung des ehemaligen obersten Anführers des Iran, Ali Khamenei, hat sein Sohn und neue Staatsoberhaupt Mojtaba Khamenei Rache angekündigt. Ayatollah Ali Khamenei war am ersten Tag des US-israelischen Krieges gegen den Iran im Februar bei einem Luftangriff getötet worden. US-Präsident Trump drohte dem Iran für den Fall, dass das Regime seine Rachedrohung wahrmache, mit der vollständigen Vernichtung. Trotz der Eskalation erklärte Trump, dass die Verhandlungen mit dem Iran fortgesetzt werden sollten. Er bekräftigte allerdings auch, dass die Mitte Juni mit Teheran vereinbarte Waffenruhe beendet sei. Gut zwei Wochen nach den schweren Erdbeben in Venezuela ist die Zahl der bestätigten Todesopfer weiter gestiegen. Seit der Katastrophe seien mehr als 4.300 Tote gezählt worden, sagte Parlamentspräsident Rodriguez. Nach Schätzungen der Vereinten Nationen gibt es bis zu 50.000 Vermisste. Zwei heftige Erdbeben der Stärke 7,2 und 7,5 hatten Venezuela am 24. Juni erschüttert. Zum Sport. Die deutsche U19-Fußballnationalmannschaft der Männer hat das Finale der Europameisterschaft verloren. Das Team von Trainer Christian Wörms unterlag dem Rekordsieger Spanien in Wrexham in Wales mit 0:2. Beim Rasenklassiker von Wimbledon hat die tschechische Tennisspielerin Lina Noskova das Finale in 3 Sätzen gewonnen. Das Wetter in Deutschland. In der Nacht oft klar, Tiefstemperaturen 20 bis 7 Grad. Am Tag viel Sonne, vor allem im Nordosten sind ein paar Quellwolken und Schauer möglich. Am Montag ähnlich. Am Dienstag viel Sonne, im Süden ein paar Wolken möglich, vereinzelt sind auch Schauer oder Gewitter möglich, Höchstwerte bis 37 Grad. Es ist 0:03.
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3: Mit Constanze Fennel. Freut mich, dass Sie dabei sind in dieser Nacht auf Sonntag. Und durch die begleiten uns in den ersten beiden Stunden Aufnahmen und Klangkörper des Saarländischen Rundfunks. Los geht's mit Gabriel Fauré. 1879 schrieb er eine Ballade in Fis-Dur, zunächst für Klavier solo, dem er dann aber wenige Jahre später in einer weiteren Fassung noch ein Orchester zur Seite gestellt hat. Das ist hier das Rundfunksinfonieorchester Saarbrücken unter Jean Fournier. Und es begleitet Michel d'Alberto am Klavier.

Michel d'Alberto interpretierte die Ballade in Fis-Dur Opus 19 von Gabriel Fauré. Jean Fournet leitete das Rundfunksinfonieorchester Saarbrücken. Trois Aquarelles, drei Aquarelle, hat der französische Komponist Philippe Gaubert mit Klängen für Flöte, Cello und Klavier gemalt, par un clair matin, soir d'automne und Serenade, an einem hellen Morgen, Herbstabend und Nachtmusik, all das jetzt mit dem Schornigen-Trio.

Trois Aquarelles. Drei Aquarelle, Kammermusik für Flöte, Cello und Klavier des französischen Komponisten Philippe Gaubert, die hier das Schornigen-Trio für uns gespielt hat. Wenn Sie wissen wollen, wen ich für den wichtigsten lebenden Komponisten halte, so sage ich ohne zu zögern Elgar. So hat sich der Geiger Fritz Kreisler mal in einem Interview geäußert und das wohl nicht ganz ohne Hintergedanken, denn er sagte noch, ich wünschte, Elgar würde etwas für die Violine komponieren. Edward Elgar, der zu diesem Zeitpunkt tatsächlich noch kein Violinkonzert geschrieben hatte, nahm die Herausforderung an. Es dauerte allerdings noch ein paar Jahre, bis wiederum Fritz Kreisler einen Blick werfen konnte in die Noten des Violinkonzerts in H-Moll und sagen konnte, damit werde ich die Queen's Hall zum Erbeben bringen. Das tat er dann auch als Solist in der Uraufführung. Für uns spielt jetzt Philippe Graffin und er wird begleitet von der Deutschen Radiophilharmonie Saarbrücken-Kaiserslautern unter Gérard Corsten.

Philippe Graffin war der Solist in Edward Elgars Violinkonzert in H-Moll. Gérard Corsten stand am Pult der Deutschen Radiophilharmonie Saarbrücken-Kaiserslautern. 20 Minuten nach 1 war es gerade. Sie hören das ARD-Nachtkonzert, präsentiert von BR Classic, jetzt mit berühmter Opernmusik von Giacomo Puccini. Die Arie der Mimi aus dem ersten Akt aus La Bohème singt hier für uns die Sopranistin Juliane Banse.

Si mi chiamano Mimì, die berühmte Arie der Mimì aus Giacomo Puccinis La Bohème. Hier hat die Sopranistin Juliane Banse für uns gesungen und sie wurde begleitet von der Deutschen Radiophilharmonie Saarbrücken Kaiserslautern unter Christoph Poppen. Musik der französischen Spätromantik steht jetzt auf dem Programm unseres ARD-Nachtkonzerts und zwar von einem Komponisten, auf den Hector Berlioz große Stücke gehalten hat. Sein jüngerer Kollege Louis-Théodore Gouvy. Die dritte Sinfonie in C-Dur Opus 20 von Gouvy hören wir jetzt in voller Länge in einer Aufnahme mit der Deutschen Radiophilharmonie Saarbrücken-Kaiserslautern, jetzt unter Jacques Mercier.

Die Deutsche Radiophilharmonie Saarbrücken-Kaiserslautern hat hier unter der Leitung von Jacques Mercier Musik der französischen Spätromantik interpretiert. Das war die dritte Sinfonie in C-Dur, Opus 20 von Louis-Théodore Gouvy. Und jetzt ist es kurz vor 2 Uhr.

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1: 2 Uhr mit Gabriela Kühne. Bei der Fußballweltmeisterschaft steht England im Halbfinale. Die Engländer gewannen ihr Viertelfinale gegen Norwegen mit 2:1 nach Verlängerung. Englands Gegner entscheidet sich heute Nacht. In einer Stunde wird das Viertelfinale zwischen Argentinien und der Schweiz angepfiffen. Aus dem ARD-WM-Team Michael Küster.
2: Noch nie hat die Schweiz das Halbfinale einer Weltmeisterschaft erreicht. Ebenso hat das Land noch kein einziges Spiel gegen Argentinien gewinnen können. Allein schon deshalb ist die Favoritenrolle klar. Argentinien hat jedes seiner letzten 12 Länderspiele gewonnen. Allerdings musste der Weltmeister in seinen bisherigen K.O.-Duellen lange zittern. Gegen Kap Verde ging es in die Verlängerung und gegen Ägypten holte der Titelverteidiger erst in der Schlussphase einen 2-Tore-Rückstand auf. Die Schweiz musste im Achtelfinale gegen Kolumbien sogar ins Elfmeterschießen.
1: Die iranischen Revolutionsgarden haben die vollständige Schließung der Straße von Hormus bekannt gegeben. Die Sperre gelte bis auf Weiteres, meldeten iranische Staatsmedien.